0: findet man eine ganze Menge. Ansonsten gibt es ja auch noch weitere Portale, wo man etwas für dich findet. Diverse Schauspielerseiten, Agenturen und sonst irgendwas. Wikipedia. Eigentlich bist du überall. Also wer etwas über dich erfahren möchte?
1: Googeln.
0: Einfach googeln.
1: Einfach googeln.
0: Josephine Preuß einschreiben. Dann findet man was. Also mir hat es sehr viel Spaß gemacht mit dir.
1: Ja, sehr.
0: Das war toll. Ja. Kommst du nochmal wieder?
1: Ich komme sehr gerne wieder.
0: Versprochen?
1: Versprochen.
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3: Mit Alexander Kanja. Guten Morgen. Auch wenn es jetzt etwas geregnet hat, leiden die meisten Brandenburger Landkreise weiter unter Trockenheit. Immer mehr Kreise haben ein Wasserentnahmeverbot erlassen. Aus Seen und Flüssen darf demnach kein Wasser abgezwackt werden. Auch das Bewässern von Grünflächen ist zeitweise untersagt. Welche Kreise und kreisfreien Städte Verbote erlassen haben, ist nachzulesen auf der Internetseite des Brandenburger Landwirtschaftsministeriums. Und wieder macht ein Fall sexueller Gewalt gegen Frauen Schlagzeilen. Ein Elektriker aus Berlin-Friedrichsfelde soll dutzende Frauen betäubt, vergewaltigt und die Taten gefilmt haben. Die Staatsanwaltschaft hat Anklage erhoben. Der Mann sitzt in U-Haft. Laut Anklage lernte er die Frauen auf einer Dating-App kennen. Das Videomaterial wurde ausgewertet. Gesucht werden noch weitere Opfer. Eine massive IT-Panne hat die Berliner Justiz zu großen Teilen lahmgelegt. Inzwischen können sich Mitarbeiterinnen und Mitarbeiter wieder einloggen und auch Mails verschicken. Es soll sich um einen Softwarefehler handeln. Seit Wochen gibt es immer wieder Probleme, sagen Richterinnen und Richter. Bei einem schweren Verkehrsunfall auf der A15 Richtung Polen sind 7 Menschen verletzt worden, darunter 4 Erwachsene und 3 Kinder. Wegen eines Rettungshubschraubereinsatzes war die A15 zeitweise voll gesperrt. Hinter Fettschau war der Kleintransporter auf einen LKW aufgefahren, warum ist unklar.
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4: Fürstenwalde verliert seinen Kämmerer Jan Böge. Er wird in Frankfurt Leiter des Amtes für Finanzmanagement. Bis Ende September ist Böge noch in Fürstenwalde. Gemeinsam mit Bürgermeister Matthias Rudolph hat er ein Sparprogramm in Fürstenwalde umgesetzt und die Verschuldung reduziert. Frank Philipp, BB Radio, Lokalstudio Oderland, Frankfurt.
5: Der Eichenprozessionsspinner breitet sich weiter aus. Besonders im Barnim und der Uckermark ist die Lage kritisch. Die Raupen sind hier im 6. Larvenstadium und tragen giftige Brennhaare. Betroffene Bereiche werden gesperrt, bekämpft wird nur durch Fachfirmen. Rumi Ortwald, BB Radio, Lokalstudio Nordost in Eberswalde.
3: 9 Schülerteams aus Ostprignitz-Ruppin machen in diesem Jahr beim Gründerwettbewerb Schule der Löwen mit. Dabei geht es um eigene Geschäftsideen und 5.000 Euro Preisgeld. Das Finale ist im November in Neuruppin geplant. Benedikt Maurer, BB Radio, Ostprignitz-Ruppin. Eine Einigung im Iran-Krieg ist in weite Ferne gerückt. Stattdessen lässt US-Präsident Trump den Iran jetzt auch bei Tage bombardieren und droht erneut mit einer weiteren Blockade der Straße von Hormus und will nun seinerseits dort Durchfahrtsgebühren erheben. Außerdem will er eine Atomanlage angreifen. Der Ölpreis ist inzwischen auf ein Monatshoch gestiegen. 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
1: Es herrscht Fachkräftemangel in allen Bereichen. Das hängt natürlich auch mit Bezahlung zusammen. Das habe ich selber auch erlebt. Bei meinem ersten Bewerbungsgespräch hat der Chef gesagt, pass auf, bei uns verdienst du am Anfang wenig und später mehr. Da habe ich gesagt, okay, kein Problem, komme ich später wieder. So, es gibt auch Mangel in Bereichen, in denen man das gar nicht vermutet. Also zum Beispiel im Sektor frivoles Bewegtbild. Ja, der deutschen Pornoindustrie fehlen wirklich massiv männliche Darsteller. Ich saß vorm Computer, ich war im Netz, weiß gar nicht mehr, was ich machen. Genau, ich wollte irgendwas runterholen und das sieht man den Fachkräftemangel eben ganz extrem. Ja, auf 5 Frauen kam dort ein Mann. Ja, der hat sich dort einen abgehöckert. Also das war komplett würdelos. Ja, also so ein niederschmetterndes Schauspiel, der hat irgendwie versucht, die Stellung zu halten, sag ich mal.
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2: Mit Alexander Kanja. Guten Morgen. Zollfahndern ist in Berlin vermutlich ein dicker Fisch ins Netz gegangen. 5 verdächtige Personen wurden festgenommen. Sie sollen mit einer Reinigungsfirma durch Schwarzarbeit Abgaben in Millionenhöhe unterschlagen haben. Das Vermögen des Geschäftsführers in Höhe von 5,5 Millionen Euro wurde ebenfalls beschlagnahmt, darunter Bargeld, Immobilien und ein Auto. Und wieder macht ein Fall sexueller Gewalt gegen Frauen Schlagzeilen. Ein Elektriker aus Berlin-Friedrichsfelde soll dutzende Frauen betäubt, vergewaltigt und die Taten gefilmt haben. Die Staatsanwaltschaft hat Anklage erhoben. Der Mann sitzt in U-Haft. Laut Anklage lernte er die Frauen auf einer Dating-App kennen. Das Videomaterial wurde ausgewertet. Gesucht werden noch weitere Opfer. Eine massive IT-Panne hat die Berliner Justiz zu großen Teilen lahmgelegt. Inzwischen können sich Mitarbeiterinnen und Mitarbeiter wieder einloggen und auch Mails verschicken. Es soll sich um einen Softwarefehler handeln. Seit Wochen gibt es immer wieder Probleme, sagen Richterinnen und Richter. Bei einem schweren Verkehrsunfall auf der A15 Richtung Polen sind 7 Menschen verletzt worden, darunter 4 Erwachsene und 3 Kinder. Wegen eines Rettungshubschraubereinsatzes war die A15 zeitweise voll gesperrt. Hinter Fettschau war der Kleintransporter auf einen LKW aufgefahren, warum ist unklar.
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3: Fürstenwalde verliert seinen Kämmerer Jan Böge. Er wird in Frankfurt Leiter des Amtes für Finanzmanagement. Bis Ende September ist Böge noch in Fürstenwalde. Gemeinsam mit Bürgermeister Matthias Rudolph hat er ein Sparprogramm in Fürstenwalde umgesetzt und die Verschuldung reduziert. Frank Philipp, BB Radio, Lokalstudio Oderland, Frankfurt.
4: Der Eichenprozessionsspinner breitet sich weiter aus. Besonders im Barnim und der Uckermark ist die Lage kritisch. Die Raupen sind hier im 6. Larvenstadium und tragen giftige Brennhaare. Betroffene Bereiche werden gesperrt, bekämpft wird nur durch Fachfirmen. Rumi Ortwald, BB Radio, Lokalstudio Nordost in Eberswalde.
5: 9 Schülerteams aus Ostprignitz-Ruppin machen in diesem Jahr beim Gründerwettbewerb Schule der Löwen mit. Dabei geht es um eigene Geschäftsideen und 5.000 Euro Preisgeld. Das Finale ist im November in Neuruppin geplant. Benedikt Maurer, BB Radio, Ostprignitz-Ruppin. Eine Einigung im Iran-Krieg ist in weite Ferne gerückt. Stattdessen lässt US-Präsident Trump den Iran jetzt auch bei Tage bombardieren und droht erneut mit einer weiteren Blockade der Straße von Hormus und will nun seinerseits dort Durchfahrtsgebühren erheben. Außerdem will er eine Atomanlage angreifen. Der Ölpreis ist inzwischen auf ein Monatshoch gestiegen. 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
1: Wirklich ganz im Ernst, es gibt tolle Handwerker, aber es gibt eben ein paar, wie in jedem Beruf, die versauen den Schnitt. So. Ich möchte eine Geschichte vorwegschicken, meine Lieblingsgeschichte. Eine Mauer sollte gemauert werden und es war ein rheinischer Maurer, ein total netter Mann. Der mauerte die Mauer so vor sich hin, der Maurer. Und ich komme irgendwann dazu, ich hatte vorher noch nichts mitgekriegt und kam dazu und die Mauer war so zu zwei Drittel fertig. Und ich stoße dazu mit einer Tasse Kaffee, wie man das macht im Rheinland und will sagen, Mensch, toll. Komme aber nicht weit, ich sage nur, oh, die Mauer. Und er direkt, ja, Herr Schmitz, das ist doch eine tolle Mauer, ne? Ich sage, ja, das stimmt, aber die steht auf der falschen Etage. Das klingt wie ein Scherz, es ist wirklich wahr. Es war ein bisschen viel im Rohbau, das gebe ich zu, der hat sich einfach vertan. Jetzt hört es aber nicht auf. Jetzt fingen wir an, uns zu unterhalten, wir stritten uns ein wenig, das gebe ich zu. Und in dem Moment, wo wir uns darüber streiten, ich schwör's, fällt die Mauer um. Keine Empfindung. Jetzt lag das Ding in Schutt und Asche, ist ja klar. Jetzt rechnet man ja irgendwie damit, dass derjenige dann sagt, oh, Herr Schmitz, das tut mir total leid, die Mauer, das Ding fällt um, falsch, dann wir machen direkt eine neue, mach ich keine Gedanken. Mit sowas rechnet man. Nein. Das Ding liegt da, also der Schutt, der guckt da hin, die guckt mich an. Wisst ihr, was die zu mir sagt? Sind Sie versichert?
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1: Mit Alexander Kanja. Guten Morgen. Auch wenn es jetzt etwas geregnet hat, leiden die meisten Brandenburger Landkreise weiter unter Trockenheit. Immer mehr Kreise haben ein Wasserentnahmeverbot erlassen. Aus Seen und Flüssen darf demnach kein Wasser abgezwackt werden. Auch das Bewässern von Grünflächen ist zeitweise untersagt. Welche Kreise und kreisfreien Städte Verbote erlassen haben, ist nachzulesen auf der Internetseite des Brandenburger Landwirtschaftsministeriums. Und wieder macht ein Fall sexueller Gewalt gegen Frauen Schlagzeilen. Ein Elektriker aus Berlin-Friedrichsfelde soll dutzende Frauen betäubt, vergewaltigt und die Taten gefilmt haben. Die Staatsanwaltschaft hat Anklage erhoben. Der Mann sitzt in U-Haft. Laut Anklage lernte er die Frauen auf einer Dating-App kennen. Das Videomaterial wurde ausgewertet. Gesucht werden noch weitere Opfer. Eine massive IT-Panne hat die Berliner Justiz zu großen Teilen lahmgelegt. Inzwischen können sich Mitarbeiterinnen und Mitarbeiter wieder einloggen und auch Mails verschicken. Es soll sich um einen Softwarefehler handeln. Seit Wochen gibt es immer wieder Probleme, sagen Richterinnen und Richter. Bei einem schweren Verkehrsunfall auf der A15 Richtung Polen sind 7 Menschen verletzt worden, darunter 4 Erwachsene und 3 Kinder. Wegen eines Rettungshubschraubereinsatzes war die A15 zeitweise voll gesperrt. Hinter Fettschau war der Kleintransporter auf einen LKW aufgefahren, warum ist unklar.
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2: Fürstenwalde verliert seinen Kämmerer Jan Böge. Er wird in Frankfurt Leiter des Amtes für Finanzmanagement. Bis Ende September ist Böge noch in Fürstenwalde. Gemeinsam mit Bürgermeister Matthias Rudolph hat er ein Sparprogramm in Fürstenwalde umgesetzt und die Verschuldung reduziert. Frank Philipp, BB Radio, Lokalstudio Oderland, Frankfurt.
3: Der Eichenprozessionsspinner breitet sich weiter aus. Besonders im Barnim und der Uckermark ist die Lage kritisch. Die Raupen sind hier im 6. Larvenstadium und tragen giftige Brennhaare. Betroffene Bereiche werden gesperrt, bekämpft wird nur durch Fachfirmen. Rumi Ortwald, BB Radio, Lokalstudio Nordost in Eberswalde.
1: 9 Schülerteams aus Ostprignitz-Ruppin machen in diesem Jahr beim Gründerwettbewerb Schule der Löwen mit. Dabei geht es um eigene Geschäftsideen und 5.000 Euro Preisgeld. Das Finale ist im November in Neuruppin geplant. Benedikt Maurer, BB Radio, Ostprignitz-Ruppin. Eine Einigung im Iran-Krieg ist in weite Ferne gerückt. Stattdessen lässt US-Präsident Trump den Iran jetzt auch bei Tage bombardieren und droht erneut mit einer weiteren Blockade der Straße von Hormus und will nun seinerseits dort Durchfahrtsgebühren erheben. Außerdem will er eine Atomanlage angreifen. Der Ölpreis ist inzwischen auf ein Monatshoch gestiegen. 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
1: War mal auf dem Weg von einer Bar in einen Club, so hab an der Straße auf ein Taxi gewartet, so. Und dann kam hinter mir so ein Auto angefahren, hat angehalten und hat gehupt. Dann hab ich mich umgedreht und dann waren es Bullen. Ja, war die Polizei. Dann haben die so das Fenster runtergelassen und meinte eine so: Ey, Felix Lobrecht! Kenn ich! Ich war schon besoffen, hab gesagt so, ja, Polizei, so, kenn ich auch. So, was los, was machst du, willst du hin? Ja, ich geh nur in den Club. Ja, komm, wir fahren nicht. Dann haben die mir die Tür aufgemacht, ich hab mich da irgendwie nach hinten gesetzt, so, die waren irgendwie zu dritt unterwegs, zwei saßen vorne, einer saß hinten. Das wäre auch komisch, wenn alle drei vorne gesessen hätten. So unnötig eng. Ich hab mich da nach hinten gesetzt, hab dem Fahrer gesagt, wo ich hin muss, dann meinte der so, ja, fahren wir los, oder? So schön mit Blaulicht, geht schneller. Sind wir irgendwie mit 100 durch die Stadt geballert. Und dachte ich mir irgendwann so, so Jungs, also, das ist ja übertrieben nett von euch, aber sag mal, müsst ihr nicht arbeiten oder so?
2: Nee, nee, gar kein Problem. So, hier, willst du mal schießen?
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2: Mit Alexander Kanja. Guten Morgen. Zollfahndern ist in Berlin vermutlich ein dicker Fisch ins Netz gegangen. 5 verdächtige Personen wurden festgenommen. Sie sollen mit einer Reinigungsfirma durch Schwarzarbeit Abgaben in Millionenhöhe unterschlagen haben. Das Vermögen des Geschäftsführers in Höhe von 5,5 Millionen Euro wurde ebenfalls beschlagnahmt, darunter Bargeld, Immobilien und ein Auto. Und wieder macht ein Fall sexueller Gewalt gegen Frauen Schlagzeilen. Ein Elektriker aus Berlin-Friedrichsfelde soll Dutzende Frauen betäubt, vergewaltigt und die Taten gefilmt haben. Die Staatsanwaltschaft hat Anklage erhoben. Der Mann sitzt in U-Haft. Laut Anklage lernte er die Frauen auf einer Dating-App kennen. Das Videomaterial wurde ausgewertet. Gesucht werden noch weitere Opfer. Eine massive IT-Panne hat die Berliner Justiz zu großen Teilen lahmgelegt. Inzwischen können sich Mitarbeiterinnen und Mitarbeiter wieder einloggen und auch Mails verschicken. Es soll sich um einen Softwarefehler handeln. Seit Wochen gibt es immer wieder Probleme, sagen Richterinnen und Richter. Bei einem schweren Verkehrsunfall auf der A15 Richtung Polen sind 7 Menschen verletzt worden, darunter 4 Erwachsene und 3 Kinder. Wegen eines Rettungshubschraubereinsatzes war die A15 zeitweise voll gesperrt. Hinter Fettschau war der Kleintransporter auf einen LKW aufgefahren. Warum ist unklar.
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3: Fürstenwalde verliert seinen Kämmerer Jan Böge. Er wird in Frankfurt Leiter des Amtes für Finanzmanagement. Bis Ende September ist Böge noch in Fürstenwalde. Gemeinsam mit Bürgermeister Matthias Rudolph hat er ein Sparprogramm in Fürstenwalde umgesetzt und die Verschuldung reduziert. Frank Philipp, BB Radio, Lokalstudio Oderland, Frankfurt.
4: Der Eichenprozessionsspinner breitet sich weiter aus. Besonders im Barnim und der Uckermark ist die Lage kritisch. Die Raupen sind hier im 6. Larvenstadium und tragen giftige Brennhaare. Betroffene Bereiche werden gesperrt, bekämpft wird nur durch Fachfirmen. Rumi Ortwald, BB Radio, Lokalstudio Nordost in Eberswalde.
5: 9 Schülerteams aus Ostprignitz-Ruppin machen in diesem Jahr beim Gründerwettbewerb Schule der Löwen mit. Dabei geht es um eigene Geschäftsideen und 5.000 Euro Preisgeld. Das Finale ist im November in Neuruppin geplant. Benedikt Maurer, BB Radio, Ostprignitz-Ruppin.
6: Eine Einigung im Iran-Krieg ist in weite Ferne gerückt. Stattdessen lässt US-Präsident Trump den Iran jetzt auch bei Tage bombardieren und droht erneut mit einer weiteren Blockade der Straße von Hormus und will nun seinerseits dort Durchfahrtsgebühren erheben. Außerdem will er eine Atomanlage angreifen. Der Ölpreis ist inzwischen auf ein Monatshoch gestiegen. 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
3: Schwer atmende Gestalt. In einem Seidenbademantel meiner Mutter. Einem sehr kurzen Seidenbademantel. Es sah aus, als wenn zwei rasierte Dackelköpfe kuscheln würden. 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
2: Mit Alexander Kanja. Guten Morgen. Auch wenn es jetzt etwas geregnet hat, leiden die meisten Brandenburger Landkreise weiter unter Trockenheit. Immer mehr Kreise haben ein Wasserentnahmeverbot erlassen. Aus Seen und Flüssen darf demnach kein Wasser abgezwackt werden. Auch das Bewässern von Grünflächen ist zeitweise untersagt. Welche Kreise und kreisfreien Städte Verbote erlassen haben, ist nachzulesen auf der Internetseite des Brandenburger Landwirtschaftsministeriums. Und wieder macht ein Fall sexueller Gewalt gegen Frauen Schlagzeilen. Ein Elektriker aus Berlin-Friedrichsfelde soll dutzende Frauen betäubt, vergewaltigt und die Taten gefilmt haben. Die Staatsanwaltschaft hat Anklage erhoben. Der Mann sitzt in U-Haft. Laut Anklage lernte er die Frauen auf einer Dating-App kennen. Das Videomaterial wurde ausgewertet. Gesucht werden noch weitere Opfer. Eine massive IT-Panne hat die Berliner Justiz zu großen Teilen lahmgelegt. Inzwischen können sich Mitarbeiterinnen und Mitarbeiter wieder einloggen und auch Mails verschicken. Es soll sich um einen Softwarefehler handeln. Seit Wochen gibt es immer wieder Probleme, sagen Richterinnen und Richter. Bei einem schweren Verkehrsunfall auf der A15 Richtung Polen sind 7 Menschen verletzt worden, darunter 4 Erwachsene und 3 Kinder. Wegen eines Rettungshubschraubereinsatzes war die A15 zeitweise voll gesperrt. Hinter Fettschau war der Kleintransporter auf einen LKW aufgefahren, warum ist unklar.
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3: Fürstenwalde verliert seinen Kämmerer Jan Böge. Er wird in Frankfurt Leiter des Amtes für Finanzmanagement. Bis Ende September ist Böge noch in Fürstenwalde. Gemeinsam mit Bürgermeister Matthias Rudolph hat er ein Sparprogramm in Fürstenwalde umgesetzt und die Verschuldung reduziert. Frank Philipp, BB Radio, Lokalstudio Oderland, Frankfurt.
4: Der Eichenprozessionsspinner breitet sich weiter aus. Besonders im Barnim und der Uckermark ist die Lage kritisch. Die Raupen sind hier im 6. Larvenstadium und tragen giftige Brennhaare. Betroffene Bereiche werden gesperrt, bekämpft wird nur durch Fachfirmen. Rumi Ortwald, BB Radio, Lokalstudio Nordost in Eberswalde.
2: 9 Schülerteams aus Ostprignitz-Ruppin machen in diesem Jahr beim Gründerwettbewerb Schule der Löwen mit. Dabei geht es um eigene Geschäftsideen und 5.000 Euro Preisgeld. Das Finale ist im November in Neuruppin geplant. Benedikt Maurer, BB Radio, Ostprignitz-Ruppin. Eine Einigung im Iran-Krieg ist in weite Ferne gerückt. Stattdessen lässt US-Präsident Trump den Iran jetzt auch bei Tage bombardieren und droht erneut mit einer weiteren Blockade der Straße von Hormus und will nun seinerseits dort Durchfahrtsgebühren erheben. Außerdem will er eine Atomanlage angreifen. Der Ölpreis ist inzwischen auf ein Monatshoch gestiegen. 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
1: Ich war neulich bei Ikea. Ich sollte 3 Lampen besorgen und bin mit den Lampen zur Kasse gegangen. Und zwar zur Expresskasse. Da, wo man die Ware selber einscannt. Und da gibt es einen Aufpasser, der passt darauf auf, dass die Kunden das richtig machen. Und dieser Aufpasser, der hat bei mir nicht richtig aufgepasst. Ich bin rausgegangen aus dem Ikea und ich habe gesehen, ich habe nur 2 Lampen bezahlt. Habe ich gedacht, das darf jetzt nicht wahr sein. Nicht schon wieder. Dann habe ich das meiner Frau erzählt, was passiert ist und ja, und dass ich ein ganz schlechtes Gewissen habe und dass ich überlege, mich selber anzuzeigen. Und da hat meine Frau gesagt, an meiner Stelle würde sie den Aufpasser anzeigen. Und da habe ich gedacht, ja, gar nicht so dumm. Meine Frau. Und so, und dann hat sie gesagt, dass wir von diesen Lampen eigentlich sowieso nur 2 brauchen. Da habe ich gedacht, hä? Dann war ja die dritte doppelt umsonst. Dann kann ich die auch wieder umtauschen.
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1: Gut gekühlte Getränke, ein paar Snacks und coole Gäste. Fertig ist die perfekte Party. Naja, zumindest fast. 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Seit über 2 Jahrzehnten prägt der Niederländer die elektronische Musikszene wie kaum ein anderer. 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
2: Mit Alexander Kanja. Guten Morgen. Zollfahndern ist in Berlin vermutlich ein dicker Fisch ins Netz gegangen. 5 verdächtige Personen wurden festgenommen. Sie sollen mit einer Reinigungsfirma durch Schwarzarbeit Abgaben in Millionenhöhe unterschlagen haben. Das Vermögen des Geschäftsführers in Höhe von 5,5 Millionen Euro wurde ebenfalls beschlagnahmt, darunter Bargeld, Immobilien und ein Auto. Und wieder macht ein Fall sexueller Gewalt gegen Frauen Schlagzeilen. Ein Elektriker aus Berlin-Friedrichsfelde soll Dutzende Frauen betäubt, vergewaltigt und die Taten gefilmt haben. Die Staatsanwaltschaft hat Anklage erhoben. Der Mann sitzt in U-Haft. Laut Anklage lernte er die Frauen auf einer Dating-App kennen. Das Videomaterial wurde ausgewertet. Gesucht werden noch weitere Opfer. Eine massive IT-Panne hat die Berliner Justiz zu großen Teilen lahmgelegt. Inzwischen können sich Mitarbeiterinnen und Mitarbeiter wieder einloggen und auch Mails verschicken. Es soll sich um einen Softwarefehler handeln. Seit Wochen gibt es immer wieder Probleme, sagen Richterinnen und Richter. Bei einem schweren Verkehrsunfall auf der A15 Richtung Polen sind 7 Menschen verletzt worden, darunter 4 Erwachsene und 3 Kinder. Wegen eines Rettungshubschrauber-Einsatzes war die A15 zeitweise voll gesperrt. Hinter Fettschau war der Kleintransporter auf einen LKW aufgefahren. Warum ist unklar.
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3: Fürstenwalde verliert seinen Kämmerer Jan Böge. Er wird in Frankfurt Leiter des Amtes für Finanzmanagement. Bis Ende September ist Böge noch in Fürstenwalde. Gemeinsam mit Bürgermeister Matthias Rudolph hat er ein Sparprogramm in Fürstenwalde umgesetzt und die Verschuldung reduziert. Frank Philipp, BB Radio, Lokalstudio Oderland, Frankfurt.
4: Der Eichenprozessionsspinner breitet sich weiter aus. Besonders im Barnim und der Uckermark ist die Lage kritisch. Die Raupen sind hier im 6. Larvenstadium und tragen giftige Brennhaare. Betroffene Bereiche werden gesperrt, bekämpft wird nur durch Fachfirmen. Rumi Ortwald, BB Radio, Lokalstudio Nordost in Eberswalde.
5: 9 Schülerteams aus Ostprignitz-Ruppin machen in diesem Jahr beim Gründerwettbewerb Schule der Löwen mit. Dabei geht es um eigene Geschäftsideen und 5.000 Euro Preisgeld. Das Finale ist im November in Neuruppin geplant. Benedikt Maurer, BB Radio, Ostprignitz-Ruppin. Eine Einigung im Iran-Krieg ist in weite Ferne gerückt. Stattdessen lässt US-Präsident Trump den Iran jetzt auch bei Tage bombardieren und droht erneut mit einer weiteren Blockade der Straße von Hormus und will nun seinerseits dort Durchfahrtsgebühren erheben. Außerdem will er eine Atomanlage angreifen. Der Ölpreis ist inzwischen auf ein Monatshoch gestiegen. 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
1: Wer war in den letzten 2-3 Jahren auf mindestens so 2-3 Hochzeiten? Kurz mal klatschen, bitte. Wer war? So viele? Ja, krass. Stopp mal. Wenn wir mal über die Einladungskarten reden, die sind immer gleich, oder? Dieses Gelogene immer, oder? Du weißt, wie asozial der Mensch ist, aber die Einladungskarte ist immer, oh, wir sind so süß. Martin und Nathalie haben draufgeschrieben, wir trauen uns. Soll witzig sein, wegen wir trauen uns und wir trauen uns, versteht ihr? Wo ich mir dachte, sei doch ehrlich, schreib doch auf, wir müssen, 8. Monat. Weißt du? Das Ding ist, guck mal, Martin ist genauso assi wie ich. Und da hat er einen Satz draufgeschrieben, da könnt ihr euren Kotzreiz schon mal trainieren. Pass auf, ist kein Witz. Er schreibt auf die Einladungskarte rauf, wir sind alle Engel mit einem Flügel. Oh mein Gott. Hier vorne, oh mein Gott. Ja, vor allem, was ist

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1: Mit Alexander Kanja.
2: Neue Startups sollen in Brandenburg und Berlin mehr gefördert werden, besonders aus den Bereichen Mobilität, Gesundheit, Energie und IT. Das haben Brandenburg und Berlin in einer gemeinsamen Innovationsstrategie beschlossen. Wissenschaft und Wirtschaft sollen so verbunden werden. Schwere Unwetter sind in der Nacht über Franken und Nürnberg gezogen. Dort gab es rund 3000 Notrufe bei der Feuerwehr. Der Flughafen Nürnberg musste seinen Betrieb einstellen. Die Kämpfe zwischen den USA und dem Iran sind auch in der Nacht weitergegangen. So gab es massive Angriffe des US-Militärs. Der Iran hat Drohnen abgefeuert mit dem Ziel Kuwait. Die US-Armee kontrolliert inzwischen auch die Straße von Hormuz. Und jetzt noch mehr aus unserer Region von unserer BB-Radio Brandenburg-Reporterin Romy Ortwald.
3: Der Landkreis Barnim bekommt heute einen neuen Spezialwagen für den Katastrophenschutz. Das Fahrzeug wird heute in Eberswalde übergeben. Es kommt bei chemischen, biologischen oder radioaktiven Gefahrenlagen zum Einsatz.
2: Danke, Romy. BB-Radio Brandenburg und Berlin bei uns nochmal zuerst.
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2: Spanien steht als erstes Team im WM-Finale. Spanien hat Frankreich mit 2:0 besiegt. Der Europameister hat den favorisierten Franzosen nicht den Hauch einer Chance gelassen. Im Finale trifft Spanien jetzt entweder auf England oder Titelverteidiger Argentinien.
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4: Einen schönen guten Morgen. Temperaturen jetzt um 15 Grad. Es werden heute 28 maximal. Und es wird meist trocken bleiben heute. Vielleicht ein bisschen Regen dazu, aber auch immer wieder sehr viel Sonne mit dabei.
5: 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Na, der BB-Radio-Straßenscanner, der macht halt eben auch Sommerferien um diese Uhrzeit. Da ist ja wirklich also noch gar nichts los auf den Straßen. Genießt die freie Fahrt. Und wenn ihr was gesehen habt, wie ein Stau oder ein Blitzer, ne, dann sagt ganz schnell Bescheid per Telefon oder WhatsApp 0331 74 40 40. Eine gute Fahrt.
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4: Morgen.
5: Am Mittwoch. Und dann kommt auch noch Mirja. Alles mit M heute hier, ne? Also die besten Comedians Deutschlands.
4: Ja,
5: sie ist eigentlich auf Deutschlandtour, aber sie nimmt sich die Zeit für einen Zwischenstopp bei uns, Mirja Böß, also um 17:45 hier.
4: Und wenn du noch ein M willst, gib mir ein M für Michael Schulte.
5: Jo.
4: Den spielen wir in dieser Stunde mit einem eurer Lieblingshits. Und hier ist Matt Sheeran. Bad Habits.
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0: Ja, mit so einem Elan muss man auch in den Tag starten. BB-Radio hier, der Kaiser und Gerlinde Jenike.
1: Guten Morgen.
0: Ja, es ist Urlaubszeit. Wir haben das gestern auch bei uns in der Redaktion gesehen. Also wirklich, da hörst du ja Grillen zirpen.
1: Die
0: und dann
1: sind alle weg,
0: guckst du rum und dann siehst du irgendwo einen Kollegen ganz hinten an dem Tischchen sitzen.
1: Ja,
0: ist Ferienzeit. Brandenburg ist schön, Wetter ist gerade gut.
1: Genau, wir finden in der Stadt schneller Parkplätze. Den Lieblingsparkplatz vorm Büro, den können wir uns jetzt immer schnappen. Das ist natürlich toll. Straßen, die öffentlichen, sind nicht so voll.
0: Ja, man muss sich in den Öffentlichen jetzt nicht unbedingt neben den einen Typen setzen, der es unbedingt austesten wollte, ob sein Deo wirklich 48 Stunden lang vor Geruch schützt. Also es sind mehr Plätze frei.
1: Ja, genau. Und wenn die anderen wieder zu Hause sind, dann sind wir selber im Urlaub. Das ist nämlich auch sehr schön.
0: Und sind wir mal ehrlich, den Soundtrack, den wir hier haben, ja, den kriegt man ja auch in Urlaubsorten gar nicht so geboten.

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0: Mittwoch, guten Morgen. Der Kaiser und Gerlinde Jenicke hier guten bei BB-Radio. Wellness, da ist ja mehr Gerlinde so.
1: Ach, liebe Fachkraft. Ich. Könnte ich immer, ja.
0: Paar Wellness hast du
1: auch.
0: Ja, weil sie hier auch selber erlebt wie mehr Bös.
1: Nee, so nicht.
0: Viel Spaß.
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4: Kennt ihr das? Du kriegst was geschenkt, wo du dich gar nicht so doll drüber freust. Es gab zum Beispiel irgendwann mal zu Weihnachten gab es Partner-Wellness. Mein Freund und ich alleine in so einem Tempel der Besinnlichkeit. So ein kleiner Wellness-Tempel mit Sauna und Whirlpool nur für zwei Leute. Also wir so rein, 20 Euro pro Person, pro Stunde und pro Atemzug. Aber ist egal, es ist ja auch für einen ganz privat. Man ist ganz allein. Es gibt nur einen ganz entscheidenden Nachteil. Wenn du ganz allein zu zweit in der Sauna bist, dann ist der Nachteil, dass du ganz allein zu zweit in der Sauna bist. Ich sag's mal so, die Gespräche stocken mal. Sonst können wir uns eigentlich ganz gut unterhalten. Aber dann sitzt man da nackt nebeneinander allein in der Sauna und sagt, und schön hier, ne? Mhm. Kinder sind Baumar, ne? Jo. Ach, morgen muss braune Tonne raus. Ja. Du sagst, was ist jetzt das Problem?
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3: Mit Frank Philipp. Guten Tag. Spanien steht als erstes Team im Finale der Fußball-Weltmeisterschaft. Spanien hat Frankreich mit 2:0 besiegt. Heute wird das zweite Halbfinale ausgetragen. England empfängt Argentinien. Neue Startups sollen in Brandenburg und Berlin mehr gefördert werden, besonders aus den Bereichen Mobilität, Gesundheit, Energie und IT. Das haben Brandenburg und Berlin in einer gemeinsamen Innovationsstrategie beschlossen.
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3: Mit einem neuen Bibliotheksdienst bietet Potsdam jetzt einen Service für Menschen, die nicht mehr mobil sind. So werden Bücher, Zeitschriften oder Filme direkt per Fahrradkurier nach Hause geliefert. Die Auswahl erfolgt vorher online. In Kleinmachnow im Kreis Potsdam-Mittelmark dürfen Mähroboter nicht mehr in der Nacht betrieben werden. Das Verbot gilt jetzt ab einer halben Stunde vor Sonnenuntergang bis Sonnenaufgang am folgenden Tag. Damit sollen vor allem nachtaktive Tiere wie der Igel vor den Mährobotern geschützt werden. Bei Verstößen drohen bis zu 1.000 Euro Bußgeld. 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
4: Einen schönen guten Morgen. Temperaturen jetzt um 15 Grad. Es werden heute 28 maximal. Und es wird meist trocken bleiben heute. Vielleicht ein bisschen Regen dazu, aber auch immer wieder sehr viel Sonne mit dabei.
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5: Na, der BB-Radio-Straßenscanner, der macht halt eben auch Sommerferien um diese Uhrzeit. Da ist ja wirklich also noch gar nicht los auf den Straßen. Genießt die freie Fahrt. Und wenn ihr was gesehen habt, wie einen Stau oder einen Blitzer, ne, dann sagt ganz schnell Bescheid per Telefon oder WhatsApp 0331 74 40 40. Eine gute Fahrt.
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7: Guten Morgen!
4: 1, 2, 3 und 4, so oft verliert der Kaiser hier.
5: Oh Mann.
4: Ihr habt ihn jetzt 4-mal in Folge in seinem Quiz Schlag den Kaiser besiegt und ich würde sagen,
5: so
4: die
5: bitter.
4: 5 machen wir heute noch voll. Ja, was ist denn da nur los?
5: Ich weiß es nicht. Ich habe Hirnfrost, keine Ahnung.
4: 6:45. Das ist ja völlig egal. Wichtig ist ja nur, was unterm Strich bei rumkommt und ihr kriegt die Tasse. Macht gerne mit, meldet euch an auf bbradio.de.
5: Ja, hier bei uns seid ihr richtig. Hier gibt es nämlich auch den Soundtrack zum Sommer mit Enrique Iglesias gleich und Subimela Radio, aber natürlich auch die besten aktuellen Hits und da haben wir uns gleich 2 der besten in einen Song geholt. Jennifer Lopez und David Guetta zusammen.
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0: Klingt schon sehr schön nach Urlaub, dieser Song, oder? BB-Radio hier.
1: Aber sehr.
0: Es ist ein sommerlicher Mittwoch, der Kaiser und Gerlinde Jenike. Naja, und der ein oder andere verreist, der andere bleibt hier. Aber es gibt doch bestimmt bei jedem von euch im Kopf so einen Ort, an dem man immer gerne hin möchte.
1: Also ja.
0: Bei mir ist es Rom. Das ist eine Stadt, die ist für mich perfekt. Ich würde da sogar fast leben wollen.
1: Ja.
0: Wenn ich hier nicht leben dürfte, wäre meine erste Wahl Rom. Das ist die Menschen, das Essen, das Klima.
1: Wo würdet ihr hinziehen? Bei mir wäre es Guerneville in den USA. Man muss das gar nicht kennen. Das ist in Kalifornien ein ganz kleiner Fischerort. Der hat gar nichts zu bedeuten. Aber ich bin da irgendwann mal ausgestiegen aus dem Auto und dachte, hier will ich wohnen. Hier will ich heiraten. Hier will ich für immer bleiben. Und jedes Mal, wenn ich da war, war es dann wieder so. Es gibt eben so Orte, die lösen diese Gefühle aus.
2: Ich würde gerne in Italien am Gardasee wohnen. Das war immer wunderschön. Da bin ich mit meinem Mann oft hingefahren. Die kleinen Restaurants, wunderschön. Also sofort.
3: Ich und meine Frau, wir haben schon ein Ziel und das ist Sansibar, Afrika, die Insel. Ich habe da nämlich Freunde und die Menschen sind so viel entspannter als wir hier.
4: Ich würde, wenn ich es mir aussuchen dürfte, nach Frankreich ziehen. Ich würde nach Nizza ziehen wollen. Hm. Ich habe die Zeit total genossen, die Architektur, die Kultur, das Essen und die Strandnähe. Das war für mich einfach perfekt.
0: Nizza, sehr schön, aber also um ehrlich zu sein, ich könnte es mir nicht mal leisten, davon zu träumen. So, einen guten Mittwochmorgen.
1: Guten Morgen.
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1: Hallöle, Monika aus Sindelfingen. Ich sag Hallöle, weil guten Morgen hättest du wahrscheinlich gar nicht verstanden. Da in Baden-Württemberg spricht man anders. Guten Morgen.
2: Guten Morgen.
3: Guten Morgen.
1: Liebe Monika, du hast Glück in dieser Woche, denn der Highscore liegt momentan bei 3. Das sollte doch wirklich schlagbar sein.
2: Ich werde es versuchen.
4: Okay, hier ist dein A. Sag einfach Stopp.
2: Stopp.
4: K.
1: Oh, tja, einer meiner Lieblingsbuchstaben.
4: Wegen Kaiser. Ja. Gut, also K wie Kaiser. Viel Spaß.
1: Und wir starten deine 30 Sekunden, Monika, natürlich auch mit der Stadt mit K.
2: Karlsruhe.
1: Land.
2: Kenia.
1: Etwas Eckiges. Sonst sag weiter.
2: Karo.
1: Würde ich kein Autogramm von wollen mit K.
2: Klaus Heine.
1: Okay, typisch Mann.
2: Kanaster.
1: Kanaster ist bei dir typisch Mann, ja?
4: Ja, also du bist ja die Beste in dieser Woche. Wir haben 5.
1: Oh, 5 ist ja schon...
4: 5. Besser als 2 und 3. Also die Woche war etwas mau. Deswegen, also mit 5 reißt man sonst eigentlich nicht so viel. Aber diesmal bist du noch die Beste. Und die Woche rückt ja voran.
1: Ja, also liebe Monika, drück dir selbst die Daumen.
2: Super.
1: Grüße nach Baden-Württemberg, nach Sindelfingen. Und ihr kommt doch wahrscheinlich auch über 5, oder?
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2: Es ist 6 Uhr.
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4: Mit Frank Philipp, guten Morgen. Neue Startups sollen in Brandenburg und Berlin mehr gefördert werden, besonders aus den Bereichen Mobilität, Gesundheit, Energie und IT. Das haben Brandenburg und Berlin in einer gemeinsamen Innovationsstrategie beschlossen. Wissenschaft und Wirtschaft sollen so besser verbunden werden. Schwere Unwetter sind in der Nacht über Franken und Nürnberg gezogen. Dort gab es rund 3000 Notrufe bei der Feuerwehr. Der Flughafen Nürnberg hat den Betrieb einstellen müssen. Die Kämpfe zwischen den USA und dem Iran sind auch in der Nacht weitergegangen. Es gab massive Luftschläge des US-Militärs. Der Iran hat Drohnen abgefeuert mit dem Ziel Kuwait. Die US-Armee kontrolliert inzwischen die Straße von Hormuz. Und jetzt noch mehr aus unserer Region von unserer BB Radio Brandenburg-Reporterin Romy Ortwald.
5: Der Landkreis Barnim bekommt heute einen neuen Spezialwagen für den Katastrophenschutz. Das Fahrzeug wird heute in Eberswalde übergeben. Es kommt bei chemischen, biologischen oder radioaktiven Gefahrenlagen zum Einsatz.
4: Danke, Romy. 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
4: Spanien steht als erstes Team im WM-Finale. Spanien hat Frankreich mit 2:0 besiegt. Der Europameister hat den favorisierten Franzosen nicht den Hauch einer Chance gelassen. Im Finale trifft Spanien jetzt entweder auf England oder Titelverteidiger Argentinien.
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6: Schönen guten Morgen, 6:01 Uhr. Guteborn 15 Grad im Moment. Manchnow 17. In Potsdam hier haben wir 17 Grad. Es wird heute mal sonnig sein, mal wolkig. Es könnte ein bisschen Regen mit dabei sein. War heute Morgen schon auch soweit bei Temperaturen bis immerhin schon wieder 28 Grad.
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7: Der BB-Radio-Straßenscanner zeigt mir hier Tierisches an, nämlich Rinder auf der Fahrbahn unterwegs auf der B87 Richtung Luckau zwischen Leibchel und Birkenhainchen. Passt da bitte auf euch auf. Und im Stadtverkehr Berlin, da läuft gerade ein Feuerwehreinsatz nach einem Unfall in Mitte auf der Chausseestraße zwischen der Liesen und der Ida-von-Arnim-Straße. Gesundheit, Gerlinde.
6: Entschuldigung, ich dachte.
7: Und einen aktuellen Blitz habe ich auch noch von der A10 im östlichen Ring Richtung Dreieck Barnim in Höhe Freienbrink. Habt ihr noch was? Staus und Blitze einfach hier melden. Per Telefon oder WhatsApp 0331 74 40 40. Eine gute Fahrt.
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7: Guten Morgen. Mal nach 6. Ich mag das, wie Gerlinde mir hier subtil durch Niesen unterdrücktes klar macht, die Klimaanlage ist zu doll
6: an. Ich vertrag
7: die nicht.
6: Wir
7: machen sie aus jetzt.
6: Nein, wir können sie auch anlassen. Aber ich weiß nicht, würde ich gerne mal von euch wissen, seid ihr auch so empfindlich für Klimaanlagen? Weil ich, selbst der Hund hat Husten. Also die Klimaanlage funktioniert für
7: mich nicht. Ich frage andersrum. Männer, arbeitet ihr auch mit Frauen in einem 34-Grad-Büro? Und es gibt nur eine Person im Raum, die sagt, oh, können wir das bitte ausmachen, mir ist kalt, ich habe Gänsehaut.
6: Du, ich sag schon gar nichts mehr. Mach, wie du möchtest. Ich bin die Frau, du bist der Mann. Alte Rollenverteilung.
7: Es ist schön, dass wir gerade auf diese Partnerschaft kommen, weil es gibt ja viele Dinge, mit denen wir den eigenen Partner in den Wahnsinn treiben und umgekehrt. Aber das ist nichts im Vergleich zu dem, was wir gleich bei Die Welt in 30 Sekunden hören werden, um 6:45.
6: Bei Taylor Swift ist noch alles gut. Die ist ja frisch verheiratet. Die weiß noch nicht, was ihr blüht. Im Moment fühlt sich noch wohl hier.
7: Aber ich habe gelesen, er darf auch keine Klimaanlage mehr anmachen. Zu Hause.
6: Ja, genau. Hier ist The Fate of Ophelia.
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0: 6.10 Uhr, BB Radio, der Kaiser und Gerlinde Jänicke.
1: Schönen guten Morgen.
0: Ein bisschen unterschlafen, ich glaube, Gerlinde auch, weil heute ist ein besonderer Tag für uns. Heute kriegen wir nämlich wieder unsere Zeugnisse. Das sind die Einschaltquoten. Ja. Kann für uns alles bedeuten. Entweder sind wir die Helden der Geschäftsführung oder wir sind Nagelsmänner. Also ich muss ganz ehrlich sagen, das ist eine Aufregung, die hatte ich das letzte Mal vielleicht beim Abi meiner Tochter, also auch schon wieder weit über ein Jahr her.
1: Ne? Ja. Also wir sind ja erwachsene Leute und ich habe ja als Kind gedacht, also das wird ja alles sehr schön, wenn man erwachsen ist, weil dann ist man nicht mehr so aufgeregt. Nee, doch, man ist schon aufgeregt. Ich kann mich erinnern, wisst ihr das noch? Ich habe ja diesen Fallschirmsprung gemacht, als wir hier zusammen angefangen haben, den morgen zu machen. Und da war ich so aufgeregt. Ich dachte, ich muss sterben. Das war wirklich krass. Und ich habe immer gehofft, dass das weniger wird mit der Aufregung. Aber nein, Aufregung ist immer noch richtig da.
0: Ja, ich bin auch immer so einer, der sich immer Sorgen macht auch, ne? Gerade heute war ein Zeugnistag für uns Radioleute. Ja. Also beruhigt mich ein bisschen, dass Gerlinde ähnlich aufgeregt
1: ist.
0: Wir haben beide auch so ein bisschen Augenringe. Das würde mich aber noch mehr beruhigen, sage ich euch ganz ehrlich, wenn ihr mal erzählt, wo ihr das letzte Mal aufgeregt wart.
1: Oh ja, das ist gut.
0: Geteiltes Leid ist halbes Leid, deswegen kommt, helft uns aus diesem Tief raus, erzählt mal von euren Geschichten, ist bestimmt spannend. 0331 74 40 40. Und damit ist es 6.12 Uhr. 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

0: Es ist 6.15 Uhr.
1: Morgen.
2: Guten Morgen.
3: 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Von und mit Jan Zerbst.
4: Leise Geräusche können so gut tun. Ein Rascheln oder ein Flüstern, das ist ASMR. Und es gibt das Gegenteil, wenn Partnerin oder Partner einfach laute Menschen sind. So jemanden kennt jeder. Er oder sie läuft dann auf den Fersen durch die Wohnung, klingt wie ein Elefant in Skistiefeln, reißt die Türklinke runter und gleichzeitig die Tür auf, das klingt wie eine Abrissbirne, beißt in einen Apfel wie ein Betonmischer. Und wenn ihr ganz leise entspannt auf der Couch sitzt, fängt sie plötzlich an zu reden in einer Lautstärke wie der Schiri im WM-Halbfinale.
5: Willst du noch was trinken?
4: Da tut es einfach manchmal gut, wenn Ruhe einkehrt zu Hause und Schatzi endlich schläft und nur noch ganz ruhig und sanft atmet. Wie eine Kettensäge im Leerlauf.
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0: Achso, das wollte ich nochmal loswerden. Felicidades an die spanische Nationalmannschaft. Frankreich mit 2-0 aus dem Turnier geworfen. Also muss sagen, beeindruckend.
1: Glückwunsch.
0: Da hat sich das beste Kollektiv gegen die besten Einzelkönner durchgesetzt.
1: Ja, aber es ist ja ein spannendes Finale dann.
0: Ja, in jedem Falle. Ob es nun England oder Argentinien wird, das wissen wir morgen um diese Uhrzeit auf jeden Fall auch alle genau. Es ist 6.26 Uhr. BB-Radio, hier der Kaiser und Gerlinde Jenike.
1: Wir begleiten euch auf der ersten Gassi-Runde, vielleicht auch der zweiten, mit ganz aktuellem Pop von Somber. Außerdem gleich Maroon 5 mit einer sehr entspannten Nummer Girls Like You und einer eurer Lieblingsszener zum Wachwerden. Stereo Love für mehr Vielfalt.
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18: Mit Frank Philipp. Guten Tag. Spanien steht als erstes Team im Finale der Fußball-Weltmeisterschaft. Spanien hat Frankreich mit 2-0 besiegt. Heute wird das zweite Halbfinale ausgetragen. England empfängt Argentinien. Neue Startups sollen in Brandenburg und Berlin mehr gefördert werden, besonders aus den Bereichen Mobilität, Gesundheit, Energie und IT. Das haben Brandenburg und Berlin in einer gemeinsamen Innovationsstrategie beschlossen.
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18: Mit einem neuen Bibliotheksdienst bietet Potsdam jetzt einen Service für Menschen, die nicht mehr mobil sind. So werden Bücher, Zeitschriften oder Filme direkt per Fahrradkurier nach Hause geliefert. Die Auswahl erfolgt vorher online. In Kleinmachnow im Kreis Potsdam-Mittelmark dürfen Mähroboter nicht mehr in der Nacht betrieben werden. Das Verbot gilt jetzt ab einer halben Stunde vor Sonnenuntergang bis Sonnenaufgang am folgenden Tag. Damit sollen vor allem nachtaktive Tiere wie der Igel vor den Mährobotern geschützt werden. Bei Verstößen drohen bis zu 1.000 Euro Bußgeld. 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
1: Für ganz Brandenburg und Berlin zuverlässig und genau. Guten Morgen hier in Brandenburg an der Havel und im gesamten Havelland. In Wenzdorfer Mühle, Rietz und Gollwitz haben wir heute Temperaturen bis 28 Grad. Es kann immer wieder Regen geben, aber auch viel Sonne mit dabei sein. 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
0: Der BB-Radio Straßenscanner sieht gerade aus wie ein Disney-Film. Also passt auf, wir haben Rinder auf der Fahrbahn auf der B87 Richtung Luckau zwischen Leibchen und Birkenhainchen. Und wir haben Schweinchen auf der Fahrbahn. Also, oh, ja, gut, das sind Wildschweine. In Brannerhavel die Wallstraße zwischen der Plauer und der Rathenower Straße. Also überall da vorsichtig sein. Dann noch Stadtverkehr Berlin. Feuerwehreinsatz nach einem Unfall in Mitte auf der Chausseestraße zwischen der Liesen und der Ida von Arnimstraße. Und ein aktueller Blitzer steht auf der B158 Richtung Berlin. Kurz hinter Bad Freienwalde. Das war's aber dann. Habt ihr noch was gesehen, was ich melden sollte? Dann her damit per Telefon oder WhatsApp 0331 74 40 40. Jetzt eine gute Fahrt.
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0: 6.33 Uhr, guten Morgen. Ja, und daran merkt man, dass man älter wird. Ne? Früher war er mein Praktikant, heute sitze ich vor der Bühne und jubel ihm zu.
1: Ja.
0: Ingmar Stadelmann, sehr toller, sehr witziger Typ. Nachher bei den besten Comedians Deutschlands um 7:45.
1: Es ist Mittwochmorgen. Nicht wundern, dass ihr euch gleich fühlt, als wäre es Sonntagmittag. Das ist einfach so ein entspannter Hit. Der ist so schön. Der klingt wie ein frisches Croissant, schmeckt. Olivia Dean, so easy to fall in love.
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0: 46.
1: Ein altes deutsches Sprichwort sagt, aufregend, aufregend, popaufregend. BB-Radio hier, der Kaiser und Gerlinde-Jenicke.
0: Guten Morgen.
1: Wir sind beide sehr aufgeregt und ich habe deswegen auch sehr wenig geschlafen und bin deswegen albern. Heute kriegen wir unsere Zeugnisse, also unsere Einschaltquote, wir Radiosender. Und ihr wisst, wie sowas ist. Entweder wird man versetzt oder es zeigen alle mit Fingern auf einen hier, wenn man den Flur runtergeht.
0: Ja.
1: Also ich war das letzte Mal so aufgeregt beim Abi meiner Tochter.
0: Ja, ich das letzte Mal, als ich Fallschirm gesprungen bin für BB-Radio, als ihr mich aus dem Flugzeug geschmissen habt. Wie lange ist das her? Ein Jahr? Zwei?
1: Zwei knapp.
0: Also ich möchte es nicht nochmal erleben. Ich war sehr aufgeregt vor, ich dachte, ich muss sterben.
1: Ja, und jetzt kommt Yvonne aus Beeskow und die hat auch was ganz Aufregendes gehabt.
2: Das letzte Mal war bei mir am 1. Juli, da hat meine kleine Tochter Seepferdchenprüfung gehabt. Und die ganze Familie war mit. Wir waren alle sehr aufgeregt, weil wir nicht gedacht haben, dass sie es schafft. Und ich glaube, ich war viel aufgeregter als sie selbst.
0: Ach Mensch, wieso habt ihr denn nicht gedacht, dass sie es schafft?
2: Na, weil die noch ganz doll klar, also die ist 5.
0: Ja.
2: Und ist sehr, sehr schmächtig und sie selber hat immer gesagt, ich schaff das nicht. Aber sie hat es letztendlich doch geschafft.
1: So war es bei mir halt beim Abi meiner Tochter. Ich dachte auch, oh Gott, wo soll das denn enden? Und dann kommt die da mit einem Abi um die Ecke, wo ich so glücklich war. Das ist Eltern und wenn unsere Kids eine Prüfung machen, ne, wir werden da wahnsinnig, oder?
2: Oh ja, definitiv.
0: Aber das ist eine...
2: Mein großer Sohn.
0: Ja.
2: Extra noch mit reingegangen und hat ihr noch ein paar Tipps gegeben, wie es besser geht beim Tauchen. Davor hat sie nämlich die meiste Angst gehabt.
0: Ist das süß.
1: Totaler Rückenwind fürs Töchterchen.
0: Ja.
1: Also dann genießt den Gedanken, dass sie jetzt am Badeanzug ein Seepferdchen gegangen hat.
0: Also das ist meine Lieblingsgeschichte heute Morgen. Vor allen Dingen, wenn sie doch so schmächtig ist. Och Mensch, also danke dafür. Wann wart ihr denn das letzte Mal so richtig aufgeregt? Das wollen wir gerne wissen. 0331 74 40 40. Wir teilen so ein bisschen unsere Aufregenden Momente heute.
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0: Es ist 6.46 Uhr.
1: Morgen.
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1: Mareike aus Werder, hallo.
3: Guten Morgen.
1: Jetzt geht's los. Du sicherst dir wahrscheinlich natürlich, weil er so einen schlechten Lauf hat im Moment.
0: Im Moment stehen die Chancen sehr gut dafür.
1: Die exklusive BB-Radio-Morgenshow-Tasse. Tipp Nummer 1 für heute. Ich habe nicht die geilste Aufgabe, dafür aber eine sehr wichtige. Ihr habt mich alle schon etliche Male gesehen und wahrscheinlich missachtet. Ich bin nur dann nicht zu sehen, wenn du draußen unterwegs bist und mich brauchst.
0: Was? Nur dann nicht zu sehen, wenn du... Alles klar.
1: Jetzt kommt ihr drauf, beide. Wenn ich voll bin, merkt es deine Nase meist zuerst.
0: Ein Taschentuch. Ey, Quatsch! Oh, nein, ich Idiot!
1: Ich werde auch bewohnt, zum Beispiel von Oskar aus der Sesamstraße. Oh. Mareike, jetzt sei nicht faul.
0: Naja, halt.
1: Sag's doch.
3: Ich höre so gern deine Tipps.
1: Ich nehme das, was ihr nicht mehr haben wollt. Mareike, wenn du es jetzt nicht weißt, dann kommst du in die Schemecke.
3: Mülltonne.
1: So.
0: Ah.
1: Mensch, jetzt habe ich mich kurz gewundert.
0: Also Mülltonne, merken wir uns in Zukunft da, wo meine Antworten hingehören.
3: Oh, weia.
1: Du, viel Spaß mit deiner Tasse.
0: Also,
3: Dankeschön, Dankeschön, ihr zwei.
0: Tja, richtig Gewinnerstraße
1: für
0: meine Gegner. Liebe Mareike, viel Spaß mit der Tasse. Und jetzt holt ihr euch eure noch.
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0: 6.54 Uhr, BB Radio, der Kaiser und Gerlinde Jedicke. Guten Morgen.
1: Guten Morgen. Sag mal,
0: Gerlinde, du warst auch mit deinem Hund in Schottland.
1: Ja.
0: Und hat es dem Hund gefallen?
1: Es hat uns beiden sehr gut gefallen. Die waren da sehr, sehr nett zu uns auch.
0: Ja, ja, gerade zu Hunden anscheinend. Ich habe hier eine Geschichte gerade gelesen. Eine Frau war mit ihrem Hund 25 Kilo in den schottischen Highlands, in den Bergen unterwegs.
1: Passt auch noch zu mir.
0: Ja, und irgendwann sind dem Hund immer die Beine weggeknickt und der ist halt immer umgefallen und liegen geblieben. Man musste so Bergretter holen. Mhm. 14 Bergretter haben den Hund runtergetragen.
1: Für den Hund, super nett.
0: Ja, das finde ich auch sehr in Ordnung in Schottland. So, dann kam er in die Tierklinik. Weil die Frau wusste nicht, was los ist, haben eine Blutprobe genommen. Irgendjemand muss sein Cannabis am Wegrand weggeschmissen haben oder irgendwo hat da vielleicht jemand Samen rausgeschmissen, da ist was gewachsen. Auf jeden Fall hat der Hund das gefressen, der war komplett high. Der war komplett high, ist einfach immer umgekippt und musste gerettet werden.
1: Ja, deswegen sind es ja auch die Highlands.
0: Ja, ich glaube auch. Also die Frau ist völlig schockiert. Der Hund möchte gerne wieder auf den Berg. Ich weiß auch nicht warum.
1: In der kommenden halben Stunde, damit ihr gleich unter der Dusche richtig abgehen könnt, haben wir Fresh and DJ Sound aus Deutschland von Alle Farben. Außerdem heißes Duo mit einem noch heißeren Song. Perfekt für einen Sommermorgen. Senorita und der Soundtrack aus dem Til Schweiger Film Coco Vin 2 Hall of Fame von The Script. Gleich.
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0: Es ist 7 Uhr.
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15: Mit Frank Philipp, guten Morgen. Neue Startups sollen in Brandenburg und Berlin mehr gefördert werden, besonders aus den Bereichen Mobilität, Gesundheit, Energie und IT. Das haben Brandenburg und Berlin in einer gemeinsamen Innovationsstrategie beschlossen. Wissenschaft und Wirtschaft sollen so besser verbunden werden. In Berlin hat es in der Nacht einen tödlichen Unfall mit einem E-Scooter gegeben. Dabei sind ein Auto und ein E-Scooter zusammengefahren. Der Fahrer des Scooters starb. Die Kämpfe zwischen den USA und dem Iran sind auch in der Nacht weitergegangen. Es gab massive Luftschläge des US-Militärs. Der Iran hat Drohnen abgefeuert mit dem Ziel Kuwait. Die US-Armee kontrolliert inzwischen die Straße von Hormuz. Und jetzt noch mehr aus unserer Region von unserem BB-Radio Brandenburg-Reporter Benedikt Maurer.
16: Die IHK Cottbus drängt auf schnelle Maßnahmen gegen den Eichenprozessionsspinner im Unterspreewald. Hintergrund sind gesperrte Wasserwege mitten in der Urlaubssaison. Die Wirtschaft fordert jetzt klare Schritte und einen festen Zeitplan.
15: Danke, Benedikt. 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
15: Spanien steht als erstes Team im WM-Finale. Spanien hat Frankreich mit 2:0 besiegt. Der Europameister hat den favorisierten Franzosen nicht den Hauch einer Chance gelassen. Im Finale trifft Spanien jetzt entweder auf England oder Titelverteidiger Argentinien.
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1: 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In Nauen sind es 13 Grad jetzt im Moment. Es wird mal mehr, mal weniger viele Wolken geben, zwischendurch auch die Sonne. Vor allen Dingen in Richtung Prignitz kriegen wir die meiste Sonne. Ansonsten könnte es auch mal ein kleines Schauerchen geben. Temperaturen zwischen 24 und 28 Grad heute maximal. 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
0: Der BB-Radio Straßenscanner zeigt mir einen Unfall auf der L33 zwischen Berlin-Marzahn und Hönow. Aber man kommt noch dran vorbei. Bitte seid aber vorsichtig. Im Stadtverkehr Berlin geht's jetzt los auf der A100 Richtung Norden ab Oberlandstraße 15 Richtung Süden ab Schmargendorf. Gleich wieder mal 30 Minuten draufpacken. Und es läuft immer noch der Feuerwehreinsatz nach einem Unfall in Mitte auf der Chausseestraße zwischen der Liesen- und der Ida-von-Arnim-Straße. Dann noch ein aktueller Blitzer steht auf der A10 westlicher Ring Richtung Dreieckwerder in Höhe Spandau. Und wenn ihr noch was gesehen habt, Staus und Blitzer, einfach hier melden per Telefon oder WhatsApp 0331 74 40 40. Eine gute Fahrt.
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0: 7.03 Uhr am Mittwoch. Es ist sehr, sehr aufregend für uns hier heute bei BB Radio. Einen guten Morgen erstmal. Also falls wir uns verhaspeln, wir haben wenig geschlafen, weil Gerlin und ich, wir kriegen heute Zeugnisse. Also alle Radiosender kriegen heute Zeugnisse, die Einschaltquoten. Ja. Und das ist hier bei uns wirklich etwas, wo
1: ist
0: der Puls hochgeht.
1: Aufregend, ja. Und wir dachten uns, geteiltes Leid ist halbes Leid. Wir sind ja alle erwachsen und trotzdem noch aufgeregt wie Kinder. Was ist denn bei euch? Gleich haben wir einen am Telefon, der ist mal so richtig in die Luft gegangen.
0: Oh ja, kann ich nachfühlen. Aber erstmal hören wir Shawn Mendes und Camila Cabello. Die sind mit diesem Song durch die Decke gegangen, nämlich Señorita. Toller Sommersong. Aber erstmal DJ-Mucke von Kygo zusammen mit Ava Max.
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1: Es ist 7:07 Uhr.

0: 7.10 Uhr.
1: Bibi Radio, der Kaiser und Gerlinde Jenike. Und es ist schon sehr, sehr aufregend heute für uns. Also aufregend wie lange nicht mehr, muss ich sagen. Wir vom Radio kriegen heute unser Zeugnis, also unsere Einschaltquote. Und entweder sind wir Helden oder wir sind hier
0: oder
1: so.
0: Oder wir hören uns morgen nicht mehr.
1: Julian Nagelsmann oder so. Also letztes Mal war ich wirklich so aufgeregt beim Abi meiner Tochter Luisa, ne?
0: Ja, und ich beim Fallschirmspringen. Was ist es denn bei Bernd aus Duisburg? Guten Morgen.
2: Moin. Guten Morgen, Gerlinde. Guten Morgen, Markus.
1: Ja, hallo.
2: Ja, bei mir war es eine Nachricht von meiner Freundin geschickt, gerade unseren Urlaub gebucht und geht nach Tunesien. Das weiß ich ja, ich bin zwar ein gebürtiger Ossi, aber ich weiß, dass Tunesien nicht hinter Duisburg liegt.
0: Ja,
2: ja, noch nie geflogen, musste mich dann reinsetzen in die Maschine.
1: Wie war es dann für dich?
2: Die Tüte ist leer geblieben.
0: Das ist gut.
2: Es war nicht so aufregend, wie ich mir vorgestellt habe.
0: Okay, aber vorher dieses Gefühl, diese Aufregung, wie war das für dich? Wie hat sich das angefühlt? Wo hast du es gespürt?
2: Nicht geschlafen, Nacht vorher, wenig gegessen. Klar, weil man weiß ja nicht, was passiert.
0: Ja, denn das finde ich natürlich gut. Also eigentlich würde ich gerne, wenn ich davon weniger esse, jeden Tag Einschaltquoten kriege. Das wäre die beste Diät.
2: Das glaube ich nicht. Gerlinde, ich glaube, eure Einschaltquoten sind so gut, dass ihr da keine Angst haben braucht. Hoffe ich zumindest.
0: Bernd, und an dieser Stelle
1: jetzt
0: legen
1: fliegen
0: wir
1: beide, genau.
0: Jetzt
1: also von daher, Bernd, danke dir fürs Mutmachen.
0: Ja, und viele weitere schöne Flüge.
2: Ich drücke euch beiden die Daumen.
0: Ach, bist du süß.
2: Und bleibt so, wie ihr seid.
0: Wir lieben dich, Bernd, vielen Dank. Und sagt mal, wann wart ihr das letzte Mal so unglaublich aufgeregt, dass ihr nicht essen konntet, dass ihr nicht schlafen konntet? Und wir sind ja alles erwachsene Leute, muss man sagen. Was war es denn bei euch? 0331 74 40 40. Danke, Bernd.
1: Bis dann.
2: Gerne.
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1: Schönen guten Morgen, es ist 7.15 Uhr, BB-Radio, der Kaiser und Gerlinde Jeneke, jetzt mit Ingmar Stadelmann.
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4: Kommt die Phase im Leben eines Mannes, da hast du am Arsch mehr Haare als auf dem Kopf. Und dann musst du entscheiden, Rasur oder Handstand. Das ist... Das ist, wo wir sind. Nicht? Und das Konzept Haare habe ich auch noch nicht so richtig verstanden. Ne? Weil Haare sagen sich ja offensichtlich so, wir sind jetzt 30 Jahre oben raus. Jetzt machen wir mal Nase, Ohren, Nacken. Oder was ist das, Alter? Was soll das? Ja, Evolution, Ingmar, Evolution. Was denn für eine Evolution? Ne? Hat so ein Mammut sich totgelacht, wenn es einen Glatzkopf gesehen hat? Oder was? Ne? Und ich meine, die Glatze war ja gar nicht meine Idee. Ne? Die Glatze war die Idee von meinem Barbier. Habe ich beim Barbier gesessen, ne? Wollte einfach nur den Bart machen. Dann sagt er zu mir, Brudi, Sommer, mach mal Haare weg. Ich meine, steht mir das? Und dann sagt er, ja klar. Dann rasiert er den Bart, macht mir die Haare ordentlich, ne? Die Glatze schön. Dann stehen wir beide vorm Spiegel, gucken beide in den Spiegel. Und dann sagt er so, und? Und ich sage zu ihm, Alter, ich sehe 1:1 aus wie du. Lebe jetzt als Ostdeutscher gefangen im Körper eines libanesischen Drogendealers.
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0: 7.26 Uhr, BB Radio, der Kaiser und Gerlindejenige. Es
1: ist
0: Mittwoch.
1: Morgen in der nächsten halben Stunde haben wir aus den Zehnern einen tollen Song, bei dem ihr vor der Arbeit vielleicht noch gerne ein bisschen im Auto sitzen bleibt, um ihn zu Ende zu hören. Charlie XCX mit Boom Clap, ein 20er von DJ God David Guetta ist dabei und sie darf natürlich in keiner Playliste fehlen. Das wäre sonst irgendwie, das wäre nicht richtig. Taylor Swift und Opalite haben wir gleich.
0: Ja, würde sich komisch anfühlen, würde oder? Ein Tag sind, ohne Taylor? Nee, das geht nicht.
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10: Mit Frank Philipp, guten Tag. Spanien steht als erstes Team im Finale der Fußball-Weltmeisterschaft. Spanien hat Frankreich mit 2:0 besiegt. Heute wird das zweite Halbfinale ausgetragen. England empfängt Argentinien. Neue Startups sollen in Brandenburg und Berlin mehr gefördert werden, besonders aus den Bereichen Mobilität, Gesundheit, Energie und IT. Das haben Brandenburg und Berlin in einer gemeinsamen Innovationsstrategie beschlossen.
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10: Mit einem neuen Bibliotheksdienst bietet Potsdam jetzt einen Service für Menschen, die nicht mehr mobil sind. So werden Bücher, Zeitschriften oder Filme direkt per Fahrradkurier nach Hause geliefert. Die Auswahl erfolgt vorher online. In Kleinmachnow im Kreis Potsdam-Mittelmark dürfen Mähroboter nicht mehr in der Nacht betrieben werden. Das Verbot gilt jetzt ab einer halben Stunde vor Sonnenuntergang bis Sonnenaufgang am folgenden Tag. Damit sollen vor allem nachtaktive Tiere wie der Igel vor den Mährobotern geschützt werden. Bei Verstößen drohen bis zu 1.000 Euro Bußgeld. 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
1: Für ganz Brandenburg und Berlin zuverlässig und genau. Guten Morgen hier in Brandenburg an der Havel und im gesamten Havelland. In Wensdorfer Mühle, Rietz und Gollwitz haben wir heute Temperaturen bis 28 Grad. Es kann immer wieder Regen geben, aber auch viel Sonne mit dabei sein. 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
0: Der BB-Radio-Straßenscanner zeigt an. Vorsicht bitte auf der B96 Richtung Berlin zwischen Rangsdorf und der A10. Südlicher Ring ist gesperrt nach einem Unfall. Das Beste ist über Kleinkienitz umfahren. Dann noch ein Unfall auf der L33 zwischen Marzahn und Hönow. Hier kommt man noch einigermaßen vorbei, aber trotzdem aufpassen. Und im Stadtverkehr Berlin 20 Minuten draufpacken auf der A100 in beide Richtungen. Und nach einem Unfall gibt es einen Feuerwehreinsatz in Mitte auf der Chausseestraße zwischen der Liesen und der Ida von Arnimstraße. Versucht da auch einen Bogen drumherum zu machen. Vielen Dank, Toni. Hat sich nämlich gemeldet und sagt, auf der A13 Richtung Dresden zwischen Klettwitz und Schwarzheide, da steht ein Blitzer, kann teuer werden. Und wenn ihr noch was gesehen habt, dann macht's wie Toni. Staus und Blitzer immer an die 0331 74 40 40. Eine gute Fahrt. 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
11: Guten Morgen. Morgen.
0: 7.31 Uhr. Ja, es sind Sommerferien, Freunde, aber wir wollen ja nicht, dass die Kinder im Kopf einrosten, ja, bis dann die Schule wieder losgeht. Also am besten jetzt wecken, weil wir spielen um 7:45 wieder euer Lieblingsspiel Stadt, Land, Plus. Und da können da alle mitraten.
1: Taylor Swift haben wir jetzt, die auch durch uns, da wir sie ja oft spielen, viel Geld verdient. Und irgendwie scheint es so, dass sie irgendwie $160,000 bezahlt hat dafür, dass sie in New York überhaupt heiraten durfte, um über die Straße zu gehen. Da mussten ja ein, zwei Straßen abgesperrt werden.
0: Oh, krass.
1: $160,000.
0: Oh Gott, der Weg dahin kostet schon 160.000. Okay.
1: Ja.
0: Dann kann man sich ja ungefähr vorstellen, was die Party gekostet hat. Ja,
1: richtig, und die Scheidung nachher. Aber jetzt sind wir alle noch glücklich. Hier ist Opelite.
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0: 7.39 Uhr.
1: BB Radio, der Kaiser und Gerlinde Jenike. Einen guten Mittwochmorgen.
2: Morgen.
1: Also einen besseren als bei uns, weil ich muss sagen, ich bin sehr unterschlafen wegen Aufregung. Und ich glaube, Gerlinde ist auch aufgeregt, weil heute kriegen wir unser Zeugnis, also unsere Einschaltquoten. Heute
0: das
1: kriegen die Radiosender
0: spannend,
1: das.
0: Ja.
1: Und ihr kennt das. Ja, das kann sehr gut laufen. Dann ist alles prima oder es läuft nicht gut. Dann werden wir ab morgen mit irgendwelchen alten Gemüsesorten beworfen von unseren Kollegen.
0: Aber wir sind ja vor allen Dingen erwachsen. Also trotzdem sind wir so aufgeregt.
1: Ja.
0: Und die Michelle kennt es auch.
3: Guten Morgen.
1: Guten Morgen.
0: Wann warst du das letzte Mal so richtig aufgeregt?
3: Gar nicht so lange her. Also ich war im April, habe ich mich auf eine neue Stelle beworben und hatte ein Bewerbungsgespräch. Und ja, da war ich richtig aufgeregt.
0: Hast du gezittert?
3: Ja, ich habe gezittert. Am Tag vorher war mir so schlecht. Also auch auf dem Weg dahin, ich habe mich ja unheimlich dolle vorbereitet, Notizen gemacht. Ich habe so ein richtiges Notizbuch ausgefüllt mit allem, was ich so fragen wollte. Und dann saß ich da oder war im Auto und wollte hinfahren und dachte so, ich weiß nichts mehr.
1: Oh mein Gott. War das so eine richtige Personalabteilung oder war das so eine kleine Firma, wo der Chef persönlich das Gespräch mit dir führt?
3: Ja, da waren schon ein paar mehr Leute da. Also ich saß dann da so einer Armada von 7 Leuten gegenüber. Also für mich waren es viele 7 Leute.
1: Ja.
3: Eine mit das Moderationsgespräch geführt hat und dann andere, die einfach nur so vor einem saßen und immer nur genickt haben oder nur geguckt haben und nichts gesagt haben.
0: Echt, sowas gibt's wirklich. Und sag mal, hast du den Job gekriegt?
3: Ich habe den Job bekommen, ja.
0: Was bist du denn heute?
3: Ich werde dann tatsächlich in die öffentliche Verwaltung gehen.
1: Ah, okay. Das Witzige ist, meine Frau macht das täglich, ist ihr täglich Brot, so eine Gespräche zu führen. Die ist Personalerin. Ich selber habe keine Ahnung, wie das abläuft, weil ich habe noch nie ein Bewerbungsgespräch führen müssen. Ich glaube, Gerlinde auch nicht, ne? Wir sind immer direkt übernommen worden, geklaut worden.
0: Ja, ich wurde immer gefragt, Gott sei Dank, ja.
1: Wie ist denn das?
3: Unheimlich, ich kann es, glaube ich, gar nicht so richtig beschreiben. Wie fühlt man sich, wenn man denn auf einmal beweisen muss, dass man toll ist?
0: Ja. Also man denkt, deswegen ist gut, dass ich das noch nie hatte, so ein Bewerbungsgespräch.
1: Ja,
0: könnte ich gar nicht.
1: Nee.
3: Also man hat ja auch immer, man versucht ja auch immer ein bisschen bescheiden zu wirken und sich zu denken, ach naja, ich will ja jetzt auch nicht zu sehr übertreiben.
0: Ja, typisch Frau, muss man sagen. Ne?
3: Genau.
0: Wir können auch ein bisschen mutiger sein. Gut, also dann danke, dass du deine Geschichte geteilt hast. Viel Spaß in deinem neuen Job und danke, dass du dich bei uns gemeldet hast.
3: Ja, ich danke euch.
1: Bis dann.
3: Ganz viel Erfolg für euch.
0: Ja, danke schön.
1: So, und jetzt teilt ihr mal bitte eure aufregenden Momente. Ja, wann wart ihr das letzte Mal so richtig aufgeregt? Helft uns mal ein bisschen. Geteiltes Leid ist halbes Leid. 0331 74 40 40.
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0: Es ist 7.45 Uhr.
1: Morgen.
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0: Hallöle, Monika aus Sindelfingen. Ich sag Hallöle, weil guten Morgen hättest du wahrscheinlich gar nicht verstanden. Da in Baden-Württemberg spricht man anders. Guten Morgen.
3: Guten Morgen.
4: Guten Morgen.
0: Liebe Monika, du hast Glück in dieser Woche, denn der Highscore liegt momentan bei 3. Das sollte doch wirklich schlagbar sein.
3: Ich werde versuchen.
1: Okay, hier ist dein A, sag einfach Stopp.
3: Stopp.
1: K.
0: Oh, das ist ja einer meiner Lieblingsbuchstaben.
1: Wegen Kaiser. Ja. Gut, also K wie Kaiser. Viel Spaß.
0: Und wir starten deine 30 Sekunden, Monika, natürlich auch mit der Stadt mit K.
3: Karlsruhe.
0: Land.
3: Kenia.
0: Etwas Eckiges. Sonst sag weiter.
3: Karo.
0: Würde ich kein Autogramm von wollen mit K.
3: Klaus Heine.
0: Okay, typisch Mann.
3: Kanaster.
0: Kanaster ist bei dir typisch Mann, ja?
1: Ja, also du bist ja die Beste in dieser Woche. Wir haben 5.
0: Oh, 5 ist ja schon...
1: 5. Besser als 2 und 3. Also die Woche war etwas mau. Deswegen, also mit 5 reißt man sonst eigentlich nicht so viel. Aber diesmal bist du noch die Beste. Und die Woche rückt ja voran.
0: Ja, also liebe Monika, drück dir selbst die Daumen.
3: Super.
0: Grüße nach Baden-Württemberg, nach Sindelfingen. Und ihr kommt doch wahrscheinlich auch über 5, oder?
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0: mal aufs Konto. BB Radio hier, es ist 7.55 Uhr.
1: Morgen.
0: Wenn heute ungefähr nur noch halb so viel drauf ist wie vor 15 Tagen, dann seid ihr genau auf dem richtigen Track. Wir haben exakt Mitte des Monats. Es ist der 15. Mittwoch, Rock'n'Roll.

0: klingt ja wie der kalte Wassereimer ins Gesicht im Bett, aber auf die gute Art.
1: Ja,
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1: Schönen guten Morgen. Ja, in der nächsten halben Stunde vom nächsten Meeting mit dem Chef habt ihr noch ein Date mit Rihanna. Die hören wir gleich. Außerdem aus den 20ern Song, der komplett durch die Decke gegangen ist. Hypnotized vom deutschen DJ Purple, Disco Machine, Sophie and the Giants mit dabei. Und ein ganz aktueller macht den Mittwochmorgen perfekt. Fever Dreams gleich.
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0: Es ist 8 Uhr.
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10: Mit Frank Philipp, guten Morgen. Neue Startups sollen in Brandenburg und Berlin mehr gefördert werden, besonders aus den Bereichen Mobilität, Gesundheit, Energie und IT. Das haben Brandenburg und Berlin in einer gemeinsamen Innovationsstrategie beschlossen. Wissenschaft und Wirtschaft sollen so besser verbunden werden. In Berlin hat es in der Nacht einen tödlichen Unfall mit einem E-Scooter gegeben. Dabei sind ein Auto und ein E-Scooter zusammengefahren. Der Fahrer des Scooters starb. Die Kämpfe zwischen den USA und dem Iran sind auch in der Nacht weitergegangen. Es gab massive Luftschläge des US-Militärs. Der Iran hat Drohnen abgefeuert mit dem Ziel Kuwait. Die US-Armee kontrolliert inzwischen die Straße von Hormuz. Und jetzt noch mehr aus unserer Region von unserem BB-Radio Brandenburg-Reporter Benedikt Maurer.
11: An der Jahrtausendbrücke in Brandenburg an der Havel wird in der kommenden Woche gebaut. Dafür wird der Geh- und Radweg auf der Brücke bis voraussichtlich Mitte September nacheinander halbseitig gesperrt. Straßenbahn und Autoverkehr sind von den Arbeiten nicht betroffen.
10: Danke, Benedikt. 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
10: Spanien steht als erstes Team im WM-Finale. Spanien hat Frankreich mit 2:0 besiegt. Der Europameister hat den favorisierten Franzosen nicht den Hauch einer Chance gelassen. Im Finale trifft Spanien jetzt entweder auf England oder Titelverteidiger Argentinien.
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1: Schönen guten Morgen, 8 Uhr und 2 Minuten in Jüterbog haben wir 17 Grad im Moment, in Rathenow 15, in Strausberg haben wir 17 Grad. Es wird mal sonnig sein und mal sehr wolkig und vielleicht gibt es auch ein bisschen Regen dazwischen, da kommt aber nicht so viel runter heute. Temperaturen zwischen 24 Grad in Forst kriegen wir heute und 28 Grad in Wittenberge.
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0: Der BB-Radio Straßenscanner zeigt mir nach wie vor die B96 Richtung Berlin. Zwischen Rangsdorf und der A10 südlicher Ring ist gesperrt nach einem Unfall. Umfahrt das am besten über Kleinkienitz. Dann noch ein Unfall, L33 zwischen Marzahn und Hönow. Hier nur vorsichtig sein, ihr kommt aber noch ganz gut dran vorbei. Und im Stadtverkehr Berlin brauchen wir 20 Minuten länger auf der A100 in beide Richtungen. Dazu noch ein aktueller Blitzer, steht auf der B5 Richtung Küritz, kurz hinter Wiesecke. Und wenn ihr noch was gesehen habt, Staus und Blitzer, einfach melden per Telefon oder WhatsApp 0331 74 40 40. Eine gute Fahrt.
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12: Guten Morgen!
0: Krass, es wird immer schlimmer, Freunde. Es ist 8.03 Uhr und das heißt für uns noch mindestens 2 Stunden warten. Heute gibt es Zeugnisse für die Radiosender. Also wir kriegen unsere Einschaltquoten von Latz geknallt. Ja. Und sind beide unterschlafen und auch aufgeregt.
1: Ja, natürlich.
0: Aber wir dachten uns, geteiltes Leid ist halbes Leid. Und deswegen wollten wir von euch mal wissen, wann wart ihr denn das letzte Mal so richtig aufgeregt? So mit, oh, ich kann nicht einschlafen.
1: Wir sind ja vor allen Dingen auch erwachsene Menschen. Ja. Also was ist denn da los? Wir haben gleich unsere Kollegin Sina bei uns. Das ist eine tolle Geschichte. Die hat ein Jahr in Indonesien gewohnt und die kannte keinen, als sie losgefahren ist. Also wie das gewesen sein muss, das wird sie uns gleich erzählen in 7 Minuten.
0: Nach Rihanna mit Rude Boy, also ein paar sommerliche Klänge, aber vorher ein aktueller Hit, der vor 16 Jahren schon mal in den Charts war. Haben sich gedacht, was damals funktioniert hat, warum nicht nochmal? Hier, Kato und John, Turn the Lights Off.
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0: Schönen guten Morgen, 8.11 Uhr.
1: Wow, aufregend. BB-Radio hier, der Kaiser und Gerlinde Jenike.
2: Guten Morgen.
1: Nicht das, obwohl doch, das ist auch aufregend für uns, dass ihr zuhört, aber wir kriegen heute Zeugnisse hier beim Radio, also unsere Einschaltquoten, und entweder sind wir die Helden der Geschäftsführung oder wir sind so eine Art Julian Nagelsmann, ne?
0: Ja, also wir warten auf unsere Einschaltquoten, sind sehr aufgeregt. Wann wart ihr das letzte Mal so richtig aufgeregt? Das wollen wir heute von euch wissen, dann teilen wir unsere Aufregung mit eurer letzten. Sina ist bei uns, eine neue Kollegin und noch relativ jung. Wie alt bist du?
3: 24.
0: Und was hast du erlebt, was dich so aufgeregt hat?
3: Das letzte Mal war ich so richtig aufgeregt, als ich für ein Jahr nach Indonesien gezogen bin. Nur mit Koffer und ganz viel Hoffnung im Gepäck wollte ich da ein Jahr studieren und habe mich da mal auf den Weg gemacht.
1: Studieren in Indonesien? Aber wie kommst du denn darauf?
3: Meine Uni hat da ein Doppelabschlussprogramm. Aha. Das heißt, man studiert ein Jahr in Indonesien und macht dann einen Abschluss in Indonesien und in Deutschland.
0: Du kanntest da gar keinen, bist da völlig alleine gewesen? Oh Gott, und wie war es dann? Ich meine, du kamst dann da an?
3: Genau, also der Flug war ziemlich lang, also fast anderthalb Tage war ich da unterwegs. Oh, und wurde dann da von fremden Menschen aufgesammelt. Ich wusste nicht, wie die aussehen, ich wusste nicht, wie die heißen. Ich wusste nur, irgendwie wird da ein Schild oder irgendwas zu erkennen sein, dass ich die finde.
1: Ja, und dann hast du wo gewohnt? Bei einer Familie oder wie?
3: Nee, ich bin dann mit ins Auto gestiegen und dann ging es ab zu einem Hotel, was ich nicht kannte. Da wurde ich dann abgesetzt und habe mich dann da umgeguckt.
1: Für mich als Vater einer Tochter ist diese ganze Geschichte ein einziger Horrortrip. Ich bin ja schon nervös, wenn die nur zwei Stationen mit der S-Bahn fährt und in diesen 19. Also,
0: aber wir können es ja abkürzen, du stehst ja heute hier, also insofern alles in Ordnung. Und sprichst du jetzt fließend Indonesisch?
3: Fließend nicht. Ich kann Hallo sagen und ich weiß das Wichtigste, wie man Essen bestellt.
0: Und mach mal.
3: Selamat pagi ist guten Tag.
0: Ja. Mhm.
3: Namasaya Sina. Mhm. Hallo, mein Name ist Sina.
0: Ja.
3: Und wenn ihr Reis haben wollt, dann bestellt ihr Nasi.
1: Okay.
3: Und wenn ihr Nudeln haben wollt, dann bestellt ihr Mi.
0: Am besten das ist alles, was du gelernt hast. Nein, ja.
1: Hey, aber
3: Ayam ist Chicken.
0: Ah, okay, Hühnchen. Jetzt macht Sinn.
3: Genau, ja. Also Nasi Goreng Ayam ist gebratener Reis mit Chicken.
1: Aber ich hätte gerne mit Mi, wie wir sofort Indonesisch sprechen.
0: Ja,
1: Sina, das war sehr, sehr interessant und sicherlich wahnsinnig aufregend, als du nach Indonesien gegangen bist. Schalten Sie nächste Woche ein, wenn wir Sinas Eltern fragen, wie aufregend das für die war, als die Tochter auf einmal abgehauen ist.
0: Wann wart ihr denn das letzte Mal so richtig aufgeregt? 0331 74 40 40.
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0: Guten Morgen, es ist 8.16 Uhr.
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2: Leise Geräusche können so gut tun. Ein Rascheln oder ein Flüstern, das ist ASMR. Und es gibt das Gegenteil, wenn Partnerin oder Partner einfach laute Menschen sind. So jemanden kennt jeder. Er oder sie läuft dann auf den Fersen durch die Wohnung, klingt wie ein Elefant in Skistiefeln, reißt die Türklinke runter und gleichzeitig die Tür auf. Das klingt wie eine Abrissbirne, beißt in einen Apfel wie ein Betonmischer. Und wenn ihr ganz leise entspannt auf der Couch sitzt, fängt sie plötzlich an zu reden in einer Lautstärke wie der Schiri im WM-Halbfinale.
3: Willst du noch was trinken?
2: Da tut es einfach manchmal gut, wenn Ruhe einkehrt zu Hause und Schatzi endlich schläft und nur noch ganz ruhig und sanft atmet. Wie eine Kettensäge im Leerlauf.
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1: Guten Morgen, BB-Radio hier, der Kaiser und Gerlinde Jeneke. Es ist 8.28 Uhr mittlerweile.
2: Schönen guten Morgen. Ja, während ihr vorm Kühlschrank steht, vielleicht im Büro und überlegt, was könnte ich denn von dem Kollegen nehmen? Wer ist denn da? Ja. Wer hat denn da den guten Joghurt mitgebracht? Ach, der Kai, ne? Der kommt heute nicht, dann esse ich seinen Joghurt. Da habt ihr als Unterstützung Michael Schulte gleich auf der Schulter aus den 20ern. Die ehemalige Torhymne der deutschen Nationalmannschaft, Kernkraft 400 und einen ruhigen Rocksong haben wir aus den 10ern von Superstar Pink. Just give me a reason gleich.
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19: Mit Frank Philipp. Guten Tag. Spanien steht als erstes Team im Finale der Fußball-Weltmeisterschaft. Spanien hat Frankreich mit 2:0 besiegt. Heute wird das zweite Halbfinale ausgetragen. England empfängt Argentinien. Neue Startups sollen in Brandenburg und Berlin mehr gefördert werden, besonders aus den Bereichen Mobilität, Gesundheit, Energie und IT. Das haben Brandenburg und Berlin in einer gemeinsamen Innovationsstrategie beschlossen.
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19: Mit einem neuen Bibliotheksdienst bietet Potsdam jetzt einen Service für Menschen, die nicht mehr mobil sind. So werden Bücher, Zeitschriften oder Filme direkt per Fahrradkurier nach Hause geliefert. Die Auswahl erfolgt vorher online. In Kleinmachnow im Kreis Potsdam-Mittelmark dürfen Mähroboter nicht mehr in der Nacht betrieben werden. Das Verbot gilt jetzt ab einer halben Stunde vor Sonnenuntergang bis Sonnenaufgang am folgenden Tag. Damit sollen vor allem nachtaktive Tiere wie der Igel vor den Mährobotern geschützt werden. Bei Verstößen drohen bis zu 1.000 Euro Bußgeld. 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
2: Für ganz Brandenburg und Berlin zuverlässig und genau. Guten Morgen hier in Brandenburg an der Havel und im gesamten Havelland. In Wensdorfer Mühle, Rietz und Gollwitz haben wir heute Temperaturen bis 28 Grad. Es kann immer wieder Regen geben, aber auch viel Sonne mit dabei sein. 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
1: Der BB-Radio-Straßenscanner zeigt an. Der nördliche Ring, die A10 in Richtung Dreieck Havelland, ist hier zwischen Mühlenbeck und Birkenwerder eine Viertelstunde mehr einplanen. Am besten über Kleinkienitz umfahren die Unfallstelle auf der B96 Richtung Berlin zwischen Rangsdorf und der A10 im südlichen Ring, weil hier ist gesperrt. Und wir brauchen im Stadtverkehr Berlin 20 Minuten länger auf der A100 in beide Richtungen. Dann haben wir noch einen aktuellen Blitzer. Der steht auf der A13 Richtung Dresden zwischen Klettwitz und Schwarzheide. Und Danny hat sich gemeldet und sagt, auf der L55 Richtung Großräschen zwischen Schwarzheide und Schipkau kann es auch teuer werden. Vielen Dank dafür. Habt ihr noch was für mich? Staus und Blitzer? Immer hier melden per Telefon oder WhatsApp an die 0331 74 40 40. Eine gute Fahrt. 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
2: Guten Morgen! Guten Morgen, 8.34 Uhr. 1, 2, 3 und 4. So oft verliert der Kaiser hier. Ihr habt ihn jetzt viermal in Folge in seinem Quizschlag den Kaiser besiegt. Und ich finde, wir können die 5 doch heute voll machen. Habt ihr Lust? Habt ihr Bock? Wollt ihr die legendäre, streng limitierte BB Radio Morgenshow-Tasse haben? Nächste Runde, 8:45.
1: Tja, Artemas, wenn die das gewusst hätten, hättest du dann den Song anders genannt. Nicht I like the way you kiss me, hätten sie Gerlinde gehört, dann I like the way you diss me hier. Und den hören wir jetzt. Das ist ein schöner Wachmacher für einen guten Start in den Tag.
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0: Felicidades, buenos días. Das war für die spanischen Fußballfans. Gratulation, guten Morgen. BB-Radio hier, der Kaiser und der Linde Jenecke. Ich meine, hey, Spanien ist die erste Mannschaft, die im Finale dieser Fußball-Weltmeisterschaft ist. Ich gehe mal davon aus, dass die wenigsten das gesehen haben, weil es wieder alle zu spät stattfindet.
1: Ja.
0: Was habt ihr bei dem Spiel verpasst gegen Frankreich? Naja, gut, zwei Tore von Spanien. Mhm. Frankreich hat keins geschossen. Und die spanischen Auswärtstrikots, die gefallen mir aber. Die könnt ihr euch mal googeln.
1: Also,
0: da muss ich, das würde ich sogar privat tragen.
1: Welche Farbe?
0: Naja, ist so ein Creme mit halt diesem typischen spanischen Weinrot auf der Schulter da. Drei Streifen.
1: Ja, okay.
0: Also wirklich schön. So, also eine Mannschaft steht. Finale wird also Spanien gegen entweder England oder Argentinien sein. Morgen um diese Zeit wissen wir da mehr. Gerlinde, und dann am Sonntag das Finale. Gucken wir das oder sind wir lieber draußen, weil das Wetter so schön wird?
1: Warum willst du denn jetzt die Laune verderben?
0: Alles klar, und hier geht's weiter mit unserer Vielfalt um 8.42 Uhr bei BB Radio.
1: Alles gesagt in sehr wenigen Worten.
0: Pink und Nate Ross. Right from the start.

0: Es ist 8:45.
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2: Mareike aus Werder, hallo.
3: Guten Morgen.
2: Jetzt geht's los. Du sicherst dir wahrscheinlich, natürlich, weil er so einen schlechten Lauf hat im Moment.
0: Im Moment stehen die Chancen sehr gut dafür.
2: Die exklusive BB-Radio-Morgenshow-Tasse. Tipp Nummer 1 für heute. Ich habe nicht die geilste Aufgabe, dafür aber eine sehr wichtige. Ihr habt mich alle schon etliche Male gesehen und wahrscheinlich missachtet. Ich bin nur dann nicht zu sehen, wenn du draußen unterwegs bist und mich brauchst.
0: Was? Nur dann nicht zu sehen, wenn du... Alles klar.
2: Jetzt kommt ihr drauf, beide. Wenn ich voll bin, merkt es deine Nase meist zuerst.
0: Ein Taschentuch. Ey, Quatsch! Oh, nein, ich Idiot!
2: Ich werde auch bewohnt, zum Beispiel von Oskar aus der Sesamstraße. Oh. Mareike, jetzt sei nicht faul.
0: Naja, halt.
2: Sag's doch.
3: Ich höre so gern deine Tipps.
2: Ich nehme das, was ihr nicht mehr haben wollt. Mareike, wenn du es jetzt nicht weißt, dann kommst du in die Schemecke.
3: Mülltonne.
2: So. Mensch, jetzt habe ich mich kurz gewundert.
0: Also Mülltonne, merken wir uns in Zukunft da, wo meine Antworten hingehören.
3: Oh, war ja.
2: Viel Spaß mit deiner Tasse.
0: Also,
3: Dankeschön, ihr zwei.
0: Tja, richtig Gewinnerstraße
2: für
0: meine Gegner. Liebe Mareike, viel Spaß mit der Tasse. Und jetzt holt ihr euch eure noch.
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0: Ihr wisst schon, dass ihr am Morgenabend im Quatsch Comedy Club sitzt, an eurem eigenen Tisch, ne? 8.57 Uhr, BB Radio, der Kaiser und Gerlinde Jenicke. 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
1: Und dann haben wir in der nächsten halben Stunde den Song von Alexandra Stan. Ein Instrument sticht da besonders raus, deswegen heißt der Song auch so Mr. Saxo Beat. Dann macht uns Marlon Rudett bei der Kaffeepause mit den Kollegen gute Laune. Das macht er auch sehr gerne, hat er uns verraten. Und einer der Dance-Pop-Songs der letzten Jahre, Abracadabra, haben wir auch noch mit dabei.
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0: Und damit ist es 9 Uhr.
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13: Mit Frank Philipp, guten Morgen. Neue Startups sollen in Brandenburg und Berlin mehr gefördert werden, besonders aus den Bereichen Mobilität, Gesundheit, Energie und IT. Das haben Brandenburg und Berlin in einer gemeinsamen Innovationsstrategie beschlossen. Wissenschaft und Wirtschaft sollen so besser verbunden werden. In Berlin hat es in der Nacht einen tödlichen Unfall mit einem E-Scooter gegeben. Dabei sind ein Auto und ein E-Scooter zusammengefahren. Der Fahrer des Scooters starb. Die Kämpfe zwischen den USA und dem Iran sind auch in der Nacht weitergegangen. Es gab massive Luftschläge des US-Militärs. Der Iran hat Drohnen abgefeuert mit dem Ziel Kuwait. Die US-Armee kontrolliert inzwischen die Straße von Hormuz. Und jetzt noch mehr aus unserer Region von unserem BB-Radio Brandenburg-Reporter Benedikt Maurer.
14: Im Landkreis Oberspreewald-Lausitz wird wegen neuer Fälle der afrikanischen Schweinepest in Sachsen wieder eine Pufferzone eingerichtet. Die neue Allgemeinverfügung gilt ab sofort. Betroffen sind Teile des südlichen Kreisgebiets.
13: Danke, Benedikt. 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
13: Spanien steht als erstes Team im WM-Finale. Spanien hat Frankreich mit 2:0 besiegt. Der Europameister hat den favorisierten Franzosen nicht den Hauch einer Chance gelassen. Im Finale trifft Spanien jetzt entweder auf England oder Titelverteidiger Argentinien.
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15: Schönen guten Morgen, 9 Uhr und 2 Minuten jetzt. Teilweise sieht das doch ganz nett aus da draußen. Bei uns in Potsdam hier gerade 18 Grad. In Lübben haben wir 19, in Luckenwalde sind es 18 Grad. Es wird relativ viel Sonne geben. Zwischendurch kommt dann ordentlich auch mal eine Wolke dazu. Und dann kann auch mal ein Regentropfen mit dabei sein. Temperaturen zwischen 24 und 28 Grad heute.
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0: Der BB Radio Straßenscanner zeigt die A10 den nördlichen Ring Richtung Dreikafeland. Zwischen Mühlenbeck und Birkenwerder dauert es eine Viertelstunde länger. Immer noch gesperrt nach einem Unfall ist die B96 Richtung Berlin zwischen Rangsdorf und der A10 südlicher Ring. Am besten über Kleinkienitz umfahren und immer noch 20 Minuten draufpacken in Berlin auf der A100 in beide Richtungen. Dazu noch ein aktueller Blitzer steht auf der A10 westlicher Ring Richtung Dreikwerder Höhe Berlin-Spandau. Und wenn ihr noch was gesehen habt, Staus und Blitzer immer an die 0331 74 40 40. Eine gute Fahrt.
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0: Oh. Dieser Zeitpunkt rückt immer näher. Es ist jetzt 9.03 Uhr. Für uns ist wirklich aufregend. Heute gibt es für die Radiosender Zeugnisse. Das heißt, also wir kriegen die Einschaltquoten und sind hier schon, also zumindest Gerlinde und ich, ein wenig unterschlafen, weil wir haben schon den Ehrgeiz, da jetzt auch nicht total zu vergurken.
15: Erwachsene Leute, die richtig aufgeregt sind. Also geteiltes Leid ist ja halbes Leid. Und wir wollen gerne von euch wissen, wann wart ihr denn das letzte Mal so richtig aufgeregt? Dörte aus Hohenneuendorf war aufgeregt bei einer Sache, die wir alle schon einmal hinter uns hatten als Erwachsener. Und keiner findet sie gut. Erzählt sie uns nochmal um 9.16 Uhr.
0: Tja, und wir machen jetzt weiter. Ist wahrscheinlich auch für sehr viele sehr aufregend mit den besten aktuellen Hits. Zum Beispiel Holly Humberstone gleich noch mit To Love Somebody. Aber erstmal darf Dermot Kennedy ran.
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0: 9:17 Uhr.
1: BB-Radio hier, der Kaiser und Gerlinde Jenicke, ganz aufgeregt, so aufgeregt wie lange nicht mehr, ne? Weil heute kriegen wir Zeugnisse, also die Einschaltquoten, die Radiosender und ihr wisst ja, wie das ist, kann sehr gut ausgehen, aber es kann halt auch in die Hose gehen. Ja. Also ich war das letzte Mal so aufgeregt beim Abi meiner Tochter.
0: Ja, und ihr so, wollen wir gerne wissen. Guten Morgen.
1: Hallo Dörte aus Hohenneuendorf, was hat dich so aufgeregt?
2: Hallo, einen wunderschönen guten Morgen. Also ihr braucht euch keine Sorgen machen, ihr seid die Besten.
0: Wir lieben dich.
1: Danke.
0: Danke.
2: So, und also ich war oder bin, er war im Gotthard Fanclub und hatte die Möglichkeit, mein Idol, meine Band, Gotthard Steve Lee persönlich.
1: Ach so, ich dachte, du meinst den Tunnel.
2: Nein, die Band, die Rockband.
0: Gotthard-Tunnel.
1: Ich wusste, dass der Gotthard-Tunnel jetzt einen Fanclub hat.
0: Okay, und, also eine Band, die du kennst. Du durftest die Band kennenlernen?
2: Es war so cool, weil meine Tochter war dabei und wir beide. Ne, und auf einmal, du bist im Fanclub, los, komm, du kannst heute deine Band kennenlernen. Mhm. Und ich habe mit denen Bier getrunken, gequatscht, als ob ich mit meinen Freunden quatsche. Es war so genial. Und Gotthard war die Vorband von Deep Purple.
1: Ah, okay, ja. Damit kann ich mal anfangen.
2: Und es war dermaßen bewegend und besonders, dass ich so aufgeregt war, dann vor allem das zweite und dann nochmal ein drittes Mal. War toll, da war ich so aufgeregt.
0: Ich kann das total nachvollziehen. Da ist einem schlecht und man zittert. Ich hatte das mit Miley Cyrus, die ich mal kennengelernt habe. Ich habe ja meinen Hund nach ihr benannt. Ne? Mein Hund ist ja mittlerweile 16, das ist ja sehr lange her. Mhm. Und da war sie noch Hannah Montana und die stand vor mir. Und statt mich völlig normal zu verhalten, bin ich auf sie zugerannt mit meinem Handy und meinte, ich habe meinen Hund nach dir benannt. Und sie war sehr professionell und auch sehr nett, ähnlich wie deine Gotthard-Stars zu dir. Ja. Und meinte, oh, das ist sehr freundlich. Wahrscheinlich hat die gedacht, ich habe nicht alle Tassen im Schrank. Aber wenn man so vor jemandem steht, den man richtig gut findet, der Kaiser, will ja mal Snoop Dogg treffen.
1: Ich hab's fast schon geschafft. Ich hab zumindest Obama getroffen. Die rappen beide.
2: Cool. Aber das Coole ist doch, diese Aufregung, ne? Und seitdem war ich nicht so aufgeregt.
0: Danke für deine Geschichte. Hab einen schönen Tag.
2: Ja, ihr auch.
1: Danke dir. Und wann wart ihr das letzte Mal so richtig aufgeregt? Kommt, wir teilen unsere Erlebnisse. 0331 74 40 40. BB Radio hier. Morgen.

0: Guten Morgen, BB-Radio, der Kaiser und Gerlinde Jenicke. Das muss man sich mal vorstellen. Alle beide gleichzeitig hier im
1: Schönen
0: Studio.
1: Guten Morgen. Nächste halbe Stunde frischer als eure Frühstücksbrötchen vom Bäcker. Die neue von Teddy Swims lieben wir sehr, ja, Mr. Know-It-All.
0: Ich glaube, der könnte mir auch das Telefonbuch vorsingen. Es wäre trotzdem gut.
1: Natürlich werdet ihr auch viel Spaß bei der Fahrt zur nächsten Baustelle haben. J-Lo und David Guetta begleiten euch. Und was Entspanntes haben wir auch noch mit Somebody That I Used to Know. Perfekter Start in den Mittwoch gleich.
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18: Mit Frank Philipp, guten Tag. Spanien steht als erstes Team im Finale der Fußball-Weltmeisterschaft. Spanien hat Frankreich mit 2:0 besiegt. Heute wird das zweite Halbfinale ausgetragen. England empfängt Argentinien. Neue Startups sollen in Brandenburg und Berlin mehr gefördert werden, besonders aus den Bereichen Mobilität, Gesundheit, Energie und IT. Das haben Brandenburg und Berlin in einer gemeinsamen Innovationsstrategie beschlossen.
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18: Mit einem neuen Bibliotheksdienst bietet Potsdam jetzt einen Service für Menschen, die nicht mehr mobil sind. So werden Bücher, Zeitschriften oder Filme direkt per Fahrradkurier nach Hause geliefert. Die Auswahl erfolgt vorher online. In Kleinmachnow im Kreis Potsdam-Mittelmark dürfen Mähroboter nicht mehr in der Nacht betrieben werden. Das Verbot gilt jetzt ab einer halben Stunde vor Sonnenuntergang bis Sonnenaufgang am folgenden Tag. Damit sollen vor allem nachtaktive Tiere wie der Igel vor den Mährobotern geschützt werden. Bei Verstößen drohen bis zu 1.000 Euro Bußgeld. 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
1: 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Guten Morgen hier in Brandenburg an der Havel und im gesamten Havelland. In Wensdorfer Mühle, Rietz und Gollwitz haben wir heute Temperaturen bis 28 Grad. Es kann immer wieder Regen geben, aber auch viel Sonne mit dabei sein. 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
0: 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Der BB Radio Straßenscanner zeigt an. Und wir starten mit der A10, dem nördlichen Ring Richtung Dreieckhaveland. Zwischen Mühlenbeck und Birkenwerder brauchen wir eine Viertelstunde länger. Staus und Blitzer könnt ihr hier immer melden unter 0331 74 40 40. Oder ihr macht's wie der Hannes. Ihr sagt's mir persönlich, dazu müsstet ihr einfach nur mein Chef werden und hier im Studio stehen, weil der ist gerade über die A115 gefahren Richtung Dreieck-Nutetal. Und zwischen Kleinmachnow und Potsdam-Babelsberg liegt Zeugs auf der mittleren Spur. Bitte vorsichtig. Stadtverkehr Berlin, die A100 in beide Richtungen 20 Minuten draufpacken und ein aktueller Blitzer von Easy kommt noch dazu in Falkensee, Beethovenallee Richtung Schönwalder Straße ist eine 30er Strecke. Habt ihr noch was gesehen? Dann hier melden. Gute Fahrt. 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
0: 9:32 Uhr, ein Radio-Eigengewächs aus Berlin-Brandenburg ist Ingmar Stadelmann. Ja. Hat beim Radio angefangen, jetzt steht er auf den Comedy-Bühnen und wird aber gleich wieder im Radio zu hören sein, bei den besten Comedians Deutschlands um 9:45 Uhr. Und dazu gibt's dann von uns noch eine Einladung in den Quatsch-Comedy-Club an euch.
1: Und jetzt gibt's einen Hit, den ihr sehr liebt und sehr oft in diese Playlist reinwünscht und deswegen darf er hier auch gleich den Start machen. Jennifer Lopez zusammen mit David Guetta, DJ God Save Me Tonight.
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0: Guten Morgen, BB-Radio hier, der Geiser und Gerlinde hier, Nicke um 9.46 Uhr. Ihr wisst Bescheid, ne? Der lustigste Abend eures Lebens, der geht morgen ab. 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Wir haben euch da was vorbereitet.
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0: Ich meine, Ingmar Stadelmann ist da zigmal aufgetreten, aber einen eigenen Tisch hatte der da noch nie. Nur damit ihr mal wisst, was euch da blüht.
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4: Kommt die Phase im Leben eines Mannes, da hast du am Arsch mehr Haare als auf dem Kopf. Und dann musst du entscheiden, Rasur oder Handstand. Das ist... Das ist, wo wir sind, nicht? Und das Konzept Haare habe ich auch noch nicht so richtig verstanden, ne? Weil Haare sagen sich ja offensichtlich so, wir sind jetzt 30 Jahre oben raus. Jetzt machen wir mal Nase, Ohren, Nacken. Oder was ist das, Alter? Was soll das? Ja, Evolution, Ingmar, Evolution. Was denn für eine Evolution? Ne? Hat so ein Mammut sich totgelacht, wenn es einen Glatzkopf gesehen hat, oder was? Ne? Und ich meine, die Glatze war ja gar nicht meine Idee, ne? Die Glatze war die Idee von meinem Barbier. Habe ich beim Barbier gesessen, ne? Wollte einfach nur den Bart machen, dann sagt er zu mir, Brudi, Sommer, mach mal Haare weg. Ich meine, steht mir das? Und dann sagt er, ja klar. Dann rasiert er den Bart, macht mir die Haare ordentlich, ne? Die Glatze schön. Dann stehen wir beide vorm Spiegel, gucken beide in den Spiegel. Und dann sagt er so, und? Und ich sag zu ihm, Alter, ich sehe 1:1 aus wie du. Lebe jetzt als Ostdeutscher gefangen im Körper eines libanesischen Drogendealers.
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11: Mit Frank Philipp. Guten Tag. Mit einer neuen Innovationsstrategie wollen Brandenburg und auch Berlin mehr Start-up-Firmen in die Region locken. Besonders aus den Bereichen Mobilität, Gesundheit, Energie und IT sollen neue Firmen unterstützt werden. Vorgestellt wurde das Programm im Science Park Potsdam. Nur 3 Stunden nach dem Start hat eine russische Soyuz-Rakete an die Weltraumstation ISS angedockt. An Bord waren 2 Russen und 1 Amerikaner. Sie verstärken die derzeitige ISS-Mannschaft. Trotz des russischen Angriffskrieges auf die Ukraine arbeiten die USA und auch Russland in Sachen Raumforschung zusammen. 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
11: Bei der Fußball-Weltmeisterschaft steht heute das 2. Halbfinale an. Der amtierende Weltmeister Argentinien trifft auf England das Duell der Torgiganten Lionel Messi gegen Harry Kane. Der Sieger der Partie trifft dann im Finale auf Spanien.
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14: 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Und wir messen 20 Grad in Cottbus, 19 in Rathenow und 21 Grad sind es in Neuruppin. Heute ist es doch sehr angenehm, geht noch auf bis 27 Grad maximal. Ein paar Wolken sind unterwegs, es ist weitestgehend trocken. Und morgen auf dem Donnerstag dann sogar 28 Grad. 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
14: Und der BB-Radio Straßenscanner zeigt eine Viertelstunde Stau auf der A10 nördlicher Berliner Ring Richtung Dreikarfillern zwischen Mühlenbeck und Birkenwerder. Dann nochmal 10 Minuten extra auf der A115 Richtung Berlin, da schon ab Kleinmachnow. Und im Stadtverkehr Berlin A100 Richtung Norden ab der Oberlandstraße auch locker mal 20 Minuten raufrechnen. Habt ihr sonst noch was? Einen Stau, einen Blitzer wollen wir alles haben. Ruf mal an, schreibt per WhatsApp. Ist die 0331 74 40 40. Gute Fahrt.
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14: 3:10 und die wechseln, ja, die Woche wechseln wir durch mit den Moderatoren öfter als manche von euch ihren Bettbezug. Ich bin Cosmo, heute für den Vincent, der gestern für die Ida da war. Also, so können wir uns alle mal ein bisschen besser kennenlernen. Ist doch teuer. Und da starten wir auch direkt mit einem fetten Feuerwerk. Katy Perry gibt's ja für euch. Hören wir nach der 9 von Samba.
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0: 10.16 Uhr und wir legen pünktlich los. Wir haben ja auch eine ganze Menge vor, nämlich 11 Hits am Stück. Das ist das Baby gerade mehr Musikversprechen. Die meiste Musik ohne Unterbrechung. Die Miley gibt's mit dem 10er. Ist ein toller Song, aber ich glaube, das Musikvideo macht gleich alles noch ein bisschen besser. Wrecking Ball gibt's da. Dann was Aktuelles von Harry Styles. Ja, der knackt ja fleißig Weltrekorde. Und aus den 20ern gibt's auch was Wunderbares von Kygo und Donna Summer.
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0: Für ganz Brandenburg und Berlin zuverlässig und genau für eure Region. Heute, ja, gar nicht so knackig warm, aber trotzdem sehr angenehm. Momentan 22 Grad in Templin, sie sind 22 in Zedenik und 20 Grad messen wir in Welzow. Es ist ein bisschen bewölkter, weitestgehend aber schön trocken, geht heute noch auf bis 27 Grad. Und morgen auf dem Donnerstag machen wir dasselbe doch nochmal. 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
0: Da müsst ihr euch gerade ein bisschen mehr Zeit mit einplanen. Auf der 10 nördlicher Berliner Ring Richtung Dreikaffeland staut es sich zwischen Mühlenbeck und Birkenwerder eine Viertelstunde. Dann ein Unfall auf der A13 Richtung Berlin zwischen Ruhland und Schwarzheide. Und im Stadtverkehr Berlin A100 beidseitig zwischen Beckstraße und Schmargendorf jeweils eine Viertelstunde. Geblitzt wird A13 Richtung Dresden zwischen Klettwitz und Schwarzheide. Danke Toni fürs Melden. Und falls ihr auch noch was habt, dann macht's wie Toni. Schreibt per WhatsApp. Ruft an. Ist dieselbe Nummer. Ist die 0331 74 40 40. Kommt gut an.
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Michael Schulte war das, Bibi gerade hier und wir bleiben bei einem Megastar aus Deutschland. Leonie rockt jetzt nicht nur ein Festival nach dem anderen, sondern auch euren Arbeitstag. Und zwar hier mit einem der besten aktuellen Hits. Stay.

Einen herrlichen Mittwoch, Baby gerade bei der Arbeit. Und so eine Hochzeit ist teuer. Klar, ist mir locker mal einen fünfstelligen Betrag los. Und wenn man jetzt noch ein Weltstar ist, da hängen aber gerne mal noch ein paar Nullen mehr dran. Taylor Swifts Hochzeit jetzt, ja, hat ja laut Insidern locker um die 30 Millionen Dollar gekostet. Und ich habe das mal umgerechnet. Da könnte man theoretisch jedem Berliner einen kompletten Döner kaufen. Mit alles ohne Zwiebeln. Oh wow, hier ist sie für euch, die liebe Taylor.

0: 2 Minuten vor 11. Die erste Stunde schon wieder durch. Baby gerade bei der Arbeit, heute hier mit Cosmo. Finde ich ja toll. Können wir nämlich direkt in die nächste Stunde starten. Mehr Vielfalt gibt's hier. Jeden Tag, den ganzen Tag. Gleich mal mit Sean Paul. Hat diesen ganz entspannten Reggae-Vibe. Ist mega gut zum Relaxen. Und was aus Berlin gibt's zum Einstieg doch mal von alle Farben. 10er, 20er, die besten aktuellen Hits habe ich doch alles mit dabei.
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10: Mit Frank Philipp. Guten Tag. Mit einer neuen Innovationsstrategie wollen Brandenburg und auch Berlin mehr Start-up-Firmen in die Region locken. Besonders aus den Bereichen Mobilität, Gesundheit, Energie und IT sollen neue Firmen unterstützt werden. Vorgestellt wurde das Programm im Science Park Potsdam. Nur 3 Stunden nach dem Start hat eine russische Soyuz-Rakete an die Weltraumstation ISS angedockt. An Bord waren 2 Russen und ein Amerikaner. Sie verstärken die derzeitige ISS-Mannschaft. Trotz des russischen Angriffskrieges auf die Ukraine arbeiten die USA und auch Russland in Sachen Raumforschung zusammen. 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
10: Bei der Fußball-Weltmeisterschaft steht heute das zweite Halbfinale an. Der amtierende Weltmeister Argentinien trifft auf England. Das Duell der Torgiganten Lionel Messi gegen Harry Kane. Der Sieger der Partie trifft dann im Finale auf Spanien.
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0: Und da ist es heute wirklich schön. Wieder angenehm sonnig mit 22 Grad in Wiesenburg, dasselbe in Zedenick, 21 in Strausberg. Ein paar Wolken sind auch mit dabei, es bleibt weitestgehend trocken. Geht heute Morgen aber nochmal rauf bis 28 Grad.
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0: Der BB Radio Straßenscanner zeigt uns die A10 nördlicher Berliner Ring. Richtung Dreikaffelland staut sich zwischen Mühlenbeck und Birkenwerder eine Viertelstunde. 20 Minuten mehr auf der A10 westlicher Berliner Ring Richtung Dreikaffelland hier ab Großkreuz. Und ein Unfall A13 Richtung Berlin zwischen Ruhland und Schwarzheide. Habt ihr noch was? 0331 74 40 40. Gute Fahrt und kommt auch gut an.
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0: Heute hier mit Cosmo und zwar um 11:03. Ihr seid hoffentlich noch fleißig dabei, gerade auch am Haare schnippeln jetzt zur Sommerfrisur. Habe ich ja auch gerade wieder erst machen lassen, muss man ja doch ein bisschen öfter kürzen, als man so denkt, ne? Und jetzt geht's rein hier mit diesem coolen Reggae-Vibe von Sean Paul. Klingt mega toll, ist ein fetter Zehner, gleich nach 70er-Stimmung. Hier, na, Form eines besten aktuellen Hits. Alle Farben, macht den Anfang.
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0: Und hier ist es wieder, unser BB-Radio, mehr Musikversprechen. Die meiste Musik ohne Unterbrechung habt ihr wieder über eine halbe Stunde lang Hits nonstop. Und auch die größten Stars, die haben ja irgendwo mal angefangen. Ja, bei dem klang es zum Beispiel damals so. Nico Santos gibt's mit seinem Debüt, ist ein Zehner. Dann stellt sich sie ja mal solo ans Mikro, bei ihren Fans ja einer der absoluten Lieblingsnummern. Und so ein cooler, sommerlicher Urlaubs-Bossa-Nova-Sound, mit dem geht's rein. Ist einer der besten aktuellen Hits von Olivia Dean.
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0: Für ganz Brandenburg und Berlin zuverlässig und genau für eure Region. Heute extra schön sonnig und angenehm mit 24 Grad in Küritz. 23 messen wir im Bestensee und in Berlin-Tempelhof auf 24 Grad. Geht heute noch ein bisschen weiter rauf und morgen auf dem Donnerstag sogar 28 Grad möglich. Sonne, Wolken hier im Mix. 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
0: Und hier auf dem Berliner Ring A10 nördlicher Berliner Ring Richtung Dreikafeland. Zwischen Mühlenbeck und Birkenwerder eine Viertelstunde. Auf dem westlichen Berliner Ring Richtung Dreikafeland ab Großkreuz 20 Minuten extra. Und im Stadtverkehr Berlin jeweils eine Viertelstunde in beiden Richtungen A100 Richtung Norden. Ab Weckstraße 15 Minuten und in Richtung Süden ab Schmargendorf eine Viertelstunde. Geblitzt wird auf der B158 Richtung Berlin kurz hinter Bad Freienwalde. Und falls ihr jetzt auch noch was entdeckt habt, einen staunenden Blitzer, dann teilt es uns mit, ist die 0331 74 40 40. Kommt gut an.
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Mittwoch, BB-Radio, die Sonne lacht und das ist auch gut so, denn Solarenergie geht in Deutschland ja komplett steil. Die letzten zwei Monate, Mai und Juni, wurde ja knapp ein Drittel des gesamten Stroms aus Deutschland nur durch Solar gewonnen. Hat hier jetzt Alex Warren bei BB-Radio.

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11.44 Uhr. Bibi Radio begleitet euch hier durch den Arbeitstag. Und es ist ja so spannend manchmal, was da so alles so zusammenkommt in der Musikszene. Es gibt ja Rapper, es gibt Popstars und es gibt K-Pop-Legenden. Hier zum Beispiel Jennie, die trifft hier in dieser Nummer auf einen Multi-Instrumentalisten. Ja, also ein ganz wilder Typ, dieser Tame Impala, der experimentiert da rum und zusammen. Ja, gemischt ist es einer der besten aktuellen Hits. Dracula bei Bibi Radio.

0: James Hype und Miggy De La Rosa hier bei BB Radio. Ferrari. Und mit fetten Duetten geht's ja auch sofort weiter. Habt ihr zum Beispiel was aus Deutschland dabei? Geht auch sofort mit rein, Michael Schulz. Und aus dies nämlich wird dancig und poppig. Und wir bleiben bei der Mega-Kombo. J-Lo und David Guetta gibt's nämlich in 3 Songs. Das sind eure liebsten 10er, 20er und die besten aktuellen Hits bei BB Radio.
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16: Mit Frank Philipp. Guten Tag. Mit einer neuen Innovationsstrategie wollen Brandenburg und auch Berlin mehr Start-up-Firmen in die Region locken. Besonders aus den Bereichen Mobilität, Gesundheit, Energie und IT sollen neue Firmen unterstützt werden. Vorgestellt wurde das Programm im Science Park Potsdam. Nur 3 Stunden nach dem Start hat eine russische Soyuz-Rakete an die Weltraumstation ISS angedockt. An Bord waren 2 Russen und ein Amerikaner. Sie verstärken die derzeitige ISS-Mannschaft. Trotz des russischen Angriffskrieges auf die Ukraine arbeiten die USA und auch Russland in Sachen Raumforschung zusammen. 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
16: Bei der Fußball-Weltmeisterschaft steht heute das 2. Halbfinale an. Der amtierende Weltmeister Argentinien trifft auf England. Das Duell der Torgiganten Lionel Messi gegen Harry Kane. Der Sieger der Partie trifft dann im Finale auf Spanien.
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0: 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Und es ist schön 23 Grad in Pritzwalk. Bei uns hier in Potsdam schöne 25 Grad, ein bisschen bewölkt. Und 21 immerhin schon in Koschen. Ah, heute weitestgehend trocken, ein paar Wolken sind auch dabei. Morgen auf den Donnerstag geht es sogar noch mal rauf bis 28 Grad. 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
0: Und der Baby-Radio-Straßenscanner zeigt ja auch schon ein paar schicke Sachen an. Ah, so schick ist es eigentlich nicht, aber auch nicht so viel. Wir haben die A10 westlicher Berliner Ring Richtung Dreikarfeland ab Großkreuz. Dauert 20 Minuten extra. Und geblitzt wird A10 östlicher Berliner Ring Richtung Dreieck-Barni im höhefreien Brink. Und auf dem westlichen Berliner Ring Richtung Dreieck-Werder hier direkt in Höhe Berlin-Spandau. Habt ihr noch was? 0331 74 40 40. Kommt gut an.
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0: 3 nach 12. Hoffen wir, ihr genießt bisher die Sommerferien. Ich bin Cosmo und ich war die Tage jetzt auch immer ganz kurz im Urlaub. Hab's mir gut gehen lassen, bisschen Energie getankt. Steht bei vielen von euch ja bestimmt auch die nächsten Tage an. Und ihr seid auch wie ich schon wieder zurück. Ist ja auch toll so. Jetzt habe ich was ganz Tolles am Start, nämlich J-Lo, David Guetta. Diese allererste Mega-Kombo können sie gerne häufiger machen, wenn ihr mich fragt. Hören wir sofort nach Michael Schulte und Ozzy Dees.
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0: 10, BB Radio hier und wir gehen rein ins Mehr Musikversprechen. Bis zum Ende eurer Mittagspause, zumindest für die meisten, unsere, ja, meiste Musik ganz ohne Unterbrechung. Aus den 10ern, Kenya Grace, schön flott und poppig, Country Feeling gibt's von Miles Smith und My Horan ist auch noch ganz neu. Und mit Felix Hien wird's mega toll und dancig. Das alles hier nach.
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0: Für ganz Brandenburg und Berlin zuverlässig und genau für eure Region. Sonnig, ein bisschen bewölkt, aber weitestgehend trocken geht's hier durch den Mittwoch mit 24 Grad in Küritz, 25 in Neuruppin und immerhin 23 Grad in Eberswalde. Morgen auf dem Donnerstag dasselbe nochmal, Sonnewolken hier mit 28 Grad. 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
0: Und der BB-Radio-Straßenscanner zeigt uns eine halbe Stunde Stau auf der 10 westlicher Berliner Ring. Richtung Dreikafeland steht ja schon ab Großkreuz an und in der Gegenrichtung ab Leest, ja gut, eine Viertelstunde. A12 Richtung Frankfurt, ab Raun auch hier 10 Minuten extra. Und geblitzt wird auf der L55 Richtung Großräschen zwischen Schwarzheide und Schipkau. Danke Danny fürs Melden. Habt ihr jetzt auch mal was? Einen Stau, einen Blitzer? Na dann, her damit. Wollen wir alles haben, ist die 0331 74 40 40. Konkurrent.
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Kygo und Khaled sind das hier im Baby Radio Mehr Musikversprechen. Inzwischen schon die zweite Zusammenarbeit. Aber dabei sehen die sich ja dauernd, ja? Nicht nur im Studio, sondern auch privat. Die sind zusammen richtig oft golfen. Und hier in einem der besten aktuellen Hits mit Griffin.

Hallo, hier ist Cosmo, BB Radio am Mittwoch. Die Ersten sind schon wieder zurück aus dem Sommerurlaub, ich zum Beispiel. Und für manche von euch geht's doch jetzt am Wochenende erst so richtig schön los. Bis dahin begleiten wir euch jetzt mit der aktuellen von Michael Schulte. Sein neuestes 5 AM. You love me.

0: Gleich um eins, Babyradio am Mittwoch. Und damit einen guten Morgen an die extra Langschläfer hier. Damit ihr gut reinkommt, gleich für euch wieder mehr FIFA. 10er, 20er, die besten Neuklamnütz, habe ich alles mit dabei. Unter anderem auch was richtig Schönes von Alan Walker. Wird wieder sanft, nimmt einen direkt zurück. Wird ein bisschen nostalgischer hier. Und mit Kamrad geht's rein, ist seine allerneueste.
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0: Mit Alexander Kanya. Guten Tag. Beim Thema Tesla-Fabrik in Grünheide machen sich viele Umweltschützer und Anwohner Sorgen um das Grundwasser. Ein neuer Bericht aus dem vergangenen Jahr kommt aber zu dem Ergebnis, dass es keine messbare Belastung dort gegeben hat. Zwar gab es auf dem Werksgelände einige Vorfälle, zum Beispiel einen Brand eines Radladers, einen Ölaustritt auf einer Baustraße und auffällige Messwerte nach starkem Regen. Ins Grundwasser seien aber keine Schadstoffe gelangt, so der Bericht. Ende des Monats endet die Abgabefrist für Einkommenssteuererklärungen des vergangenen Jahres. Brandenburgs Finanzminister Keller hat dazu aufgerufen, diese elektronisch abzugeben. Er riet dazu, sich rasch bei Elster zu registrieren, weil der Zugangscode ein paar Tage dauert. Schneller geht es mit der App Elster Secure. 4 von 5 Brandenburgern machen ihre Steuererklärung schon elektronisch. Die neuen XXL-Straßenbahnen der BVG sind jetzt offiziell auf den Schienen unterwegs. Zunächst aber nur auf der Linie M4 zwischen Hackeschem Markt und Sulzfelder Straße. Die neue Tram mit dem Namen Urban Liner ist 50 Meter lang und kann gut 300 Fahrgäste transportieren. 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
0: Für ganz Brandenburg und Berlin. Heute ist es schön, es ist warm, es ist sonnig. 23 Grad in Pritzwalk, 23 in Eggersweide, 23 in Berlin-Marzahn. Und morgen auf den Donnerstag geht es sogar noch weiter rauf bis 28 Grad maximal. Hier Sonne, Wolken und Mix.
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0: Der BB-Radio-Straßenscanner zeigt uns eine halbe Stunde auf der A10 westliche Berliner Ring. Richtung 3K-Villern staut sich's ab Großkreuz und geblitzt wird auch hier schon auf der B5 Richtung Küritz kurz hinter Wieseke und auf der B158 Richtung Berlin kurz hinter Bad Freienwalde. Habt ihr noch was? Ein Stau, ein Blitzer? 0331 74 40 40. Kommt gut an.
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10: Mit Cosmo hier um 2:02 und auch einen lieben Gruß natürlich auch an alle LKW-Fahrer, die hier wirklich gefühlt rund um die Uhr unterwegs sind. Ich war da gestern noch um 3 Uhr nachts unterwegs und sogar da wird ja gefahren. Also ihr macht einen ganz großartigen Job und wir versorgen euch hier mit richtig coolem Sound. Zum Beispiel Alan Walker ist ein Zehner, ganz sanft, ganz liebevoll, sorgt ordentlich für Gänsehaut. Und Kamrad, der legt erstmal vor.
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0: 17.15 Uhr, BB-Radio hier bei der Arbeit. Ah, Alan Walker Faded ist doch einfach schön. Und genau so machen wir jetzt weiter im BB-Radio mehr Musikversprechen. Die meiste Musik ohne Unterbrechung mit 11 Hits am Stück. Unter anderem was Aktuelles von The Weeknd, diese zarte Kopfstimme. Dann gibt's Louis Capaldi, den kriegt man ja sogar nächsten Sonntag live. Nein, Quatsch, das ist ja sogar schon diesen Sonntag. Mensch, wie schnell die Zeit vergeht. Der ist ja dieses Wochenende auf dem Lollapalooza in Berlin live zu sehen. Vorgeschmack gibt's hier schon mal. Und als Einstieg die aktuelle von Olivia Dean. Ist einer der besten Akte jetzt?
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0: Für ganz Brandenburg und Berlin zuverlässig und genau für eure Region. Wunderbar sonnige 26 Grad in Perleberg, 24 in Welzow und auch in Templin hier 24 Grad. Morgen auf dem Donnerstag sind 28 Grad möglich, Sonnewolken kriegt ihr da im Mix. 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
0: Und der BB-Radio Straßenscanner zeigt... Staut sich hier gut eine halbe Stunde auf der A10 westlicher Berliner Ring Richtung Dreikaffeland ab Großkreuz und im Stadtverkehr Berlin A100 Richtung Norden ab der Wegstraße auch hier 10 Minuten extra. geblitzt wird. In Falkensee, Beethovenallee Richtung Schönweider Straße bei 30. Und falls ihr noch was habt, 0331 74 40 40. Gute Fahrt, kommt gut an. 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

Das war The Weeknd hier bei BB Radio. Ist ja gerade auf Tour, sogar mit extra Termin. Und jetzt geht's weiter mit Samba. Und den haben wir ja gerade erst in Berlin erlebt. Und jetzt macht er sich hier bequem im Mehrmusikversprechen. Einen schönen Mittwoch euch.

Hier ist BB Radio mit Cosmo und ich find's ja so cool, wenn brandneue Nummern irgendwo hinten im Gehirn was aufkratzen, weil es kommt einem so bekannt vor. Hört mal. Ja? Dieses kleine Pizzicato. Und ich war die ganze Zeit so, Mann, das kenne ich doch irgendwoher. Und dann ist mir eingefallen, diese hammerneue Nummer von Teddy Swims hat verdammte Ähnlichkeit zu Gautier. Na, man hört schon eine Parallele, oder? Das ist Teddy Swims bei BB Radio. Mr. Know-It-All.

0: Einen wunderschönen Mittwoch, BB gerade hier. Gerade eben hatten wir Adele gehört, Rolling in the Deep. 15 Jahre ist das Ding schon her. Also, wer ist ein Teenie, wer die gerade aus dem Stimmbruch raus. Und mit einem tollen Debüt machen wir jetzt auch sofort weiter. Für mehr Vielfalt nämlich gleich mal Lady Gaga. Geht zurück in die 2000er, dazu noch 10er, 20er. Die besten aktuellen Hits, unter anderem was von Dermot Kennedy hier bei BB Radio.
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10: Mit Alexander Kanja. Guten Tag. Beim Thema Tesla-Fabrik in Grünheide machen sich viele Umweltschützer und Anwohner Sorgen um das Grundwasser. Ein neuer Bericht aus dem vergangenen Jahr kommt aber zu dem Ergebnis, dass es keine messbare Belastung dort gegeben hat. Zwar gab es auf dem Werksgelände einige Vorfälle, zum Beispiel einen Brand eines Radladers, einen Ölaustritt auf einer Baustraße und auffällige Messwerte nach starkem Regen. Ins Grundwasser seien aber keine Schadstoffe gelangt, so der Bericht. Ende des Monats endet die Abgabefrist für Einkommenssteuererklärungen des vergangenen Jahres. Brandenburgs Finanzminister Keller hat dazu aufgerufen, diese elektronisch abzugeben. Er riet dazu, sich rasch bei Elster zu registrieren, weil der Zugangscode ein paar Tage dauert. Schneller geht es mit der App Elster Secure. 4 von 5 Brandenburgern machen ihre Steuererklärung schon elektronisch. Die neuen XXL-Straßenbahnen der BVG sind jetzt offiziell auf den Schienen unterwegs. Zunächst aber nur auf der Linie M4 zwischen Hackeschem Markt und Sulzfelder Straße. Die neue Tram mit dem Namen Urban Liner ist 50 Meter lang und kann gut 300 Fahrgäste transportieren. 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
13: Und es ist warm, es ist sonnig, teilweise doch ein bisschen bewölkt, aber weitestgehend trocken mit schönen 26 Grad hier in Nauen, in Perleberg, in Pritzweig, in Rathenow. Kann man sich überall richtig schön in die Sonne stellen und morgen auf dem Donnerstag dasselbe nochmal, hier mit Höchstwerten bis 28 Grad.
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13: Staut sich hier ein bisschen auf der A10 westlicher Berliner Ring Richtung Dreikarfeland ab Großkreuz. Gut eine Viertelstunde extra. In der Gegenrichtung ablehst du selber auch nochmal. Und auf der A13 Richtung Dresden liegen Reifenteile auf allen Spuren zwischen Ruhland und Ortrand. Dann wird geblitzt. A10 nördlicher Berliner Ring Richtung Dreieck-Barnim in Höhe Kreuz Oranienburg. Und falls ihr noch was entdeckt habt, dann lasst es uns wissen. Ist die 0331 74 40 40. Kommt gut an.
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13: Und zwar jetzt, warte kurz. Jetzt 3:02. Hi, ich bin Cosmo. Rein geht's hier in die letzte Stunde, zumindest für heute von uns. Und das ist ja einer der liebsten momentan, die ich herausgesucht habe. Ihr votet die immer ganz nach oben in unsere Playlist. Darum spielen wir die auch. Lady Gaga und Just Dance. Wenn wir sofort nach was ganz Aktuellem von Dermot Kennedy. Ist richtig schön kratzig und rau.
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0: 14.18 Uhr und jetzt habe ich wieder was vorbereitet, nämlich ein Bibi-Radio-Mehr-Musik-Versprechen, nämlich das Beste dieser Stunde. Also es gibt ja nur eins diese Stunde, aber dafür sind in diesem Bibi-Radio-Mehr-Musik-Versprechen ganze 10 Hits am Stück versteckt. Die meiste Musik ohne Unterbrechung. Unter anderem so ein richtig süßer Ukulele-Sound aus den 10ern, nämlich von Vance Joy. Dann gibt's was Aktuelles von der Gen Z-Newcomerin Lola Young und David Guetta und Sia haben ja auch was zusammen rausgehauen. Nämlich mehrere, das ist ihre aktuelle Beautiful People, hier nach.
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0: Für ganz Brandenburg und Berlin zuverlässig und genau für eure Region. Schöne 26 Grad in Nauen, in Küritz, in Bad Liebenwerda ist das toll. Morgen auf den Donnerstag geht es sogar noch weiter rauf. Auch hier Sonne, Wolken im Mix. 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
0: Und der BB-Radio-Straßenscanner zeigt, da sind Personen auf der Straße unterwegs, auf der L79 zwischen Handelshof in Potsdam und Abzweig nach Potsdam-Drewitz. Dann Stadtverkehr Berlin, A100 Richtung Norden ab der Weckstraße locker mal 10 Minuten mehr mit einplanen und im weiteren Verlauf ab Hohenzollern, Hohenzollern-Damm auch nochmal eine Viertelstunde mehr. Habt ihr noch was? 0331 74 40 40. Gerne her damit. 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

Babyradio am Mittwoch, 15. Juli. Und das ist ja nicht nur die halbe Woche, sondern auch der halbe Monat um. Mensch, mittendrin in den Sommerferien. Und sommerliche Sounds habe ich jetzt auch frisch aus den Charts. Einer der besten aktuellen Hits von Alle Farben.

Einen schönen Mittwoch, BB Radio hier. Und da muss man sich jetzt entscheiden. Für viele Unis ist ja heute am 15. Juli die Deadline für Studiengänge. Zumindest für die Zulassungsbeschränkten. War nur so als kleiner Reminder, falls eure Teenies da noch was losschicken wollten, jetzt wo das Abitur geschafft ist. Und ja, ihr macht's wie Leonie. Die hat zum Beispiel direkt nach dem Abitur einfach ihre Musikkarriere gestartet und ist damit bis an die Spitze der Charts geflogen. Hier zum Beispiel mit einem der besten aktuellen Hits, das ist Stay.

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0: die Imagine Dragons hier bei BB Radio. Schön, dass ihr noch dabei seid. Die Arbeit läuft und so langsam geht's auch Richtung Feierabend. Auch bei uns gleich mit meinem Kollegen Ben The Beat für euren BB Radio Feierabend und das mit mehr Vielfalt. 10er, 20er, die besten aktuellen Hits. Unter anderem so eine richtige Clubhymne. DJ Antoine gibt's da mit Ma Cherie. Ein ordentlicher Ohrwurm. Hören wir sofort nach Alex Warren und seiner aktuellen. Ciao!
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7: Mit Alexander Kanja. Guten Tag. Der Brandenburger Polizei ist ein Schlag gegen den Drogenhandel gelungen. In Ludwigsfelde haben sie in einer Lagerhalle ein Drogenlabor entdeckt. Mehrere Verdächtige sind vorläufig festgenommen worden. Der Fall erinnert an das riesige Labor in Nauen im Havelland. Hier waren Drogenfahnder im Oktober tagelang im Einsatz und konnten hunderte Kilogramm Drogen sicherstellen. Und jetzt noch mehr aus unserem Land von BB Radio Brandenburg-Reporterin Patricia Woschny.
8: Der Kampf gegen Rinderdiebe geht heute auf der Straße weiter. Die Polizei kontrolliert in Brandenburg verstärkt Viehtransporter. So sollen gestohlene Tiere schneller entdeckt werden. Bei Bedarf ist auch das Veterinäramt im Einsatz.
7: Danke, Patricia. Meldungen von Wasserknappheit machen auch hier in Brandenburg die Runde. Bundesumweltminister Schneider hat jetzt ein System vorgestellt, mit dem sich jeder einen Überblick über die Wasserstände seiner Region machen kann. Das System heißt NIVIS. Hier kann man auf Karten nachsehen, wie sich Wasserstände in Flüssen entwickeln, wie trocken Böden sind und wie sich das Grundwasser verändert. Die Daten werden täglich aktualisiert.
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7: Spanien steht im WM-Finale und der Gegner wird heute ermittelt. Der Titelverteidiger Argentinien mit Lionel Messi.
9: Messi! Ronaldo! Ja!
7: Spielt gegen England mit Superstar Harry Kane.
9: It's Kane! Oh, wow!
7: Für England wäre es die erste Finalteilnahme seit 60 Jahren. Anpfiff ist um 21 Uhr live im Free TV.
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10: Sonnig und trocken geht's hier durch diesen Mittwochnachmittag. Ein bisschen wolkiger ist es stellenweise, aber es kommt trotzdem noch genug Licht durch. Um die 26 Grad sind es derzeit bei euch in Wittstock, in Cottbus, in Frankfurt oder genauso wie auch hier bei uns in Potsdam und Berlin. Morgen auch nochmal so, nur dass es wohl morgens stellenweise wohl kurz mal nass werden kann. Aber im Großen und Ganzen bleibt's auch morgen wieder trocken bei um die 27 Grad.
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10: So, wir haben Reifenteile im laufenden Feierabendverkehr auf der A13 Richtung Dresden. Vorsicht deshalb hier zwischen Ruhland und Ortrand. Und im Stadtverkehr Berlin besser mal 20 Minuten mehr einplanen auf der Stadtautobahn der A100 Richtung Süden ab der Detmolder Straße. Geblitzt wird außerdem noch auf der A10, dem Übergang zur A9 Richtung Leipzig. Da stehen sie am Dreieck Potsdam. Und sobald ihr jetzt noch Staus oder Blitzer gesehen haben solltet, klingelt durch oder schickt uns auch gerne eine WhatsApp hier ins Studio. Es geht immer alles an die 0331 74 40 40. Danke schon mal.
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10: Sommerferien, Feierabend, dann draußen auch noch dieses tolle Sommerwetter. Also ich meine, die Wahrscheinlichkeit ist, glaube ich, recht hoch, dass mindestens die Hälfte schon wieder gedanklich irgendwo die Füße oben hat. Und für den Rest gibt's jetzt erst einmal Musik zur Überbrückung. Vollgas, hier gleich bei Ava Max und Sweet Bob Psycho. Da gibt's kein Vorgeplänkel, die startet direkt durch. Und vorher noch einer der krassesten Charterfolge des Jahres. Hier ist Alex Warren für euch. Tag.
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0: Also vom Gefühl her ist es genau der richtige Soundtrack für die Momente jetzt hier im Sommer, in denen sich beispielsweise der Ventilator von dir wegdreht, in denen die Grillkohle langsam ihre Power verliert oder in denen mein kleines Patenkind mit ihren Froschfingern wieder raus aus dem Wasser soll. Lana Del Rey war das hier mit Summertime Sadness für euch. Sondern gleich hier noch dieser lässige Country-Hip-Hop-Sound. Das ist Shabuzi im nächsten BB-Radio, mehr Musikversprechen. Ende des Monats kommt sein neues Album. Und gleich hört ihr ihn hier in der meisten Musik ohne Unterbrechung. Und wo immer sie auftaucht, sind Hotels wirklich innerhalb von Sekunden ausgebucht. Die öffentlichen Verkehrsmittel kollabieren und die Gastronomen um die Ecke machen in 3 Tagen so viel Kohle wie sonst in einem ganzen Jahr. Taylor Swift dann auch gleich noch hier innerhalb der nächsten halben Stunde. Nonstop Musik. Bis gleich.
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22: Mit Benedikt Maurer, guten Tag. In Brandenburg an der Havel kommt die Grünflächenpflege wieder voran. Seit Anfang Juli sind 3 neue Firmen im gesamten Stadtgebiet im Einsatz. Der Schwerpunkt liegt derzeit auf dem Mähen der stark gewachsenen Flächen. Die Gemeinschaftsunterkunft in Falkensee wird wieder abgebaut. Die Containeranlage war nur 9 Monate lang belegt und kostet den Landkreis insgesamt knapp 8 Millionen Euro. Geplant war die Unterkunft ursprünglich für mehrere Jahre. Ein E-Autofahrer aus Falkensee streitet mit der Stadt Brandenburg an der Havel über ein Knöllchen. Er hatte auf einem Parkplatz für E-Autos geparkt, bekam aber trotzdem einen Strafzettel. Der Grund? Sein Wagen hat kein E-Kennzeichen. Die Stadt sagt, ohne dieses Kennzeichen gelten die Parkvorteile nicht. 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
3: Es bleibt so schön sommerlich hier heute in den Sommerferien. Heute vielleicht stellenweise mal mit ein paar mehr Wolken. Kommt aber trotzdem noch genug Sonne durch. Bei derzeit um die 26 Grad bei euch in Wittstock, in Brandenburg an der Havel, in Angermünde, in Potsdam und auch in Berlin. Morgen auch nochmal so, nur dass es wohl morgens stellenweise mal ganz kurz nass werden kann. Aber im Großen und Ganzen werdet ihr morgen auch nochmal trocken durch den Tag kommen, bei um die 27 Grad dann.
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3: Unfall mit LKW und 3 PKW auf der A10. Hier geht's um den südlichen Berliner Ring in Richtung Dreieck Potsdam. Kurz vor Fichteplan hat das gekracht. Plant hier jetzt deutlich mehr Zeit ein. Feuerwehr, Autobahn, Polizei, alle jetzt hier derzeit auf der Anfahrt. Und im Stadtverkehr Berlin kommen nochmal 20 Minuten mehr dazu. Und zwar auf der Stadtautobahn der A100 Richtung Süden ab der Detmolder Straße. Geblitzt wird auf der A13 Richtung Dresden zwischen Klettwitz und Schwarzheide, hat uns Toni gerade durchgegeben. Danke dir dafür. Und eure Staus und eure Blitzer per Anruf oder WhatsApp geht hier auch weiterhin immer alles an die 0331 74 40 40.
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1: Hallo Oskar.
2: Hallo alle Kinder da draußen. Ich wünsche euch gute Ferien.
1: Oh, danke. Die Ferien laufen, der Feierabend ist auch schon in Sicht. Und dazu jetzt hier die besten aktuellen Hits bei BB Radio. Hier ist Michael Schulte für euch. 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

Der Star der Stunde heißt Tame Impala bei BB Radio. Sogar Hollywood schmeißt ihn gerade mit Geld zu, nur damit seine Musik in ihren Filmen zu hören ist. Das sind die besten aktuellen Hits. Hier ist Dracula. 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

0: So, und wer nach knapp 3 Minuten schon wieder vergessen haben sollte, wer hier gerade gesungen hat, das war...
1: Jason Derulo.
0: Das ist der BB-Radio Feierabend. Gleich hier noch in unserer Vielfalt mit unter anderem Selena Gomez und Marshmello. Das ist der DJ, der live immer mit diesem weißen Plastikeimer auf dem Kopf rumrennt. Wolves von den beiden hört ihr hier gleich noch aus den Zehnern. Dann einer mit ordentlich Eiern, das muss man ihm wirklich lassen. Benson Boone aus den 20ern. Macht er mit beim amerikanischen DSDS, ist für alle da der Favorit und dann haut er rein, weil er keinen Knebelvertrag unterschreiben will und mehr an seine eigene Musik glaubt. Das muss man erstmal durchziehen. Und in den besten aktuellen Hits mit Nico Santos dann noch ein Dauergast hier in den Charts. All Time High dann auch gleich noch.
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0: 16 Uhr, der Mittwoch-Feierabend.
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12: Mit Alexander Kanja. Guten Tag. Der Brandenburger Polizei ist ein Schlag gegen den Drogenhandel gelungen. In Ludwigsfelde haben sie in einer Lagerhalle ein Drogenlabor entdeckt. Mehrere Verdächtige sind vorläufig festgenommen worden. Der Fall erinnert an das riesige Labor in Nauen im Havelland. Hier waren Drogenfahnder im Oktober tagelang im Einsatz und konnten hunderte Kilogramm Drogen sicherstellen. Und jetzt noch mehr aus unserem Land von BB Radio Brandenburg-Reporter Benedikt Maurer.
13: Derzeit trainieren Rettungshundestaffeln aus ganz Deutschland in der Prignitz für den Ernstfall. Geübt wird unter anderem

0: In Pritzwalk, Perleberg, Lenzen und Bad Wilsnack. Die Hunde suchen dort unter realistischen Bedingungen nach vermissten Menschen.
1: Danke, Benedikt. Meldungen von Wasserknappheit machen auch hier in Brandenburg die Runde. Bundesumweltminister Schneider hat jetzt ein System vorgestellt, mit dem sich jeder einen Überblick über die Wasserstände seiner Region machen kann. Das System heißt NIVIS. Hier kann man auf Karten nachsehen, wie sich Wasserstände in Flüssen entwickeln, wie trocken Böden sind und wie sich das Grundwasser verändert. Die Daten werden täglich aktualisiert.
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1: Spanien steht im WM-Finale und der Gegner wird heute ermittelt. Der Titelverteidiger Argentinien mit Lionel Messi.
3: Messi! Ronaldo! Ja!
1: Spielt gegen England mit Superstar Harry Kane.
3: It's Kane! Oh, wow!
1: Für England wäre es die erste Finalteilnahme seit 60 Jahren. Anpfiff ist um 21 Uhr live im Free TV.
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6: 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Sonnig und trocken geht's hier durch diesen Mittwochnachmittag. Ein bisschen wolkiger ist es hier stellenweise, aber da kommt immer noch genug Sonne durch. Das Ganze bei derzeit um die 26 Grad bei euch in Brandenburg, an der Havel, in Frankfurt oder in Potsdam und auch in Berlin. Morgen dann auch nochmal so. Im Großen und Ganzen bleibt das trocken bei um die 27 Grad dann. 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
6: So ein schwerer LKW-Unfall gleich mit drei PKW auf der A10 in dem südlichen Berliner Ring in Richtung Dreieck Potsdam. Zwischen dem Schönefelder Kreuz und Rangsdorf hat das gekracht. Unsere Hörerin Chrissy ist vor Ort. Erzähl, hallo.
7: Hi. Die fangen jetzt an, langsam wieder den Stau aufzulösen. Also eine Spur wurde freigemacht, sodass die Leute jetzt langsam losfahren können. Aber Also ich auf der anderen Seite, die schlag lang. Ich würde mal sagen, so eine Stunde bestimmt stehen. Vielleicht auch mal durchgeben, dass eine Rettungsgasse gebildet werden sollte, weil da wollten gerade Krankenwagen durch und es ist ja mal wieder nicht möglich, weil die Leute, ich will es gar nicht aussprechen, aber zu blöd dazu sind.
6: Ey, wirklich, was ist daran so schwer, Menschmeier, ey? Vielen Dank für deine Info, vielen Dank für diesen mehr als wichtigen Aufruf.
7: Ja.
6: Fahr vorsichtig und danke, dass du die Show hörst. Mach's gut, bis bald.
7: Ja, klar.
6: Hau rein. Tschüssi.
7: Ja. Ciao.
6: So, geblitzt wird ansonsten noch auf der A11 Richtung Dreieck Barnim, Höhe Warnitz. Und eure Staus und eure Blitzer, per Anruf oder WhatsApp, geht hier auch weiterhin immer alles an die 0331 74 40 40.
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6: Und das nach wie vor wirklich bei bestem Sommerferienwetter. Der Feierabend rückt jetzt hier auch immer näher. Und von uns gibt's unterdessen die passende Musik dazu. Gleich unter anderem noch Selena Gomez. Das ist die Frau, die hier gleich in Wolves ein bisschen mehr haucht, als dass sie singt. Und vorher noch All Time High von Nico Santos, zu Deutsch Allzeit hoch. Und damit ist nicht sein Kontostand bei den ganzen Hits gemeint, sondern hier geht's um die ganz, ganz großen Gefühle in seinem Leben. Na klar. Geil, dass ihr dabei seid. Tschüss.
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0: Das ist der Mittwoch Feierabend, die Mitte der Woche oder wie Kollege Vincent immer sagt.
1: Bergfest.
0: Und genau dieses Bergfest nehmen wir hier heute Nachmittag mal wörtlich. Wir suchen die schrägsten und lustigsten Bergnamen hier bei uns im Land. Welcher Berg hat für euch den besten Namen? Das klären wir gleich. So, und vorher hört ihr hier unter anderem noch Olivia Dean im nächsten BB-Radio mehr Musikversprechen. Die klingt hier so entspannend, als hätte sie beim Einsingen des Songs eine Tasse Kamillentee in der Hand gehabt. So easy ist das in der meisten Musik ohne Unterbrechung. Und dann innerhalb der nächsten halben Stunde Nonstop-Musik noch der Song ohne Intro. Bruno Mars singt in Grenade gleich sofort los. Hier nach.
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13: Mit Benedikt Maurer, guten Tag. In Brandenburg an der Havel kommt die Grünflächenpflege wieder voran. Seit Anfang Juli sind 3 neue Firmen im gesamten Stadtgebiet im Einsatz. Der Schwerpunkt liegt derzeit auf dem Mähen der stark gewachsenen Flächen. Die Gemeinschaftsunterkunft in Falkensee wird wieder abgebaut. Die Containeranlage war nur 9 Monate lang belegt und kostet den Landkreis insgesamt knapp 8 Millionen Euro. Geplant war die Unterkunft ursprünglich für mehrere Jahre. Ein E-Autofahrer aus Falkensee streitet mit der Stadt Brandenburg an der Havel über ein Knöllchen. Er hatte auf einem Parkplatz für E-Autos geparkt, bekam aber trotzdem einen Strafzettel. Der Grund? Sein Wagen hat kein E-Kennzeichen. Die Stadt sagt, ohne dieses Kennzeichen gelten die Parkvorteile nicht. 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
0: 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Sonne und Wolken im Mix hier auf Mittwochnachmittag und das bei derzeit um die 26 Grad bei euch in Cottbus, in Frankfurt-Oder, in Angermünde, in Potsdam und auch in Berlin. Morgen auch nochmal so, im Großen und Ganzen bleibt das trocken bei um die 27 Grad. 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
0: Der BB-Radio-Straßenscanner zeigt hier aktuell Folgendes an.
1: So, das staut sich nach wie vor nach diesem schweren LKW-Unfall auf der A10, dem südlichen Berliner Ring in Richtung Dreieck Potsdam. Zwischen dem Schönefelder Kreuz und Rangsdorf immer noch besser eine Stunde mehr einplanen. Und eine halbe Stunde länger dauert es derweil im Stadtverkehr Berlin, und zwar auf der Stadtautobahn der A100 Richtung Süden ab der Detmolder Straße. Geblitzt wird außerdem noch auf der A11 Richtung Dreieck Barnim, da stehen sie Höhe Warnitz. Und sobald ihr jetzt noch Staus oder Blitzer gesehen haben solltet, klingelt durch oder schickt uns auch gerne eine WhatsApp hier direkt ins Studio. Es geht in beiden Fällen immer alles an die 0331 74 40 40. Danke schon mal.
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Das sind die besten aktuellen Hits aus England, jetzt hier von Holly Humberstone bei BB Radio. Der größte Radiosender da vor Ort spielt sie jetzt übrigens fast in Dauerschleife. Wenn du da in diesen Tagen also in London Radio hörst, ist die Wahrscheinlichkeit, dass Holly singt, höher als die Wahrscheinlichkeit, dass es regnet. Und das will in Großbritannien schon was heißen. So

0: So, und damit willkommen in der Mitte der Woche hier bei BB Radio Bergfest, wie es ja immer heißt, wa? Nur von welchen Bergen reden wir hier eigentlich immer? Welche lustigen Bergnamen gibt's denn bei uns in der Region? Hallo Christian!
1: Ja, hi, ich grüß dich. Wir haben hier bei uns in der Prignitz den Eierberg zum Beispiel.
0: Aber so viel größer ist er ja eigentlich auch gefühlt nicht, wa?
1: Das ist wohl richtig.
0: Wir machen weiter. Welchen hast denn du für uns? Hallo Antje!
2: Ja, hallo! In Lauchhammer gibt es den Butterberg und den Weinberg. Oh. Ich hätte euch ja gerne noch den Eisberg angeboten, aber leider haben wir den ja nicht.
0: Ja. Ach, schade. Aber vielleicht haben wir ja Glück bei Felix. Hallo.
3: Hi, du, vergiss nicht, wir haben noch den Busenberg bei uns in Rehhagen.
0: Auch nicht schlecht. Schade nur, dass wir bei diesen ganzen coolen Bergen hier gerade in Brandenburg in Berlin nur den Schuldenberg haben. Die besten aktuellen Hits. Mach's gut. Hier ist Kaigo.
3: Ciao.

0: Mixen hier Klassik mit Dance. Das habe ich so vorher auch noch von keiner anderen Band gehört. Mega. Clean Bandits hier bei BB Radio. So, und gleich dann noch in unserer Vielfalt Ohrwurm-Sounds aus Schweden von Tove Lo aus den 10ern. Wenn du gute Laune suchst, dann findest du sie garantiert bei Kamrad in den 20ern und dann noch so ein bisschen Rockpop in den besten aktuellen Hits von Zomba. Hier nach.
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10: Die erste deutsche Berufsfeuerwehr wurde 1851 in Berlin gegründet. Sie unterstand der königlichen Polizei. Heute gibt es in Brandenburg Berufsfeuerwehren in Cottbus, Eberswalde, Frankfurt-Oder, Potsdam, Brandenburg an der Havel und Berlin sowie über 200 freiwillige Feuerwehren in Brandenburg und knapp 60 in der Bundeshauptstadt.
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6: 17 Uhr, der Mittwochfeierabend.
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8: Mit Alexander Kanja. Guten Tag. Der Brandenburger Polizei ist ein Schlag gegen den Drogenhandel gelungen. In Ludwigsfelde haben sie in einer Lagerhalle ein Drogenlabor entdeckt. Mehrere Verdächtige sind vorläufig festgenommen worden. Der Fall erinnert an das riesige Labor in Nauen im Havelland. Hier waren Drogenfahnder im Oktober tagelang im Einsatz und konnten hunderte Kilogramm Drogen sicherstellen. Und jetzt noch mehr aus unserem Land von BB Radio Brandenburg-Reporterin Patricia Woschny.
9: Dichter Rauch, aber keine Verletzten. In einem Cottbusser Pflegeheim hat ein Wäschehaufen im Keller gebrannt. Die Bewohner konnten im Gebäude bleiben. Für die Feuerwehr war der Einsatz trotzdem aufwendig, weil sich der Rauch im Keller nur schwer beseitigen ließ. Warum das Feuer ausbrach, wird noch untersucht.
8: Danke, Patricia. Meldungen von Wasserknappheit machen auch hier in Brandenburg die Runde. Bundesumweltminister Schneider hat jetzt ein System vorgestellt, mit dem sich jeder einen Überblick über die Wasserstände seiner Region machen kann. Das System heißt NIVIS. Hier kann man auf Karten nachsehen, wie sich Wasserstände in Flüssen entwickeln, wie trocken Böden sind und wie sich das Grundwasser verändert. Die Daten werden täglich aktualisiert. Die neuen XXL-Straßenbahnen der BVG sind jetzt offiziell auf den Schienen unterwegs. Zunächst aber nur auf der Linie M4 zwischen Hackischem Markt und Sulzfelder Straße. Die neue Tram mit dem Namen Urban Liner ist 50 Meter lang und kann gut 300 Fahrgäste transportieren. 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
10: Ein paar Wolken, ein bisschen Sonne und das bei derzeit liegen Temperaturen zwischen 23 und 26 Grad bei euch in Frankfurt-Oder, in Angermünde, in Potsdam und auch in Berlin. Morgen im Großen und Ganzen eigentlich auch nochmal so, das Ganze dann bei um die 27 Grad.
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10: So, und im laufenden Feierabendverkehr kommt euch ein bisschen Zeit abhanden. Wir haben unter anderem einen Liegenbleiber im Baustellenbereich auf der linken Spur. Der steht hier auf der A13 Richtung Dresden zwischen Barut, Mark und Starkow. Dauert derzeit locker mal eine Stunde länger hier in diesem Bereich. Und im Stadtverkehr Berlin einmal 20 Minuten mehr einplanen auf der Stadtautobahn der A100 Richtung Norden ab dem Hohenzollerndamm. Und in der Gegenrichtung Richtung Süden dauert es auch locker noch mal 30 Minuten länger ab der Detmolder Straße. Geblitzt wird außerdem noch auf der A13 Richtung Dresden zwischen Klettwitz und Schwarzheide. Und eure Staus und eure Blitzer per Anruf oder WhatsApp geht hier auch weiterhin immer alles an die 0331 74 40 40.
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10: Ach, ist das herrlich. Die Sommerferien laufen, der Feierabend ist mittlerweile auch in Sicht. Was brauchen wir denn mehr für gute Laune, hä? Gleich hier noch dieses irre, wirre Kauderwelsch von Lady Gaga in der Show. Die Zeilen kannst du höchstens besoffen fehlerfrei mitsingen. So klangen damals die Anfänge meines kleinen Patenkindes. Wir starten jetzt aber erst einmal mit Rockpop von Zomba. Tache sagt hier nochmal in die Runde.
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0: Die Nummer war auch die absolute Goldgrube, war über Nacht wurde sie damit zur Multimillionärin. Tove Lo hier gerade noch mit Habits. So, und das hier gleich ist Taylor Swift für euch im nächsten BB-Radio mehr Musikversprechen. Bei ihren Shows, bei denen ja nun üblicherweise mehrere 10.000 Menschen rumspringen, da messen Erdbebenstationen in der Umgebung wirklich allen Ernstes Erschütterungen, die einem leichten Erdbeben entsprechen. Die Frau ist und bleibt der Wahnsinn. Gleich in der nächsten halben Stunde nonstop Musik und dann noch Dance von Usher aus den Zehnern. Alles gleich hier noch.
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13: Mit Benedikt Maurer, guten Tag. In Brandenburg an der Havel kommt die Grünflächenpflege wieder voran. Seit Anfang Juli sind 3 neue Firmen im gesamten Stadtgebiet im Einsatz. Der Schwerpunkt liegt derzeit auf dem Mähen der stark gewachsenen Flächen. Die Gemeinschaftsunterkunft in Falkensee wird wieder abgebaut. Die Containeranlage war nur 9 Monate lang belegt und kostet den Landkreis insgesamt knapp 8 Millionen Euro. Geplant war die Unterkunft ursprünglich für mehrere Jahre. Ein E-Autofahrer aus Falkensee streitet mit der Stadt Brandenburg an der Havel über ein Knöllchen. Er hatte auf einem Parkplatz für E-Autos geparkt, bekam aber trotzdem einen Strafzettel. Der Grund? Sein Wagen hat kein E-Kennzeichen. Die Stadt sagt, ohne dieses Kennzeichen gelten die Parkvorteile nicht. 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
0: Für ganz Brandenburg und Berlin zuverlässig und genau für eure Region. Das ist so ein ewiges Hin und Her hier heute zwischen Sonne und ein paar Wolken, bleibt aber trocken und das bei Temperaturen zwischen 23 und 26 Grad derzeit bei euch in Wittstock, in Brandenburg an der Havel, in Angermünde, hier bei uns in Potsdam und auch in Berlin. Morgen nochmal ganz ähnlich, bleibt auch dann für den Großteil trocken bei um die 27 Grad. 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
0: Der bb-Radio Straßenscanner zeigt hier aktuell Folgendes an. Da gehen schon wieder die ersten roten Bremslichter an hier im laufenden Feierabendverkehr. Vor allem auf der A10, dem westlichen Berliner Ring in Richtung Dreieck Havelland. Ab Großkreuz sind es 10 Minuten mehr. In der Gegenrichtung sind es nochmal 15 Minuten. Aber das dicke Ende, das erwartet uns leider Gottes in diesen Minuten auf der A13 Richtung Dresden. Der Liegenbleiber hier zwischen Baruth-Mark und Starkow ist weg. Die Situation entspannt sich jetzt hier allmählich, dauert aber immer noch locker eine Stunde länger hier in diesem Bereich. Und geblitzt wird's unterdessen noch auf der A10, dem nördlichen Berliner Ring in Richtung Dreieck Barnim, Höhe des Kreuz Oranienburgs. Eure Staus und eure Blitzer per Anruf oder WhatsApp geht ja auch weiterhin immer alles an die 0331 74 40 40. 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
1: Und hier kommt der passende Sound zum Sommerwetter bei BB Radio. Taylor Swift in den besten aktuellen Hits mit Opelite.

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Slowly. Das sind die besten aktuellen Hits von Teddy Swims jetzt bei BB Radio. Und das Geile an diesem Typen ist ja, ich habe ihn hier gerade mal gegoogelt. Also ich meine, auf den ersten Blick sieht er ja echt aus, als würde er irgendeiner Motorradgang angehören. Ein Rauschebart wie ein Weihnachtsmann, das Gesicht voll mit Tattoos. Jedes Popstar-Klischee ist eigentlich direkt weg, wenn du ihn siehst. Aber wenn er den Mund aufmacht, dann gibt's das komplette Gegenteil. Dann gibt's kein Metal-Gegröle oder irgendwas mit Country. Dann ist das purer butterweicher Soul der alten Schule. Hier ist er mit Mr. Know-It-All.

0: Das Schöne an einer Glatze ist ja, man muss sich keine grauen Haare wachsen lassen. Das weiß auch unser nächster Comedian jetzt hier bei BB Radio. Und es gibt ja tatsächlich ein paar Möglichkeiten, sich eine Glatze schön zu reden. Ne? Glatzenträger sagen ja auch immer sehr gerne, dass der liebe Gott zwar viele Köpfe geschaffen hat, aber nur die nicht so gelungenen, die hat er mit Haaren bedeckt. Wie unser nächster Comedian mit genau diesem Problem umgeht, das klären wir jetzt. Hier ist Bend the Beat für euch mit Ingmar Stadelmann.
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3: Kommt die Phase im Leben eines Mannes, da hast du am Arsch mehr Haare als auf dem Kopf. Und dann musst du entscheiden, Rasur oder Handstand. Das ist... Das ist, wo wir sind. Nicht? Und das Konzept Haare...

0: Ich würde einfach nur den Bart machen, dann sagt er zu mir, Brudi, Sommer, mach mal Haare weg. Ich meine, steht mir das? Dann sagt er, ja klar. Dann rasiert er den Bart, macht mir die Haare ordentlich, ne, die Glatze schön. Dann stehen wir beide vorm Spiegel, gucken beide in den Spiegel. Und dann sagt er so, und? Und ich sag zu ihm, Alter, ich sehe 1 zu 1 aus wie du. Lebe jetzt als Ostdeutscher gefangen im Körper eines libanesischen Drogendealers.
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26: Mit Alexander Kanja. Guten Abend. Der Brandenburger Polizei ist ein Schlag gegen den Drogenhandel gelungen. In Ludwigsfelde haben sie in einer Lagerhalle ein Drogenlabor entdeckt. Mehrere Verdächtige sind vorläufig festgenommen worden. Der Fall erinnert an das riesige Labor in Nauen im Havelland. Hier waren Drogenfahnder im Oktober tagelang im Einsatz und konnten hunderte Kilogramm Drogen sicherstellen. Und jetzt noch mehr aus unserem Land von BB Radio Brandenburg Reporter Benedikt Maurer.
27: Die Gemeinschaftsunterkunft in Falkensee wird wieder abgebaut.
0: Die

0: Quarantäneanlage war nur 9 Monate lang belegt und kostet den Landkreis insgesamt knapp 8 Millionen Euro. Geplant war die Unterkunft ursprünglich für mehrere Jahre.
1: Danke, Benedikt. Meldungen von Wasserknappheit machen auch hier in Brandenburg die Runde. Bundesumweltminister Schneider hat jetzt ein System vorgestellt, mit dem sich jeder einen Überblick über die Wasserstände seiner Region machen kann. Das System heißt NIVIS. Hier kann man auf Karten nachsehen, wie sich Wasserstände in Flüssen entwickeln, wie trocken Böden sind und wie sich das Grundwasser verändert. Die Daten werden täglich aktualisiert. Die neuen XXL-Straßenbahnen der BVG sind jetzt offiziell auf den Schienen unterwegs. Zunächst aber nur auf der Linie M4 zwischen Hackeschem Markt und Sulzfelder Straße. Die neue Tram mit dem Namen Urban Liner ist 50 Meter lang und kann gut 300 Fahrgäste transportieren. 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
4: Sonnig ist es. Es gibt auch hier und da immer nur ein paar kleinere Wolken. Das ist und bleibt trocken. Bei Temperaturen aktuell zwischen 23 und 26 Grad. Die messen wir bei euch in Cottbus, in Brandenburg, an der Havel, in Angermünde, in Potsdam und auch in Berlin. Morgen auch nochmal ganz ähnlich. Bleibt auch dann für den Großteil sonnig und trocken bei um die 27 Grad.
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4: Und gefühlt geht's unterdessen nur mit angezogener Handbremse voran auf der A13 Richtung Dresden. Das stockt hier nämlich laut Straßenscanner zwischen Barutmark und Starkow. Hier gehen momentan 15 Minuten drauf. Und 20 Minuten mehr sind's derweil im Stadtverkehr Berlin. Und zwar auf der Stadtautobahn der A100 Richtung Süden ab Schmargendorf. Geblitzt wird's ansonsten noch auf der A10, dem östlichen Berliner Ring, in Richtung Dreieck Barnim. Hier stehen sie Höhe Freienbrink. Und eure Staus und eure Blitzer per Anruf oder WhatsApp geht immer alles an die 0331 74 40 40. Danke schon mal und kommt gut durch.
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4: Wie wichtig Heizung, Klima, Lüftung und auch sanitär sind, merken wir ja leider immer oft erst dann, wenn eins davon mal nicht funktioniert, wa? 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Welche Ausbildungsvarianten es hier genau gibt, ein paar coole Einblicke und wie ihr euch bewerbt, alles dann noch in dieser Stunde. Auf dem Weg dahin erst einmal ordentlich was mit Wumms von den Imagine Dragons und aktuelles aus den Charts. Jetzt hier erst einmal vom DJ Alle Farben. Tachchen.
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3: Also ich bin mir ziemlich sicher, dass jeder hier heute Abend schon mal erlebt hat, wie wichtig zum Beispiel eine funktionierende Heizung ist oder dass im Badezimmer nichts tropft. Unsere heutigen Gäste kennen sich damit nicht nur bestens aus, sie bilden zudem auch noch die Leute aus, die das alles in Zukunft möglich machen. 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Und was einige vielleicht auch noch gar nicht wissen, das ist gleichzeitig auch ein sehr, sehr erfolgreicher Ausbildungsbetrieb hier bei uns in der Region. Marc Ludwig ist dazu bei uns, selbst hier nämlich Azubi zum Anlagenmechaniker. Grüß dich.
4: Grüß dich.
3: So, erzähl, wie kamst du zu deinem Ausbildungsberuf?
4: Ursprünglich wollte ich ins Ingenieurwesen gehen, aber dann kam Innotech auf mich zu und hat mir halt das duale Studium angeboten, was ich aktuell praktiziere.
3: Ja.
4: Und da das Ausbildung integriert ist, fand ich das halt sehr interessant, weil ich immer dachte, die Praxis ist sehr wichtig dafür, ein guter Ingenieur zu werden.
3: Ja, ja.
4: Und dann kam es halt dazu, dass ich halt erst angefangen habe, habe dann erstmal meine Ausbildung gemacht und da bin ich jetzt immer noch dabei, bin jetzt gleich fertig damit und dann geht's am Ende mit dem Rest des Ingenieurwesens weiter. Was ich dann übernächstes Jahr auch abschließen werde.
3: Geil. Warum hast du dich überhaupt für eine Ausbildung bei Innotech entschieden?
4: Das ist eigentlich relativ zufällig entstanden.
3: Ja.
4: Mein Vater hat halt nach einer neuen Wärmepumpe gesucht, weil unsere alte Gasheizung jetzt schon über 20 Jahre alt war. Und deswegen waren wir beim Tag der offenen Tür bei Innotech und haben da erstmal rüber gesprochen. Und dann sind wir nebenbei dazu gekommen, dass ich ja noch was gesucht hatte.
3: Ja.
4: Hab dann erstmal ein Praktikum ausgehandelt, dann habe ich ein Praktikum da gemacht. Und das fand ich eigentlich ziemlich interessant, habe da schon vieles Verschiedenes machen können, war hier in Potsdam auf einer Wärmepumpenmontur und so bin ich dazu gekommen.
3: Toll. Du steckst auch, wie gesagt, aktuell mittendrin. Alle verschiedenen Ausbildungsvarianten bei Innotech klären wir dann gleich hier noch.
4: Top, bis gleich.
3: Vorher mit Rihanna, noch eine der erfolgreichsten Pop- und R&B-Sängerinnen der Welt und softer Dance-Pop von Clock Clock auch gleich noch hier nach.
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12: Mit Benedikt Maurer, guten Abend. In Brandenburg an der Havel kommt die Grünflächenpflege wieder voran. Seit Anfang Juli sind drei neue Firmen im gesamten Stadtgebiet im Einsatz. Der Schwerpunkt liegt derzeit auf dem Mähen der stark gewachsenen Flächen. Die Gemeinschaftsunterkunft in Falkensee wird wieder abgebaut. Die Containeranlage war nur 9 Monate lang belegt und kostet den Landkreis insgesamt knapp 8 Millionen Euro. Geplant war die Unterkunft ursprünglich für mehrere Jahre. Ein E-Autofahrer aus Falkensee streitet mit der Stadt Brandenburg an der Havel über ein Knöllchen. Er hatte auf einem Parkplatz für E-Autos geparkt, bekam aber trotzdem einen Strafzettel. Der Grund? Sein Wagen hat kein E-Kennzeichen. Die Stadt sagt, ohne dieses Kennzeichen gelten die Parkvorteile nicht. 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
3: Für ganz Brandenburg und Berlin zuverlässig und genau für eure Region. Und auch der weitere Mittwoch-Feierabend bleibt sonnig und trocken. Wir messen hier derzeit Temperaturen zwischen 23 und 26 Grad bei euch in Cottbus, in Frankfurt-Oder, in Angermünde, in Potsdam und auch in Berlin. Morgen das gleiche nochmal von vorne. Bleibt auch dann sonnig und auch größtenteils trocken bei um die 27 Grad. 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
3: Und jetzt brauchen wir aber ganz dringend einen Abschlepper hier im laufenden Feierabendverkehr. Wir haben einen liegen gebliebenen LKW hier nämlich laut Straßenscanner auf der A10 und zwar auf dem östlichen Berliner Ring in Richtung Dreieck Barnim. Deshalb dauert das ab dem Dreieck Spreeau locker nochmal eine Viertelstunde länger. 15 Minuten mehr sind es auch im Stadtverkehr Berlin und zwar auf der Stadtautobahn der A100 Richtung Süden ab der Detmolder Straße. Und geblitzt wird unterdessen noch zum einen auf der A11 Richtung Dreieck Barnim Höhe Warnitz und zum anderen stehen sie noch auf der B108 Richtung Berlin, kurz hinter Bad Freienwalde. Und eure Staus und eure Blitzer per Anruf oder WhatsApp geht hier auch weiterhin immer alles an die 0331 74 40 40. Danke schon mal.
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3: 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Welche Ausbildungsvarianten es hier genau gibt und wie und vor allem wo ihr euch bewerbt, das klären wir alles gleich. Nach Dance von Rihanna und Soul Pop von Clock Clock.
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3: Also wenn bei uns zu Hause die Heizung streikt, die Luft steht oder das Wasser plötzlich ganz eigene Wege gehen will, dann wünscht man sich genau solche Profis. 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Einer der Auszubildenden zum Anlagenmechaniker ist heute Abend hier bei mir in der Show zu Gast. Marc Ludwig, grüß dich nochmal.
4: Schönen Abend.
3: Welche Ausbildungsvarianten gibt es eigentlich bei Innotech genau?
4: Innotech bietet zwei Ausbildungsvarianten an. Einmal die reine Ausbildung und einmal das duale Studium, was ich praktiziere. Ja. In der normalen Ausbildung ist halt die Berufsschule mit inbegriffen. Es geht 3,5 Jahre. Mhm. Und am Ende hast du einen Gesellen, hast dann noch den Weg zum Meister, den du machen kannst. Ja. Oder im dualen Studium, was ich praktiziere, da kannst du den Gesellen machen, kannst dann auch den Meister dann machen, machst aber nebenbei hauptsächlich dann dein Ingenieur, also Ingenieur für Energie- und Gebäudetechnik. Ja. Stattfinden tut dies in Erfurt. Und dann sind während der Semesterferien ganz normale Arbeitszeiten. Dort kann man dann seinen Urlaub nehmen und lernt da das Praktische für seine Ausbildung.
3: Cool. Sag mal, welche Inhalte werden da eigentlich so zum Beispiel während der klassischen Ausbildung zum Anlagenmechaniker vermittelt? Mach dir gerne ganz kurz Gedanken und dann klären wir das hier gleich ganz entspannt in Ruhe.
4: Perfekt.
3: Vorher Liebesschwüre noch bei Zane und Sia. Und das jetzt hier ist House Pop vom DJ Felix Jehn aus Deutschland. Hier ist er mit Pride. 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
3: 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Einer, der gerade mitten in seiner Ausbildung steckt, ist heute Abend hier bei mir in der Show zu Gast, Marc Ludwig.
4: Guten Abend.
3: Marc, zwei Ausbildungsvarianten gibt's bei euch. Wir haben gerade eben schon kurz drüber gesprochen. Es gibt einmal die klassische Ausbildung und dann auch noch das duale Studium. Du steckst da mittendrin. Wie läuft dein duales Studium aktuell so ab?
4: Also mein Studium dauert 4,5 Jahre. Mhm. Davon ist das erste Jahr ein reines Ausbildungsjahr.
3: Ja.
4: Heißt, ich habe nebenbei meine Berufsschule und gehe arbeiten. Mhm. Und dann nach dem ersten Jahr fängt dann mein Studium an. Und ab dem Punkt ist es quasi nach dem Semester gerichtet von dem Studium aus. Habe dann ein Semester, was ich im Studium verbringe in Erfurt. Mhm. Und dann komme ich für die Ferienzeit nach Hause. Und arbeite dann bei der Firma und komme dann halt wieder zum Semester nach Erfurt. Mhm. Und dann ist nach den ersten 3,5 Jahren ist dann meine Ausbildung beendet. Mhm. Das war es gerade im Praxissemester, 5. Semester passiert. Habe dann meinen Gesellen und dann geht es noch ein weiteres Jahr ins Studium, wo ich dann meinen Ingenieur fertig mache.
3: Toll. Und worum geht's inhaltlich in der klassischen Ausbildung?
4: Da unsere Ausbildung relativ vielschichtig ist, mussten wir uns als Firma halt spezialisieren. Wir machen eher Heizung und Sanitär. Mhm. Andere Themengebiete, die man machen könnte, wären auch noch Kältetechnik oder Lüftungstechnik. Mhm. In jedem Fall braucht man aber auch noch elektrisches Beiwissen, was man auch in der Ausbildung lernt.
3: Boah.
4: Da wir uns auf Heizung und Sanitär spezialisiert haben, gibt es bei uns halt eher Bauen von Heizungen auf Großbaustellen oder bei Kunden Notdienst fahren oder Wechseln einer Wärmepumpe. Mhm. Und dann, wenn wir sanitär beleuchten, da machen wir dann viel Badbau, also quasi die gesamte Keramik in einem Bad aufstellen.
3: Ja.
4: Aber natürlich zählt dazu auch der gesamte Leitungsbau. Also ihr merkt, es gibt eine Menge zu lernen während der Ausbildung.
3: Ich wollte es gerade sagen. Dann lass uns gleich hier nochmal ganz in Ruhe über Perspektiven und vor allem auch über Einsatzmöglichkeiten bei euch sprechen.
4: Genau, bis gleich.
3: Vorher Musik von einer Band, die du auf einer Party immer dann spielen kannst, wenn die Stimmung so allmählich anfängt zu kippen. Das ist Madcon. Nach einem Typen, den ich wirklich nur versuchen würde nachzusingen, wenn direkt neben euch eine Packung Halstabletten liegt. Hier ist Alex Warren. Hier ist er mit Fever Dream.

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3: So, nach wie vor hier heute Abend bei mir in der Show zu Gast ist die Firma Innotech Versorgungstechnik. 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Und sie bilden auch sehr, sehr erfolgreich aus hier bei uns in der Region. Einer von ihnen ist Marc Ludwig. Er wird gerade zum Anlagenmechaniker ausgebildet. Grüß dich.
4: Guten Abend.
3: Marc, du hast gerade eben schon gesagt, dass man bei euch mit der klassischen Ausbildung oder aber auch dem dualen Studium richtig durchstarten kann. Warum? Also ich meine, wieso bietet diese Ausbildungsvariante erstens so große Perspektiven und zweitens, welche Einsatzmöglichkeiten gibt es eigentlich nach der Ausbildung bei euch?
4: Da unser Berufsfeld relativ umfangreich ist, gibt es viele Möglichkeiten, die man danach angehen kann. Man könnte zum Beispiel weitergehend den Meister machen. Man könnte sich natürlich auch lehrmäßig noch in andere Berufsfelder mit einlernen. Und dadurch merkt man halt viel für die Zukunft. Unser Berufsfeld ist ja relativ wandlungsfähig.
3: Ja.
4: Also Heizungssysteme ändern sich ja aktuell sehr viel. Und vieles wird modernisiert. Vieles passiert noch in der Zukunft. Man muss auch noch vieles Neues wissen.
3: Ja.
4: Man lernt quasi nie aus.
3: Toll. Also bewerbt euch sehr, sehr gerne bei den Profis von Innotech Versorgungstechnik. 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Marc, danke dir für deine Zeit hier heute Abend, für alle Infos. Gib weiterhin alles und dann ganz viel Erfolg für deine restliche Ausbildung.
4: Danke dir.
3: Jetzt die besten aktuellen Hits hier bei BB Radio. Einer von Englands Megastars zusammen mit der Hitmaschine aus Deutschland. Das sind Callum Scott und Leonie. Hier sind sie mit Stay. Mach's gut. Tschüss.
4: Euch noch einen schönen Feierabend.
3: Gleichfalls.

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7: Mit Alexander Kanja. Guten Abend. Der Brandenburger Polizei ist ein Schlag gegen den Drogenhandel gelungen. In Ludwigsfelde haben sie in einer Lagerhalle ein Drogenlabor entdeckt. Mehrere Verdächtige sind vorläufig festgenommen worden. Der Fall erinnert an das riesige Labor in Nauen im Havelland. Hier waren Drogenfahnder im Oktober tagelang im Einsatz und konnten hunderte Kilogramm Drogen sicherstellen. Und jetzt noch mehr aus unserem Land.

0: von BB Radio Brandenburg-Reporterin Bettina Bierenheide.
1: Auf einer Landstraße bei Oderauer haben Zeugen einen Motorradfahrer tot neben seinem Fahrzeug gefunden. Der 47-Jährige ist in der Linkskurve wohl von der Fahrbahn abgekommen und bei dem Unfall verstorben. Zur Unfallursache hat die Kripo die Ermittlungen übernommen.
0: Danke, Bettina. Meldungen von Wasserknappheit machen auch hier in Brandenburg die Runde. Bundesumweltminister Schneider hat jetzt ein System vorgestellt, mit dem sich jeder einen Überblick über die Wasserstände seiner Region machen kann. Das System heißt NIVIS. Hier kann man auf Karten nachsehen, wie sich Wasserstände in Flüssen entwickeln, wie trocken Böden sind und wie sich das Grundwasser verändert. Die Daten werden täglich aktualisiert. Die neuen XXL-Straßenbahnen der BVG sind jetzt offiziell auf den Schienen unterwegs. Zunächst aber nur auf der Linie M4 zwischen Hackeschem Markt und Sulzfelder Straße. Die neue Tram mit dem Namen Urban Liner ist 50 Meter lang und kann gut 300 Fahrgäste transportieren. 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
4: Und genau so stelle ich mir doch einen Feierabend im Sommer vor. Nach wie vor Temperaturen zwischen 23 und 26 Grad. Und dazu ist es schön sonnig mit nur ein paar kleineren Wolken bei euch in Cottbus, in Brandenburg an der Havel, in Angermünde, genauso wie auch hier bei uns in Potsdam und in Berlin. Morgen das gleiche Spiel nochmal von vorne. Bleibt auch dann sonnig und auch größtenteils trocken bei um die 27 Grad.
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4: So, und schon mal zum Vormerken. In einer Stunde, gleich ab 20 Uhr, ist am Dreieck Potsdam die Auffahrt von der A10 aus Richtung Werder kommend auf die A9 dicht. Dann werdet ihr hier bis 23 Uhr über die Anschlussstelle Ferch umgeleitet. Und dann haben wir noch Tiefbauarbeiten laut Straßenscanner im Stadtverkehr Berlin. In Hermsdorf auf der Schulzendorfer Straße. Hier ist deshalb Höhe Forststraße noch bis Freitag alles beidseitig gesperrt. Und geblitzt wird's unterdessen noch zum einen auf der A11 Richtung Dreieck Barnim Höhe Warnitz und zum anderen noch auf der A13 Richtung Dresden zwischen Klettwitz und Schwarzheide. Und eure Staus und eure Blitzer per Anruf oder WhatsApp geht hier auch weiterhin immer alles an die 0331 74 40 40.
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4: Und gleich auch noch mit Katzenfan Taylor Swift hier bei mir in der Show. Die hat ja sogar drei eigene, wa? Hat auch mal eine Katze, ganz niedlich. Nur verstanden habe ich das Tier halt einfach nie. Meine Katzen sind irgendwie immer auf der falschen Seite der Tür, oder? Lässt man sie raus, wollen sie rein. Lässt man sie rein, wollen sie raus. Aber wenn man Katzen von der Couch hebt und es sich anhört wie Klettverschluss, dann wollte sie dann nicht weg. Taylor Swift hier gleich noch, nach unter anderem Was für die Pumpe. Hier ist Michael Schulte. Dach, ihr sagt nochmal in die Runde.
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0: Während es für den einen hier zum BB-Radio-Feierabend wahrscheinlich ganz klar eine Glatze auf dem Kopf ist unseres nächsten Comedians, ist es für die anderen die wahrscheinlich längste Stirn der Welt. Es gibt ja tatsächlich viele Möglichkeiten, sich eine Glatze schön zu reden. Wie unser nächster Comedian mit genau diesem Problem umgeht, das klären wir jetzt. Hier ist Bend the Beat für euch mit Ingmar Stadelmann.
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3: Kommt die Phase im Leben eines Mannes, da hast du am Arsch mehr Haare als auf dem Kopf. Und dann musst du entscheiden, Rasur oder Handstand. Das ist... Das ist, wo wir sind, nicht? Und das Konzept Haare habe ich auch noch nicht so richtig verstanden, ne? Weil Haare sagen sich ja offensichtlich so, wir sind jetzt 30 Jahre oben raus, jetzt machen wir mal Nase, Ohr, Nacken. Oder was ist das, Alter? Was soll das? Ja, Evolution, Ingmar, Evolution. Was denn für eine Evolution? Ne? Hat so ein Mammut sich totgelacht, wenn es einen Glatzkopf gesehen hat, oder was? Und ich meine, die Glatze war ja gar nicht meine Idee, ne? Die Glatze war die Idee von meinem Barbier. Habe ich beim Barbier gesessen, wollte einfach nur den Bart machen, dann sagte er zu mir, Brudi, ist Sommer, mach mal Haare weg. Ich meine, steht mir das? Und dann sagt er, ja klar. Dann rasiert er den Bart, macht mir die Haare ordentlich, ne? Die Glatze schön. Dann stehen wir beide vorm Spiegel, gucken beide in den Spiegel. Und dann sagt er so, und? Und ich sage zu ihm, Alter, ich sehe eins zu eins aus wie du. Lebe jetzt als Ostdeutscher gefangen im Körper eines libanesischen Drogendealers.
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5: Mit Benedikt Maurer, guten Abend. In Brandenburg an der Havel kommt die Grünflächenpflege wieder voran. Seit Anfang Juli sind 3 neue Firmen im gesamten Stadtgebiet im Einsatz. Der Schwerpunkt liegt derzeit auf dem Mähen der stark gewachsenen Flächen. Die Gemeinschaftsunterkunft in Falkensee wird wieder abgebaut. Die Containeranlage war nur 9 Monate lang belegt und kostet den Landkreis insgesamt knapp 8 Millionen Euro. Geplant war die Unterkunft ursprünglich für mehrere Jahre. Ein E-Autofahrer aus Falkensee streitet mit der Stadt Brandenburg an der Havel über ein Knöllchen. Er hatte auf einem Parkplatz für E-Autos geparkt, bekam aber trotzdem einen Strafzettel. Der Grund? Sein Wagen hat kein E-Kennzeichen. Die Stadt sagt, ohne dieses Kennzeichen gelten die Parkvorteile nicht. 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
0: So, und sonnig und trocken geht's auch durch den weiteren Mittwochfeierabend. Wir messen hier aktuell Temperaturen zwischen 23 und 26 Grad bei euch in Brandenburg an der Havel, in Frankfurt-Oder, in Cottbus, in Potsdam und auch in Berlin. Morgen alles nochmal auf Anfang, bleibt auch dann sonnig und auch größtenteils trocken bei um die 27 Grad.
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0: So eine gute halbe Stunde haben wir noch. Ab 20 Uhr ist am Dreieck Potsdam die Auffahrt von der A10 aus Richtung Werder kommend auf die A9 gesperrt. Dann werdet ihr hier noch bis 23 Uhr über die Anschlussstelle Ferch umgeleitet. Und unterdessen haben wir im Stadtverkehr Berlin noch Tiefbauarbeiten in Hermsdorf auf der Schulzendorfer Straße. Und deshalb ist hier Höhe Vorstraße noch bis Freitag alles beidseitig dicht. Geblitzt wird unterdessen noch in Falkensee auf der Beethovenallee in Richtung Schönwalder Straße in der 30er-Zone. Und sobald ihr jetzt noch Staus oder Blitzer gesehen haben solltet, klingelt durch oder schickt uns auch gerne eine WhatsApp hier ins Studio. Es geht immer alles an die 0331 74 40 40. Danke schon mal und kommt gut durch.
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0: Also die zwei jetzt hier bei BB Radio weigern sich auch einfach alt zu werden, wa?
1: Scheiß was auf die Rentenbescheide.
0: Jetzt hier auch wieder mit einem der besten aktuellen Hits in der Show am Start. J-Lo und David Guetta.

Der Star der Stunde heißt Tame Impala bei BB Radio. Sogar Hollywood schmeißt ihn gerade mit Geld zu, nur damit seine Musik in ihren Filmen zu hören ist. Das sind die besten aktuellen Hits. Hier ist Dracula. The morning.

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4: Mit Alexander Kanja. Guten Abend. Der Brandenburger Polizei ist ein Schlag gegen den Drogenhandel gelungen. In Ludwigsfelde haben sie in einer Lagerhalle ein Drogenlabor entdeckt. Mehrere Verdächtige sind vorläufig festgenommen worden. Der Fall erinnert an das riesige Labor in Nauen im Havelland. Hier waren Drogenfahnder im Oktober tagelang im Einsatz und konnten hunderte Kilogramm Drogen sicherstellen. Beim Thema Tesla-Fabrik in Grünheide machen sich viele Umweltschützer und Anwohner Sorgen um das Grundwasser. Ein neuer Bericht aus dem vergangenen Jahr kommt aber zu dem Ergebnis, dass es keine messbare Belastung dort gegeben hat. Zwar gab es auf dem Werksgelände einige Vorfälle, zum Beispiel einen Brand eines Radladers, einen Ölaustritt auf einer Baustraße und auffällige Messwerte nach starkem Regen. Ins Grundwasser seien aber keine Schadstoffe gelangt, so der Bericht. Ende des Monats endet die Abgabefrist für Einkommenssteuererklärungen des vergangenen Jahres. Brandenburgs Finanzminister Keller hat dazu aufgerufen, diese elektronisch abzugeben. Er riet dazu, sich rasch bei Elster zu registrieren, weil der Zugangscode ein paar Tage dauert. Schneller geht es mit der App Elster Secure. 4 von 5 Brandenburgern machen ihre Steuererklärung schon elektronisch. Meldungen von Wasserknappheit machen auch hier in Brandenburg die Runde. Bundesumweltminister Schneider hat jetzt ein System vorgestellt, mit dem sich jeder einen Überblick über die Wasserstände seiner Region machen kann. Das System heißt NIVIS. Hier kann man auf Karten nachsehen, wie sich Wasserstände in Flüssen entwickeln, wie trocken Böden sind und wie sich das Grundwasser verändert. Die Daten werden täglich aktualisiert.
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5: Auf einer Landstraße bei Oderaue haben Zeugen einen Motorradfahrer tot neben

0: seinem Fahrzeug gefunden. Der 47-Jährige ist in der Linkskurve wohl von der Fahrbahn abgekommen und bei dem Unfall verstorben. Zur Unfallursache hat die Kripo die Ermittlungen übernommen. Bettina Biernheide, BB-Radio, Lokalstudio Oderland in Frankfurt.
1: In Brandenburg an der Havel kommt die Grünflächenpflege wieder voran. Seit Anfang Juli sind 3 neue Firmen im gesamten Stadtgebiet im Einsatz. Der Schwerpunkt liegt derzeit auf dem Mähen der stark gewachsenen Flächen. Benedikt Maurer, BB Radio, Brandenburg an der Havel.
2: Während viele gerade den Sommer genießen, laufen in Luckenwalde schon die Vorbereitungen für Weihnachten. Gesucht wird der Weihnachtsbaum für den Märchenweihnachtsmarkt. Eine möglichst gleichmäßig gewachsene Tanne mit 10 bis 15 Metern Höhe. Fällung und Transport übernimmt das Stadtmarketing. Patricia Woschny, BB Radio Hauptstadtstudio in Potsdam.
3: Die neuen XXL-Straßenbahnen der BVG sind jetzt offiziell auf den Schienen unterwegs. Zunächst aber nur auf der Linie M4 zwischen Hackeschem Markt und Sulzfelder Straße. Die neue Tram mit dem Namen Urban Liner ist 50 Meter lang und kann gut 300 Fahrgäste transportieren. 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
5: Und das war doch heute wieder richtig schön. Temperaturen weit über 20 Grad. Morgen auf dem Donnerstag wird es nochmal genauso. Und nachts bleibt es auch angenehm hier bei Niedrigstwerten bis 14 Grad. Sonnewolken im Mix. Und am Freitag dann auch wieder 28 Grad möglich. Da aber dann noch ein bisschen verregneter.
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5: Und der BB-Radio-Straßenscanner zeigt die A10 südlicher Berliner Ring. Richtung Dreieck Spreeau ist bis 23 Uhr die Überfahrt vom Dreieck Potsdam zur A9 Richtung Leipzig komplett gesperrt. Da wird gebaut und eine Umleitung ist ausgeschildert, läuft über Ferch, dauert auch nur so um die 5 Minuten länger. Habt ihr noch was? Einen staunenden Blitzer? Wollen wir alles wissen? Also schreibt es uns per WhatsApp. Bis die 0331 74 40 40. Kommt gut an.
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5: Hallo, ich bin Cosmo und schön, dass ihr noch mit dabei seid, denn jetzt wird's nochmal richtig cool. Ich habe euch was Rockiges rausgesucht. Die Jungs von Sunrise Avenue nämlich. Schön soft, mega cool, Hollywood Hills hören wir sofort nach so einer Dancing-Neuauflage. Kaigo und Ava Max hatten ein bisschen Shakira raus, das ist Whatever.
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1: Sorry, Charlie Murphy, I was having too much fun.

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8: Mit Alexander Kanja. Guten Abend. Der Brandenburger Polizei ist ein Schlag gegen den Drogenhandel gelungen. In Ludwigsfelde haben sie in einer Lagerhalle ein Drogenlabor entdeckt. Mehrere Verdächtige sind vorläufig festgenommen worden. Der Fall erinnert an das riesige Labor in Nauen im Havelland. Hier waren Drogenfahnder im Oktober tagelang im Einsatz und konnten hunderte Kilogramm Drogen sicherstellen. Beim Thema Tesla-Fabrik in Grünheide machen sich viele Umweltschützer und Anwohner Sorgen um das Grundwasser. Ein neuer Bericht aus dem vergangenen Jahr kommt aber zu dem Ergebnis, dass es keine messbare Belastung dort gegeben hat. Zwar gab es auf dem Werksgelände einige Vorfälle, zum Beispiel einen Brand eines Radladers, einen Ölaustritt auf einer Baustraße und auffällige Messwerte nach starkem Regen. Ins Grundwasser seien aber keine Schadstoffe gelangt, so der Bericht. Ende des Monats endet die Abgabefrist für Einkommenssteuererklärungen des vergangenen Jahres. Brandenburgs Finanzminister Keller hat dazu aufgerufen, diese elektronisch abzugeben. Er riet dazu, sich rasch bei Elster zu registrieren, weil der Zugangscode ein paar Tage dauert. Schneller geht es mit der App Elster Secure. 4 von 5 Brandenburgern machen ihre Steuererklärung schon elektronisch. Meldungen von Wasserknappheit machen auch hier in Brandenburg die Runde. Bundesumweltminister Schneider hat jetzt ein System vorgestellt, mit dem sich jeder einen Überblick über die Wasserstände seiner Region machen kann. Das System heißt NIVIS. Hier kann man auf Karten nachsehen, wie sich Wasserstände in Flüssen entwickeln, wie trocken Böden sind und wie sich das Grundwasser verändert. Die Daten werden täglich aktualisiert.
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9: Auf einer Landstraße bei Oderauer haben Zeugen einen Motorradfahrer tot neben seinem Fahrzeug gefunden. Der 47-Jährige ist in der Linkskurve wohl von der Fahrbahn abgekommen und bei dem Unfall verstorben. Zur Unfallursache hat die Kripo die Ermittlungen übernommen. Bettina Biernheide, BB Radio Lokalstudio Oderland in Frankfurt.
10: In Brandenburg an der Havel kommt die Grünflächenpflege wieder voran. Seit Anfang Juli sind 3 neue Firmen im gesamten Stadtgebiet im Einsatz. Der Schwerpunkt liegt derzeit auf dem Mähen der stark gewachsenen Flächen. Benedikt Maurer, BB Radio, Brandenburg an der Havel.
11: Während viele gerade den Sommer genießen, laufen in Luckenwalde schon die Vorbereitungen für Weihnachten. Gesucht wird der

0: Weihnachtsbaum für den Märchenweihnachtsmarkt. Eine möglichst gleichmäßig gewachsene Tanne mit 10 bis 15 Metern Höhe. Fällung und Transport übernimmt das Stadtmarketing. Patricia Woschny, BB Radio Hauptstadtstudio in Potsdam.
1: Die neuen XXL-Straßenbahnen der BVG sind jetzt offiziell auf den Schienen unterwegs. Zunächst aber nur auf der Linie M4 zwischen Hackeschem Markt und Sulzfelder Straße. Die neue Tram mit dem Namen Urban Liner ist 50 Meter lang und kann gut 300 Fahrgäste transportieren. 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

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Gott, es ist auch schon wieder knapp 20 Jahre her, dass One Republic mit ihrer Debütsingle Apologize die Welt im Sturm eroberten. Nicht ganz unbeteiligt daran Erfolgsproduzent Timbaland. Als eine Art Starthilfe hatte er den Hit zusammen mit Ryan Tedder, dem Sänger und Frontmann der Band, produziert. Mit Need Your Love starten One Republic jetzt quasi volljährig in eine neue Ära. Super cooler Pop-Rock-Sound, gefühlvoller Text und die unverwechselbare Stimme von Ryan Tedder. Ging dann auch ganz schnell mit dem Einstieg in die BB Radio Top 50.

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3: Mit Alexander Kanja. Guten Abend. Der Brandenburger Polizei ist ein Schlag gegen den Drogenhandel gelungen. In Ludwigsfelde haben sie in einer Lagerhalle ein Drogenlabor entdeckt. Mehrere Verdächtige sind vorläufig festgenommen worden. Der Fall erinnert an das riesige Labor in Nauen im Havelland. Hier waren Drogenfahnder im Oktober tagelang im Einsatz und konnten hunderte Kilogramm Drogen sicherstellen. Beim Thema Tesla-Fabrik in Grünheide machen sich viele Umweltschützer und Anwohner Sorgen um das Grundwasser. Ein neuer Bericht aus dem vergangenen Jahr kommt aber zu dem Ergebnis, dass es keine messbare Belastung dort gegeben hat. Zwar gab es auf dem Werksgelände einige Vorfälle, zum Beispiel einen Brand eines Radladers, einen Ölaustritt auf einer Baustraße und auffällige Messwerte nach starkem Regen. Ins Grundwasser seien aber keine Schadstoffe gelangt, so der Bericht. Ende des Monats endet die Abgabefrist für Einkommenssteuererklärungen des vergangenen Jahres. Brandenburgs Finanzminister Keller hat dazu aufgerufen, diese elektronisch abzugeben. Er riet dazu, sich rasch bei Elster zu registrieren, weil der Zugangscode ein paar Tage dauert. Schneller geht es mit der App Elster Secure. 4 von 5 Brandenburgern machen ihre Steuererklärung schon elektronisch. Meldungen von Wasserknappheit machen auch hier in Brandenburg die Runde. Bundesumweltminister Schneider hat jetzt ein System vorgestellt, mit dem sich jeder einen Überblick über die Wasserstände seiner Region machen kann. Das System heißt NIVIS. Hier kann man auf Karten nachsehen, wie sich Wasserstände in Flüssen entwickeln, wie trocken Böden sind und wie sich das Grundwasser verändert. Die Daten werden täglich aktualisiert.
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4: Auf einer Landstraße bei Oderauer haben Zeugen einen Motorradfahrer tot neben seinem Fahrzeug gefunden. Der 47-Jährige ist in der Linkskurve wohl von der Fahrbahn abgekommen und bei dem Unfall verstorben. Zur Unfallursache hat die Kripo die Ermittlungen übernommen. Bettina Biernheide, BB Radio Lokalstudio Oderland in Frankfurt.
5: In Brandenburg an der Havel kommt die Grünflächenpflege wieder voran. Seit Anfang Juli sind 3 neue Firmen im gesamten Stadtgebiet im Einsatz. Der Schwerpunkt liegt derzeit auf dem Mähen der stark gewachsenen Flächen. Benedikt Maurer, BB Radio, Brandenburg an der Havel.
6: Während viele gerade den Sommer genießen, laufen in Luckenwalde schon die Vorbereitungen für Weihnachten. Gesucht wird der Weihnachtsbaum für den Märchenweihnachtsmarkt. Eine möglichst gleichmäßig gewachsene Tanne mit 10 bis 15 Metern Höhe. Fällung und Transport übernimmt das Stadtmarketing. Patricia Woschny, BB Radio Hauptstadtstudio in Potsdam.
3: Die neuen XXL-Straßenbahnen der BVG sind jetzt offiziell auf den Schienen unterwegs. Zunächst aber nur auf der Linie M4 zwischen Hackeschem Markt und Sulzfelder Straße. Die neue Tram mit dem Namen Urban Liner ist 50 Meter lang und kann gut 300 Fahrgäste transportieren. 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
1: Die 2000er, die Handys noch aufklappbar. 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
2: Mit Alexander Kanja. Guten Abend. Der Brandenburger Polizei ist ein Schlag gegen den Drogenhandel gelungen. In Ludwigsfelde haben sie in einer Lagerhalle ein Drogenlabor entdeckt. Mehrere Verdächtige sind vorläufig festgenommen worden. Der Fall erinnert an das riesige Labor in Nauen im Havelland. Hier waren Drogenfahnder im Oktober tagelang im Einsatz und konnten hunderte Kilogramm Drogen sicherstellen. Beim Thema Tesla-Fabrik in Grünheide machen sich viele Umweltschützer und Anwohner Sorgen um das Grundwasser. Ein neuer Bericht aus dem vergangenen Jahr kommt aber zu dem Ergebnis, dass es keine messbare Belastung dort gegeben hat. Zwar gab es auf dem Werksgelände einige Vorfälle, zum Beispiel einen Brand eines Radladers, einen Ölaustritt auf einer Baustraße und auffällige Messwerte nach starkem Regen. Ins Grundwasser seien aber keine Schadstoffe gelangt, so der Bericht. Ende des Monats endet die Abgabefrist für Einkommenssteuererklärungen des vergangenen Jahres. Brandenburgs Finanzminister Keller hat dazu aufgerufen, diese elektronisch abzugeben. Er riet dazu, sich rasch bei Elster zu registrieren, weil der Zugangscode ein paar Tage dauert. Schneller geht es mit der App Elster Secure. 4 von 5 Brandenburgern machen ihre Steuererklärung schon elektronisch. Meldungen von Wasserknappheit machen auch hier in Brandenburg die Runde. Bundesumweltminister Schneider hat jetzt ein System vorgestellt, mit dem sich jeder einen Überblick über die Wasserstände seiner Region machen kann. Das System heißt NIVIS. Hier kann man auf Karten nachsehen, wie sich Wasserstände in Flüssen entwickeln, wie trocken Böden sind und wie sich das Grundwasser verändert. Die Daten werden täglich aktualisiert.
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3: Auf einer Landstraße bei Oderauer haben Zeugen einen Motorradfahrer tot neben seinem Fahrzeug gefunden. Der 47-Jährige ist in der Linkskurve wohl von der Fahrbahn abgekommen und bei dem Unfall verstorben. Zur Unfallursache hat die Kripo die Ermittlungen übernommen. Bettina Biernheide, BB Radio Lokalstudio Oderland in Frankfurt.
4: In Brandenburg an der Havel kommt die Grünflächenpflege wieder voran. Seit Anfang Juli sind 3 neue Firmen im gesamten Stadtgebiet im Einsatz. Der Schwerpunkt liegt derzeit auf dem Mähen der stark gewachsenen Flächen. Benedikt Maurer, BB Radio, Brandenburg an der Havel.
5: Während viele gerade den Sommer genießen, laufen in Luckenwalde schon die Vorbereitungen für Weihnachten. Gesucht wird der Weihnachtsbaum für den Märchenweihnachtsmarkt. Eine möglichst gleichmäßig gewachsene Tanne mit 10 bis 15 Metern Höhe. Fällung und Transport übernimmt das Stadtmarketing. Patricia Woschny, BB Radio Hauptstadtstudio in Potsdam.
2: Die neuen XXL-Straßenbahnen der BVG sind jetzt offiziell auf den Schienen unterwegs. Zunächst aber nur auf der Linie M4 zwischen Hackeschem Markt und Sulzfelder Straße. Die neue Tram mit dem Namen Urban Liner ist 50 Meter lang.

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3: Mit Alexander Kanja. Guten Morgen. Der Brandenburger Polizei ist ein Schlag gegen den Drogenhandel gelungen. In Ludwigsfelde haben sie in einer Lagerhalle ein Drogenlabor entdeckt. Mehrere Verdächtige sind vorläufig festgenommen worden. Der Fall erinnert an das riesige Labor in Nauen im Havelland. Hier waren Drogenfahnder im Oktober tagelang im Einsatz und konnten hunderte Kilogramm Drogen sicherstellen. Beim Thema Tesla-Fabrik in Grünheide machen sich viele Umweltschützer und Anwohner Sorgen um das Grundwasser. Ein neuer Bericht aus dem vergangenen Jahr kommt aber zu dem Ergebnis, dass es keine messbare Belastung dort gegeben hat. Zwar gab es auf dem Werksgelände einige Vorfälle, zum Beispiel einen Brand eines Radladers, einen Ölaustritt auf einer Baustraße und auffällige Messwerte nach starkem Regen. Ins Grundwasser seien aber keine Schadstoffe gelangt, so der Bericht. Ende des Monats endet die Abgabefrist für Einkommenssteuererklärungen des vergangenen Jahres. Brandenburgs Finanzminister Keller hat dazu aufgerufen, diese elektronisch abzugeben. Er riet dazu, sich rasch bei Elster zu registrieren, weil der Zugangscode ein paar Tage dauert. Schneller geht es mit der App Elster Secure. 4 von 5 Brandenburgern machen ihre Steuererklärung schon elektronisch. Meldungen von Wasserknappheit machen auch hier in Brandenburg die Runde. Bundesumweltminister Schneider hat jetzt ein System vorgestellt, mit dem sich jeder einen Überblick über die Wasserstände seiner Region machen kann. Das System heißt NIVIS. Hier kann man auf Karten nachsehen, wie sich Wasserstände in Flüssen entwickeln, wie trocken Böden sind und wie sich das Grundwasser verändert. Die Daten werden täglich aktualisiert.
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4: Auf einer Landstraße bei Oderauer haben Zeugen einen Motorradfahrer tot neben seinem Fahrzeug gefunden. Der 47-Jährige ist in der Linkskurve wohl von der Fahrbahn abgekommen und bei dem Unfall verstorben. Zur Unfallursache hat die Kripo die Ermittlungen übernommen. Bettina Biernheide, BB Radio Lokalstudio Oderland in Frankfurt.
5: In Brandenburg an der Havel kommt die Grünflächenpflege wieder voran. Seit Anfang Juli sind 3 neue Firmen im gesamten Stadtgebiet im Einsatz. Der Schwerpunkt liegt derzeit auf dem Mähen der stark gewachsenen Flächen. Benedikt Maurer, BB Radio, Brandenburg an der Havel.
6: Während viele gerade den Sommer genießen, laufen in Luckenwalde schon die Vorbereitungen für Weihnachten. Gesucht wird der Weihnachtsbaum für den Märchenweihnachtsmarkt. Eine möglichst gleichmäßig gewachsene Tanne mit 10 bis 15 Metern Höhe. Fällung und Transport übernimmt das Stadtmarketing. Patricia Woschny, BB Radio Hauptstadtstudio in Potsdam.
3: Die neuen XXL-Straßenbahnen der BVG sind jetzt offiziell auf den Schienen unterwegs. Zunächst aber nur auf der Linie M4 zwischen Hackeschem Markt und Sulzfelder Straße. Die neue Tram mit dem Namen Urban Liner ist 50 Meter lang und kann gut 300 Fahrgäste transportieren. 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
7: Für mich geht heute ein großer Traum in Erfüllung, denn eine der bekanntesten, wenn nicht sogar die bekannteste deutsche Synchronstimme ist bei mir. Dietmar Wunder, herzlich willkommen.
8: Jens, jetzt machst du mich verlegen. Das ist ja eine Einleitung, das ist ja wundervoll. Ich freue mich sehr, hier zu sein.
7: Ja, besser kann es doch nicht sein, oder? Weißt du, ich bin, glaube ich, Dietmar Wunder Superfan, würde ich sagen. Weil ich habe dir das ja im Vorfeld schon gezeigt. Ich verfolge dich, seitdem du das machst.
8: Das ist, und das ehrt mich, weil ich jetzt diesen Beruf seit 35 Jahren mache.
7: Wahnsinn.
8: Ja, und Und heute noch ist es so, dass ich mit einer Freude, wie am ersten Tag, egal was ich mache, auf die Bühne gehe, hier bei dir sitze. Und wenn ich dann sowas höre, dann kriege ich so ein Dauergrinsen und sage, ist das schön, mein Traum darf ich leben. Und ich mache damit andere Menschen auch, bringen sie zum Lächeln, beziehungsweise ein bisschen glücklich.
7: Ja, dadurch auch. Du machst mich sehr glücklich und alle, die uns zuhören, auch. Denn alle haben dich schon erkannt. Du bist die Synchronstimme unter anderem von Daniel Craig, also James Bond.

0: Bond, dann von Adam Sandler und von vielen anderen. Weißt du, ich könnte mich jetzt eigentlich zurücklegen und sagen, oh, erzähl mal.
1: Dann fange ich an zu erzählen und höre nicht mehr auf.
0: Nee, ich gebe dir ein paar Stichworte genau. Zwischendurch. Also wir sind beide Dezemberkinder.
1: Ja.
0: Wir sind beide Berliner. Das ist eine Sache, die uns eint. Ne? Und wir haben beide eine Affinität fürs Radio, ne? Weil dein erster Film, den du offiziell mal synchronisieren durftest, war ein Radiomoderator.
1: Pump Up the Volume mit Christian Slater. Und ich werde nie vergessen, ich habe 1990 am 17. Juli, glaube ich, meinen allerersten Take gesprochen. Das habe ich sogar damals noch haptisch in einen Kalender eingetragen. Habe ich letztens gefunden, stand drin 17. Juli 1990, erster Synchrontermin, ich glaube 14 Uhr, Oberlandstraße, Atelier 4, Arena Synchron. Da habe ich mir selber toi toi toi reingeschrieben.
0: Das war also geil, total geil. Du hast ihn aufgehoben, vor allem.
1: Ich hab den aufgehoben,
0: das ist gut.
1: Und ich habe den letztens irgendwie gefunden, dachte, ey, das ist ja historisch, ne? Ja. So, etwa ein halbes, dreiviertel Jahr später hatte ich das Glück, dass ich wirklich am Anfang ganz liebe Kollegen hatte, die mich an die Hand genommen haben und gesagt, pass auf, du stellst dich da und da und da vor. Und dann hatte ich, glaube ich, im Februar oder März 1991 ein Probesprechen für einen Film, der hieß halt Pump Up the Volume mit Christian Slater. Den kannte ich vom Sehen, aber der war jetzt damals noch nicht so berühmt, wie er heute ist. Und da war das Probesprechen und das war eine Szene, ich weiß leider nicht mehr genau welche. Und ich war natürlich irre aufgeregt, stand da vor dem Bildschirm. Und dann sagten sie mir, ja Dietmar, das ist die und die Szene. Und ich hatte noch nicht diese Routine, die ich dann, klar, ich hatte erst ein halbes, dreiviertel Jahr Synchronerfahrung. Und dann meinten sie, ja Dietmar, also wir haben uns jetzt für dich entschieden. War natürlich irre happy und froh. Und dann fing die Synchronisation an. Erstens ist es so, dass ich halt den Radiomoderator, es geht im Grunde um einen jungen Schüler und der hat sich verliebt in ein Mädchen und eine junge Frau. Und er hat halt einen Piratensender ganz illegal irgendwie macht sie um halt so die rebellische Art der Jugend damals zu symbolisieren, macht so einen Radiosender und der wird nachher auch fliegt auf mit Polizei und alles ganz dramatisch und so. Und da sitzt er abends immer wie so ein Nachtfalke oder so, wie die Show jetzt.
0: Ja.
1: Und macht dann immer so, wisst ihr, ihr müsst dafür sorgen, dass ihr das und das macht und so. Und das durfte ich dann machen. Erstens fand ich es geil, weil es ein Radiomoderator war und halt Synchronisation. Und das war mein erster Kinofilm letztendlich. Ja. Und wenn ich jetzt zurückblicke, ich wollte Schauspieler werden, aber ich wollte jetzt nicht Theaterschauspieler werden. Ich wollte dieses vor der Kamera in unterschiedliche Rollen schlüpfen. Das fand ich so toll. Und ich hatte das große Geschenk, Gott hab sie selig, Maria Körber, Maria Körber.
0: Deine Schauspiellehrerin.
1: Meine Schauspiellehrerin, die damals eine ganz tolle Schule hatte, Schauspielschule, die Maria Körber Schule. Und da war gar eigentlich kein Platz mehr frei. Ja. Soll ich noch erzählen, dass ich anderthalb Jahre im Studium war, dass ich Germanistik und Geschichte studiert habe?
0: Das weiß ja keiner.
1: Das weiß noch keiner, ne?
0: Hast du das jemand schon irgendwo verraten?
1: Nee, eigentlich noch nicht.
0: Siehste?
1: Okay, jetzt hört ihr, dass ich studiert habe. Und das war auch ganz prägend für mich wieder. Und ich habe meine Ballettlehrerin kennengelernt. Die hat nämlich Geschichte studiert und irgendwie kamen wir ins Gespräch irgendwann mal und da habe ich mitbekommen, sie war Ballettlehrerin außerdem noch. Und ich habe gesagt, naja, das muss ich auch noch lernen. Und da habe ich gesagt, wo gibst du denn Ballettunterricht? Da in der und der Schule. Und da habe ich gesagt, dann mache ich doch jetzt schon mal parallel noch mal ein bisschen hier Ballettunterricht. Jetzt
0: Ballettunterricht nennt man das. Schon klar.
1: Nicht schlecht, oder?
0: Ja, nicht schlecht.
1: Ich habe dann wirklich was gelernt. Und dann habe ich kennengelernt, und da kommen wir jetzt endlich, um den Kreis zu schließen, Freunde von mir, die auf der Maria Körber Schule waren.
0: Ja.
1: Und Maria Körber war berühmt dafür, dass sie eine sehr strenge Lehrerin war, aber ganz toll. Also nicht aber, sondern ganz toll, weil du da wirklich gelernt hast. Ich kam zum Vorsprechen und spiele Maria wieder mal in meiner Überzeugtheit meine Rolle vor. Und dann sagt sie, also Dietmar, ich nehme dich auf in meine Schule. Ich so, juhu, aber erstmal arbeitest du an deinem Berliner Slang. Ich so, wieso, welcher Berliner Slang? S-Fehler.
0: Hast du doll Berlinert?
1: Nein, gar nicht eigentlich. Ich wollte sie hat nur gesagt, glaube ich, wollte mir nur die Flügel stützen, zu sagen, du kommst hier nicht hier und machst mal hier kurz ein Jahr und dann machst du Abschluss und du machst nochmal richtig Schule. Und das Schöne war wirklich, ich habe dann bei Maria nochmal von Grund auf Stimmtraining, Atemtechnik, Tanzen, jawohl, Ballett, Fechten, Rollenstudium, also wirklich richtig eine klassische Schauspielausbildung gemacht und da habe ich gemerkt, das will ich beruflich machen. Und Maria hatte damals gesorgt, dass wir auch schon Theater spielen durften. Da kam ich dann zum Synchron, das war um 1990 rum, ne? Dann hatten wir auch vor der Kamera schon Möglichkeiten, kannte sie Leute. Dann auch beim Synchron, weil ihr Mann, Joachim Kerzel, deutsche Stimme von Jack Nicholson.
0: Den finde ich neben dir auch. Darf ich das sagen, dass ich ein großer Fan auch von Joachim Kerzel bin?
1: Joachim Kerzel ist mein ganz großer Held. Joachim war unser Lehrer, der hat uns auch Improvisation beigebracht. Das war ganz witzig bis heute. Ich werde nie vergessen, Joachim locker einen Kopf größer und großes Bär und eine Stimme. Mhm. Und dann stehe ich vor Joachim Kerzel, mein Hero, ja, Anthony Hopkins, Jack Nicholson. Und der hat uns auch ermöglicht, ins Synchron zu kommen. Mhm. Und wir durften also auch über ihn synchronisieren. Aber ganz wichtig, wenn du nicht zum Stimmunterricht kamst, weil du einen Synchronjob hattest, hast du persönlich selbst am Samstag oder Sonntag einen Anruf von Maria bekommen. Warum warst du nicht da? Ganz strenge Schule. Sie hat ja auch recht. Sie hat gesagt, passt auf, Leute, Ausbildung ja, aber nicht auf Kosten. Also wenn du jetzt sagst, du hast einen Job, alles verständlich, aber nicht, wenn du die Ausbildung hier zu Ende machen willst. Mhm. Und dann kam 1990 halt mein Einstieg ins Synchron, aber trotzdem noch Theater spielen. Also das habe ich aber wirklich sagen, ich muss sagen, ich habe einen Abschluss gemacht bei Maria, auch wirklich vor der Paritätischen Prüfungskommission, die es damals noch gab.
0: Krass.
1: Es gab ja einerseits die Unis, wo du einen Schauspielabschluss machen konntest, und damals gab es noch vom Bühnenverband der Deutschen Bühnen eine sogenannte Paritätische Prüfungskommission, wo du auch eine ganz offizielle Abschlussprüfung machen konntest, eine Eignungs-, Zwischen- und Abschlussprüfung. Und die habe ich sogar noch bestanden. Das heißt, ich bin ein ganz staatlich geprüfter Schauspieler. Und dann musste ich irgendwann auch mich entscheiden, will ich jetzt mehr Theater spielen oder mehr Synchron machen. Und dann habe ich mich für Synchron entschieden für eine Zeit lang.
0: Wird dir auch besser bezahlt?
1: Ja, das war, witzigerweise habe ich nie so viel darüber nachgedacht. Ich habe das gemerkt, dass du natürlich plötzlich als Schauspieler Geld verdienst, was ich vorher nie so verdient habe. Und im Synchron verdienst du natürlich durch die Regelmäßigkeit, durch die Kontinuität, verdienst du wirklich weit mehr als oder mehr als am Theater, wenn du regelmäßig spielst. Es sei denn, du hast bist ein Name und spielst jetzt irgendwie Boulevard rauf und runter, ja. Und nicht nur Boulevard, egal, wenn jetzt an der Burg eine Festanstellung hast oder sowas jetzt in Wien. Aber im Synchron, durch dieses regelmäßige Arbeiten, kannst du natürlich schon gut Geld verdienen oder beziehungsweise regelmäßiges gutes Einkommen haben. Und dazu kam noch, dass ich dann auch irgendwann gemerkt habe, die Regie interessiert mich wahnsinnig im Synchron. Mhm. Dann hatte ich mitbekommen, dass viele von meinen jungen Kollegen, die schon viele Jahre Synchron gemacht hatten, die hatten auch Synchronregie gemacht. Mhm. Und da habe ich gedacht, das würde ich auch, fände ich sehr, sehr interessant. Und habe dann irgendwann auch mal verlauten lassen, wenn ihr Interesse hättet, würde ich auch gerne bei den Synchronfirmen. Könntet ihr euch das vorstellen? Ja, Dietmar, klar, wir müssen erstmal gucken, natürlich erstmal, dann haben sie mir einen kleinen Film gegeben. Und das hat mir so viel Spaß gemacht, dass ich dann wirklich viele, viele Jahre schwerpunktmäßig im Synchron war. Dann kam halt die Serien, wo ich Rollen gesprochen habe, dann meine ersten Haupt- oder beziehungsweise Feststimmrollen im Synchron. Dann habe ich angefangen, kleine Filme zu synchronisieren als Regisseur, als Dialogregisseur. Dann kamen die ersten Serien dazu. Und dann hatte ich wirklich nicht rund um die Uhr, aber sehr, sehr gut zu tun im Synchron. Und dadurch ergab sich das natürlich nicht so, dass ich regelmäßig Theater gespielt habe oder spielen konnte.
0: Wer war denn dein erster Hollywood-Charakter, den du fest bekommen hast als Stimme?
1: Das war, würde ich sagen, Cuba Gooding Jr. In dem Film Outbreak.
0: Ja.
1: Outbreak war im Grunde
0: mit genommen... Mit Dustin Hoffman
1: und Morgan Freeman.
0: Ja,
1: ganz geiler Film. Ganz großartiger Film. Ganz erschreckend natürlich, wenn du dann 2020 anguckst in Deutschland. Ich habe den Film dann in der Zeit erstmal nicht angucken können.
0: Es gibt Parallelen, das ist so erstaunlich. Das ist wirklich Wahnsinn.
1: Das ist ganz, ganz, also das ist auch wirklich auch filmisch ganz dramaturgisch ganz toll gemacht. Ja. Und da habe ich, ja klar, da habe ich zum Beispiel auch schon mit Joachim zusammen gesprochen, ne? Weil Joachim war ja mein, also Dustin Hoffman war ja der Vorgesetzte von Cuba Gooding. Und das war meine erste sozusagen Hollywood-Rolle, wo ich danach auch wieder besetzt wurde auf Cuba Gooding bei Jerry Maguire, weil er da mitgespielt hatte. Und der hat ja damals sogar einen Oscar dafür gewonnen. Für Cuba Gooding, ne? Und also Cuba Gooding Jr.
0: Hast du mal gezählt, wie viele Oscars du schon gewonnen hast? Also bei Filmen, die du mitgemacht hast?
1: Nee, habe ich noch nie. Das muss ich mal machen, ja.
0: Das ist, glaube ich, eine ganze Menge mittlerweile, ne?
1: Das kann sogar sein, aber ja, hab ich nie gezählt. Stimmt, du hast recht.
0: Du, ich glaube, das war auch so Mitte der 90er Jahre, habe ich angefangen, ganz genau darauf zu hören. Weil es gab ja mal Leute, die gesagt haben, du musst den Film im Original sehen.
1: Ja, ja.
0: Und ich habe dann den Film im Original, habe irgendwie amerikanische, nuschelnde Schauspieler gehört, wo ich dachte, ich muss mir das fünfmal anhören, bevor ich das überhaupt, weil die auch noch Slang gesprochen haben und sonst irgendwas, habe gedacht, das ist doch scheiße. Und da ging es los bei mir, dass ich mich für deutsche Synchron interessiert habe. Ich dachte, das ist, teilweise ist die deutsche Synchron ja so viel besser als das amerikanische Original. Das ist ja der Wahnsinn. Und seitdem bin ich Fan.
1: Dankeschön. Also danke für das Kompliment. Für uns ist es, du hast vollkommen recht, diese Debatte von wegen oder diese Gespräche, naja, Original ist Original viel besser als das Synchron. Das kenne ich natürlich auch über die Jahrzehnte. Ja. Ich sage immer, natürlich, das Original ist das Original und wir schaffen auch nie 100% zu erreichen, weil Original ist allein schon mal Englisch oder Französisch, Chinesisch, ist ja egal. Aber wenn wir alles dran setzen und versuchen, unser Bestes zu tun, schaffen wir es, eine dir fremde Kultur, eine dir fremde Sprache in einer dir vertrauten Wohlfühlatmosphäre, nämlich in deiner Sprache nahezubringen und natürlich auch das Verständnis. Also ich will nichts für ungut, auch wenn du perfekt Englisch kannst. Ich kann, glaube ich, ganz gut Englisch, du sicherlich auch, aber House of Cards
0: so.
1: Oder Dr. House im Original zu sehen.
0: Ist total schwierig.
1: Erzähl mir bitte nicht, dass jeder alles versteht, also die ganzen Fachvokabulari. Ja, also,
0: absolut.
1: Und da kannst du doch sagen, das ist ein gutes Hilfsmittel. Und wenn wir dann auch noch transportieren, und da ist, muss man wirklich sagen, in Deutschland, das habe ich über die Jahrzehnte jetzt wirklich auch erleben dürfen, dass die Leute sagen, Mensch, es ist so schön, weil es ist so eine Vertrautheit, die Stimme, die sie jetzt meinetwegen einem Adam Sandler, einem Daniel Craig, Cuba Gooding oder Sam Rockwell geben, das ist so vertraut und es ist so schön, damit habe ich so ein Wohlgefühl und deswegen muss ich ja nicht sagen, deswegen ist jetzt deutsche Synchron doof. Ja, wenn du sagst, du kannst ja trotzdem im Original gucken, gerne. Aber ein Filmemacher ist auch interessant. Ein Filmemacher, der selber auch Filme, also als Regisseur begleitet, der hat mal gesagt, naja, was ist Film eigentlich? Film soll ja dazu führen, oder wenn du dich vor einen Fernseher setzt oder vor eine Leinwand, sollst du ja entführt werden in eine andere Welt.
0: Ja.
1: Die besteht aus Bild, Ton, Musik und Sprache.
0: Mhm.
1: Wenn du jetzt aber ständig aus diesem Bild ausbrichst, um diesen Untertitel zu lesen, bist du nicht mehr in der Magie hundertprozentig, sondern du bist immer nur teilweise drin. Gut, jemand, der routiniert Untertitel liest, sagt, stört mich nicht. Ich sage trotzdem, es reißt dich in dem Moment raus.
0: Mich stört es sehr.
1: Und reinfallen zu lassen, dazu gehört halt, dass du eben nicht den Text liest, sondern dass du zuhörst. Und da kann Synchron ein unheimlich tolles Hilfsmittel sein.
0: Also ich finde, die Untertitel zu lesen, finde ich grausam, ehrlich gesagt. Und bei dir ist es ja so, bei dir brauche ich ja keine Bilder. Du erzeugst mir die Bilder ja.
1: Dankeschön.
0: Das reicht mir wirklich aus.
1: Dankeschön.
0: Obwohl auch gern ich das mit Bildern genieße, weißt du.
1: Ja, okay. Und das Schöne ist im Übrigen, ich sage das auch gerne, wenn ich jetzt ein Hörbuch einlese oder wenn ich live lese, ist es meistens noch intensiver. Es ist wirklich so, dass ich, während ich diese Geschichten vorlese, die Bilder entstehen lasse in meinem Kopf.
0: Mhm.
1: Es ist nicht nur, dass ich den Text vorlese, sondern wenn ich sage, von wegen, er öffnete die Tür, es war stockdunkel und absolut still, dann habe ich wirklich vor Augen, es ist dunkel und es ist wirklich still. Er ging langsam einen Schritt nach dem anderen, drehte sich um und es war immer noch still. Und es passiert in dem Moment wirklich, dass ich das nachempfinde und wenn das Publikum das für mich mit oder das mit mir miterlebt, dann ist es so, dass wir zusammen das erleben in dem Moment.
0: Ja. Wir haben noch nicht alle interessanten Geschichten erzählt. Es gibt noch ganz viele, die in dir schlummern.
1: Ja,
0: deshalb würde ich jetzt an dieser Stelle einfach mal nach einem weiteren Date fragen, irgendwann mal.
1: Du, wir sind verabredet.
0: Das ist total cool.
1: Super.
0: Wer dich verfolgen möchte, findet dich auf deiner Internetseite.
1: dietmarwunder.de,
0: genau. Instagram.
1: Genau. Es gibt genau dietmarwunder oder wunder-erleben.de.
0: Ja.
1: Genau. Da kann man das sehr, und auf Instagram natürlich auch, wenn man das jetzt sagen darf, also Social Media, natürlich bin ich auch unterwegs, da sieht man auch oft, wo ich bin und was ich mache.
0: Mhm.
1: Und ansonsten, genau, also ich freue mich, wenn ihr alle kommt und dabei seid, mich hört oder beziehungsweise seht. Jens, du hast das ganz super gemacht. Das finde ich auch. BB Radio macht Spaß, oder? Da hast du recht. Bis zum nächsten Mal.
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0: Bei mir ist Frank Klim heute, er ist Vorzeigefeuerwehrmann, er kommt aus Zedenick und er ist aus meiner Sicht Feuerwehrmann aus Leidenschaft, denn er ist über 40 Jahre dabei. Herzlich willkommen.
3: Ja, recht schönen guten Tag.
0: Feuerwehrmann aus Leidenschaft, kann man sagen, denn du hast 1972 begonnen, als junger Brandschutzhelfer bei der Freiwilligen Feuerwehr zu arbeiten, obwohl Arbeit war es ja zu dem Zeitpunkt noch nicht so richtig.
3: Nee, absolut nicht. Und junger Brandschutzhelfer, ich glaube, da wissen auch die wenigsten Hörer noch was mit anzufangen. Das
0: dann
3: sind
0: erklär's.
3: Die Vorläufer der Jugendfeuerwehr, was wir heute eigentlich so haben. Und Jugendfeuerwehr, wissen wir ja, dass ihr da auch ein ganz toller Partner für uns seid. Ja, und damals die jungen Brandschutzhelfer, das war eben das Pendant in der DDR. Und als ich 1972 in die Schule kam, war für mich auch klar, du wirst junger Brandschutzhelfer, weil mein Vater seit 1957 schon dabei ist. Wir gegenüber der Feuerwehr gewohnt haben. Ja, da war es einfach ganz normal, auf jeden Fall dabei zu sein. Und angeblich sollen meine ersten Worte auch tatütata gewesen sein, nicht Mama oder Papa. Mein Vater, den hat es natürlich stolz gemacht, das ist gar kein Thema. Meine Mutter war davon echt genervt. Also das hat sie tatsächlich viele, viele Jahre immer vor sich hergetragen. In der Jugend, in der Kindheit ging es ja noch, aber nachher mit dem aktiven Dienst, gerade wenn dann wirklich nachts mal Alarm war und die Tür nicht rechtzeitig aufging, da wurde schon ganz schön gepoltert im Haus. Also meine Mutter hat es nicht ganz so gern gesehen, aber irgendwann hat sie sich halt mit abgefunden, dass zwei Männer zu Hause bei der Feuerwehr sind und das gehörte einfach mit dazu.
0: Du warst 1972 junger Brandschutzhelfer. Seit 1979 bist du in der Freiwilligen Feuerwehr. Das heißt, du hast noch 10 Jahre DDR-Feuerwehr mitbekommen und dann die Bundesdeutsche. Gibt es da große Unterschiede?
3: Oh ja, ganz erhebliche. Ich habe in diesen 10 Jahren DDR-Feuerwehr ja auch noch etwa 3 Jahre Berufsfeuerwehr mitgemacht. Und Berufsfeuerwehr in der DDR hieß Deutsche Volkspolizei. Mhm. Also bevor ich in meiner Grundausbildung einen Schlauch ausrollen durfte, musste ich erst schießen gehen mit einer Maschinenpistole oder einer Pistole. Das war für mich nicht ungewöhnlich nach dem Wehrdienst, etwas ganz Normales. Aber ich habe tatsächlich 1989 im Rahmen der Wende und auch einige Einsätze gemerkt, wie hart das hätte sein können. Zum Glück ist es nie zu einem realen Einsatz gekommen. Aber Berufsfeuerwehr war in der DDR Deutsche Volkspolizei. Und das darf man auch einfach nicht wegwischen.
0: Meine Güte.
3: Ich kann mich noch sehr gut an den Abend erinnern. Ich war damals in Premnitz im Chemiefaserwerk bei der Berufsfeuerwehr. Ich hatte dienstfrei und habe heimlich und nicht erlaubt im Fernsehen gesehen, wie Hans-Dietrich Genscher in Prag von der Botschaft auch sagte, ihr dürft alle ausreisen. Genau in dem Moment klopft es an der Tür und draußen steht ein Kollege von mir und sagt sofort rein in die Dienststelle, keine weitere Diskussion, und wie er sich umdreht und geht, sehe ich, dass an seinem Gürtel eine Pistole hing. Und da bekam ich dann schon Bedenken und quasi in dieser Nacht fuhr durch Rathenow, das war dort die Kreisstadt, ein Zug mit Flüchtlingen aus der Botschaft in Warschau in Richtung Helmstedt, und dieser Bahnhof in Rathenow war abgesperrt mit Kampfgruppen Polizei und auch Feuerwehr, weil man eben verhindern wollte, dass dort eventuell jemand zusteigen könnte, was ja in Dresden damals passiert ist. Mhm. Und da merkt man schon, dass man dann tatsächlich plötzlich doch Teil dieses Systems war. Wie gesagt, toi toi toi, ich bin echt in einer glücklichen Lage, nicht in einen Einsatz gekommen zu sein. Ich weiß aber wohl, dass Feuerwehren in Dresden oder Pirna tatsächlich auch eingesetzt wurden gegen Demonstranten, die damals auf die Straßen gegangen sind. Da gab es viele Diskussionen in den Feuerwehren, aber in letzter Konsequenz waren sie eben alle Angehörige der Deutschen Volkspolizei.
0: Meine Güte.
3: Zedenik, umgeben von viel Wäldern, in den damaligen Wäldern viele russische Soldaten, die natürlich an jeder Ecke dann auch ein Lagerfeuer gemacht haben und oftmals diese nicht so ausgemacht haben, wie es hätte sein sollen. Da gab es dann schon den einen oder anderen größeren Waldbrand. Und ich kann mich durchaus auch daran erinnern, dass beispielsweise bei uns mal ein LKW umgekippt ist mit Radeberger Exportbier, was für das Russenmagazin bestimmt war. Und wir mussten die Straße räumen und wir durften so viel mitnehmen, wie wir mit einer Fuhre wegkriegen konnten. Und im Endeffekt fuhr dann ein Löschfahrzeug vollgepackt von oben bis unten mit Bier Richtung Heimat und wir sind zu Fuß gelaufen. Das war einer der schönen Einsätze. Aber ich kann mich auch daran erinnern, dass beispielsweise mal im Nachbardorf in Kleinmutz ein Stall gebrannt hat, mitten in der Nacht. Wir haben von der einen Seite gelöscht und plötzlich war es, als wenn es regnet von der anderen Seite. Was wir nicht sehen konnten, war, dass da auf der anderen Seite ein großes Jauchefahrzeug stand, was mit seiner Pumpe die ganze Jauche von der anderen Seite auf die Scheune kippte. Auf uns natürlich noch mit drauf. Ja, und im Endeffekt stank dann tatsächlich das Feuerwehrhaus in Zedenik mindestens eine Woche lang nach Jauche. Und das war auch das allererste Mal, dass ich außerhalb des üblichen Wochenrhythmuses zu Hause mal in die Badewanne durfte, weil ich von oben bis unten also voll gespritzt war mit den Dingen, die dort aus so einem Jauchefass rauskommen.
0: Es gibt also bei der Feuerwehr durchaus so lustige Sachen zu erzählen.
3: Auf jeden Fall.
0: Aber du hast auch wahrscheinlich nach der Wende dann auch ein paar Dinge erlebt, die man nicht unbedingt erleben möchte.
3: Ja, ist tatsächlich so. Da gab es natürlich mit den vielen neuen Autos auch jede Menge Verkehrsunfälle. Viele sind mit den Geschwindigkeiten, mit den schlechten Straßen und wie auch immer nicht klargekommen. Und da gab es dann sehr, sehr viele Unfälle. Ich kann mich auch wirklich daran erinnern, dass ich einmal jemanden 1,5 Stunden lang die Hand gehalten habe, weil er eingeklemmt war und aus dem Fahrzeug herausgeschnitten werden musste. Und der hat es nicht überlebt. Aber es waren dann halt die letzten 1,5 Stunden, wo er intensiven Kontakt mit einem anderen Menschen zumindest hatte. Ich muss aber sagen, ich kann mich an diese Ereignisse durchaus erinnern, aber ich habe kein Bild mehr dazu. Also wenn mich jemand fragt, wie sah das aus und war das nicht ganz schrecklich, dann ist das meine Art der Bewältigung, dass ich tatsächlich im Nachhinein nicht mehr sagen kann im Detail, wie schlimm sah das eigentlich aus. Was mir mal wieder geschehen ist vor ein paar Jahren, dass bei einem Grillfest plötzlich ich einen Geruch in der Nase hatte, wo ich sagte, der erinnert mich ganz stark an ein Brandereignis, wo auch Menschen betroffen waren und wo dann das Grillfest für mich auch gelaufen war.
0: Das kann ich mir gut vorstellen. Also man darf die Dinge auch nicht mit zu sich nach Hause nehmen. Man muss das irgendwie anders bewältigen und deine Art der Bewältigung ist einfach, die Bilder irgendwann verschwimmen zu lassen, ja?
3: Genau. Man nimmt es ja doch mit nach Hause. Das ist schon so. Also die Familien, die kriegen das schon mit. Aber es gibt ja auch eine ganze Reihe von Bewältigungsmöglichkeiten. Und hier ist ja eigentlich etwas auch tatsächlich erst nach der Wende bei uns entstanden, dass man über solche Dinge miteinander sprechen kann. Solche Ereignisse werden auch tatsächlich als Unfall angesehen. Also der klassische Unfall ist ja, wie es die Reichsversicherungsordnung sagt, von 1928, ein von außen plötzlich eintretendes Ereignis. Ich stürze, ich falle und so weiter. Aber dieser psychische Schaden, auch der wird inzwischen als Unfall anerkannt. Und wir haben eine ganze Reihe von Maßnahmen bei der Feuerwehrunfallkasse, aber auch Einsatznachsorgeteams, die uns psychologisch betreuen. Und nicht nur einmal, sondern so oft, wie es tatsächlich nötig ist. Und das steht jeder Feuerwehrfrau, jedem Feuerwehrmann in Brandenburg und deutschlandweit sogar offen und wird auch regelmäßig genutzt. Und da bin ich sehr, sehr froh, dass wir dieses System haben, weil das hilft uns ungemein. Denn was hilft es uns, wenn wir selber damit nicht klarkommen und irgendwann nicht mehr in der Lage sind, den Dienst zu leisten, auf den man eigentlich bei uns vertraut?
0: Wichtig.
3: Ja, absolut.
0: Wie ist es bei dir? Du bist jetzt über fast 40 Jahre bei der Feuerwehr. Wie ist das verteilt gewesen? Freiwillige Feuerwehr, Berufsfeuerwehr. Wie lange warst du bei der Freiwilligen? Wie lange warst du bei der Berufsfeuerwehr?
3: Ich war immer Angehöriger der Freien Feuerwehr und war zwischendurch mal 3 Jahre etwa im Bereich der Berufsfeuerwehr. Ich wollte das tatsächlich zu meinem Beruf machen. Ich wollte das auch studieren. Habe 1987 dann begonnen bei der Berufsfeuerwehr mit Grundausbildung und so weiter. Vorbereitung aufs Studium, das war auch eine ganz tolle Sache. Ja, und als es im September 1990 losgehen sollte mit dem Studium, gab es das plötzlich nicht mehr. Deshalb hatte sich das dann an dieser Stelle eigentlich für mich erledigt, so dass ich tatsächlich die ganze Zeit nur rein ehrenamtlich tätig war. Sicherlich hatte ich vom Jahr 2000 bis 2016 die Tätigkeit des Kreisbrandmeisters im Landkreis Oberhavel, aber auch das war ein Ehrenamt. Man hat mir lediglich als Angestellten bei der Landkreisverwaltung für Brand- und Katastrophenschutz zusätzlich Zeit eingeräumt, um auch die Zeit zu haben, die man braucht während der üblichen Arbeitszeit, wenn es um das Thema Feuerwehr und Kreisbrandmeister ging.
0: Also auch der Wehrführer bei der Freiwilligen Feuerwehr und der Brandschutzbeirat des Innenministers, alles Tätigkeiten, die du in deiner Freizeit gemacht hast.
3: Genau, oftmals während der Arbeitszeit, aber vor allen Dingen außerhalb der Arbeitszeit. Und bei den Kreisbrandmeister, da kann ich es dann tatsächlich so sagen, weil ich das fürs Finanzamt aufschreiben musste. Die wollten nämlich mal wissen, bekommen wir eine Aufwandsentschädigung, ob das nicht etwas vielleicht viel zu viel wäre. Und wir haben es dann tatsächlich aufgeschrieben chronologisch und das waren jeden Monat mindestens 80 Stunden außerhalb der Arbeitszeit. Und das ging aber teilweise hoch bis auf 120 Stunden monatlich, die hier rein ehrenamtliche Tätigkeit angefallen sind.
0: Wie viele ehrenamtliche Feuerwehrleute haben wir denn in Brandenburg?
3: Über 54.000, aber wir haben ja nur etwa 38.000 Einsatzkräfte. In diesen 54.000 sind natürlich auch unsere Kinder und Jugendlichen in den Jugendfeuerwehren. Und auch die Mitglieder der Alters- und Ehrenabteilung, die also nicht mehr zum Einsatz fahren. Und insofern sind ja diese 38.000 aktive Einsatzkräfte, Frauen und Männer übrigens, doch gar nicht so sehr viel. Inzwischen haben sich die Zahlen stabilisiert. Sie steigen auch langsam wieder an, aber nicht so, wie wir uns das eigentlich vorstellen, weil die Anzahl der Einsätze doch viel, viel höher ist als das, was sich in den letzten Jahren immer so abgezeichnet hatte.
0: Wir als BB-Radio haben ja immer dafür gesorgt, dass es Nachwuchs bei den Jugendfeuerwehren gibt. Wir haben immer dafür getrommelt und wir haben natürlich auch mal versucht, ein bisschen Geld aufzutreiben für die Jugendfeuerwehren, um die zu unterstützen, weil wir es als eine wichtige Aufgabe empfinden, den Feuerwehrnachwuchs zu organisieren und dafür zu sorgen, dass er da ist bei uns im Land.
3: Da sind wir auch total dankbar für, denn was wir an dieser Stelle bei den Jugendfeuerwehren eigentlich fördern, ist ja, dass sie tatsächlich bei der Stange bleiben, dass sie also nicht nur kurzzeitig vielleicht mal für eine Saison oder für 2 Jahre vielleicht bei uns sind, sondern dass wir sie wirklich langfristig an uns binden. Und wenn sie eigentlich dann erkannt haben, dass diese große Feuerwehrfamilie auch für sie eine Familie sein kann, dann gibt es eigentlich auch gar kein Problem zu sagen, jawohl, mit Beginn der Lehre, Ausbildung, Studium und vor allen Dingen danach, wenn sie dann noch eine eigene Familie haben, sind sie langfristig bei uns. Und da gibt es ganz, ganz viele Maßnahmen. Da habt ihr ganz tolle Aktionen gestartet und gemacht. Aber wir haben natürlich auch andere Maßnahmen der Mitgliederbindung, nennen wir das. Wie schaffen wir es also, Leute langfristig bei uns zu binden und zu halten? Da ist gerade in den letzten 3, 4 Jahren eine ganze Menge im Land Brandenburg passiert, wofür ich sehr, sehr dankbar bin.
0: Diese Feuerwehrfamilie, die kannst du vielleicht mal ganz kurz erklären, weil viele, die sich damit noch nicht beschäftigt haben, die sagen, wie Feuerwehrfamilie?
3: Also Feuerwehrfamilie heißt natürlich auf der einen Seite für mich diese generationsübergreifende Sache. Jugendfeuerwehr, Einsatzabteilung, Alters- und Ehrenabteilung. Und wir versuchen schon, die Jüngsten eigentlich dahin zu bekommen, dass sie wirklich dieses Teamwork erkennen. Dass eben nicht jeder alleine arbeitet, sondern als Team arbeitet, dass man sich untereinander abstimmt, dass man aufeinander Obacht gibt. Und gerade dieses Obachtgeben, da geht es ja nicht nur um die klassischen Gefahren wie Rauch, Feuer und so, sondern das, was wir vorhin ja auch schon mal sagten, diese psychischen Belastungen, dass wirklich der eine auf den anderen schaut, wie geht's mit dem weiter, braucht der Hilfe, weil er vielleicht selber das noch gar nicht für sich erkannt hat oder so. Ja, und bei den Älteren vor allen Dingen, dass die auch merken, okay, sie sind gesundheitlich beispielsweise nicht mehr so leistungsfähig, können also den aktiven Dienst nicht mehr vollumfänglich wahrnehmen, dann sollte und darf man meines Erachtens nach diese Menschen auch nicht aufs Abstellgleis schieben, sondern es gibt so viele Mittel und Möglichkeiten, sie trotzdem noch einzubinden. Da sind dann unsere Alters- und Ehrenabteilungen eigentlich sehr, sehr kreativ und da bin ich auch sehr froh. Und ich sage ganz ehrlich, diese sogenannten Treffen der Alters- und Ehrenabteilungen, wo man sich also wenigstens einmal im Jahr trifft, das sind für mich die schönsten Veranstaltungen, weil es so schön ist, wenn über alte Anekdoten und so weiter dort gesprochen wird. Ich kenne Leute, die tatsächlich über 70 Jahre bei der Feuerwehr sind, aber insgesamt fühlen sie sich immer noch dazugehörig. Und was vor allen Dingen das Schöne ist, wenn unsere Alten wieder berichten, wie sie eigentlich, unter welchen primitiven Umständen sie manchmal ihren Dienst geleistet haben, dann ist das durchaus etwas, was unsere jüngeren Leute heutzutage gar nicht mehr kennen, aber wertschätzen dann. Mhm. Und wenn man hier vernünftig miteinander im Gespräch ist, dann wissen unsere jüngeren Leute eigentlich oftmals viel mehr zu wertschätzen, was ihnen heute an die Hand gegeben würde und unter welchen Bedingungen unsere ehemaligen aktiven Mitglieder eigentlich oftmals arbeiten mussten. Aber trotzdem muss man immer wieder sagen, dass sich viele, viele Einsätze eigentlich gleichen. Egal, ob sie vor 100 Jahren stattfanden, jetzt oder auch in der Zukunft. Also diese Gefahren der Einsatzstelle, wie wir sie bei der Feuerwehr nennen, die wiederholen sich eigentlich immer wieder. Nur, dass sie eben an anderen Nuancen heute herkommen. Mhm. Und beispielsweise sind Gefahren bei Brennen an elektrisch betriebenen Kraftfahrzeugen nicht erst ein Thema seit 2 oder 3 Jahren oder seitdem das auf dem Markt so groß ist, sondern wir hatten rein elektrisch betriebene Fahrzeuge ganz, ganz viel in den 20er Jahren. Und auch damals gab es Einsätze und Brände und Unfälle und auch die mussten damals bewältigt werden. Und das haben die Kameraden damals auch geschafft. Warum sollen wir das heute nicht schaffen?
0: Genau. Vielen Dank an Frank Klim, Feuerwehrmann aus Leidenschaft. Vielen Dank, dass du uns einen kleinen Einblick in deinen Alltag als Feuerwehrmann gegeben hast. Und ich glaube, es gibt noch viele interessante Dinge zu erfahren. Das allerdings müssen wir dann beim nächsten Mal machen, wenn du nochmal Lust und Zeit hast.
3: Ja, auf jeden Fall.
0: Danke, dass du da warst.
3: Vielen Dank.
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0: Bei uns ist heute Heinz-Rudolf Kunz, einer der begnadetsten und besten Musiker Deutschlands, wenn ich das so sagen darf. Herzlich willkommen bei uns.
4: Es gibt schlimmere Komplimente. wenn das von Herzen kommt, nehme ich es an, okay?
0: Definitiv vom Herzen. Darf man sich eigentlich gleich am Anfang eines Interviews als Fan outen?
4: Selbstverständlich darf man. Es macht die Sache nicht schwieriger.
0: Wir müssen mal ein bisschen in der Historie zurückgehen. Sie sind ja damals in einem Flüchtlingslager zur Welt gekommen,
4: ja.
0: Hatten aber Ihre Verwandtschaft komplett bei uns in der Region.
4: Ja, ja. Wir kommen aus der Lausitz, aus Guben und den umliegenden Ortschaften. Und meine Eltern sind die einzigen gewesen von der ganzen Sippe, die nach Westen gegangen sind. Mein Vater war bis Januar 1956 in russischer Gefangenschaft. Er ist mit dem allerletzten Zug in Friedland angekommen, der jemals aus Russland gekommen ist. Und die Sowjetunion hatte ihm angeboten, in der DDR zu bleiben. Er hätte ja nun seine Strafe abgebüßt sozusagen. Er sei wieder sauber und könne nun am Aufbau des Sozialismus munter teilnehmen, aber das wollte er dann doch nicht und hat sich dafür entschieden, eben mit Mutter, die in Guben ein Säuglingsheim leitete, nach Westen zu gehen. Und da bekam er dann eine erste Stelle als, wie soll man das nennen, als Heimleiter für Jugendliche, so Sportlehrer. Und in diesem Flüchtlingslager wurde ich dann geboren, eher zufällig. Also meine kompletten Wurzeln sind Lausitz. Eigentlich bin ich Lausitzer, nur woanders zufällig zur Welt gekommen.
0: Das heißt, Sie haben dann in anderen Bundesländern gewohnt, also in der Bundesrepublik Deutschland, ja. Hatten aber regelmäßig auch Kontakt zu Ihren Verwandten hier?
4: Selbstverständlich, weil alle ja da geblieben waren und Vater konnte ja reisen, der war ja nicht irgendwie gefährdete Person, der konnte ganz offiziell in die DDR einreisen und ich habe praktisch in meiner Schulzeit alle Oster- und Herbstferien und manche Sommerferien auch in Guben in Eisenhüttenstadt verbracht oder dann, wo meine Oma hingezogen ist, in Schöneiche bei Berlin.
0: Ich habe irgendwo gelesen, dass Sie ein besserer Ossi sind als Wessi.
4: Ich würde sagen, ich bin beides. Also für mich kann man tatsächlich auch sowas sagen wie deutsch-deutsche Existenz. Und ich habe eigentlich auch immer beide Deutschländer als meine Heimat empfunden, ja, über die Systemgrenze hinweg.
0: Ihre Karriere als Musiker ist ja vielen Menschen bekannt. Also das ging so Mitte der 80er Jahre richtig zur Sache mit den großen Hits, die Sie auch in den Hitparaden damals platziert hatten. Und dann waren Sie einfach auch ein Künstler, der auch für die damalige DDR interessant war. Weil ich als DDR-Kind habe damals die Konzerte im Weißen See, ja, also eins davon, ja, mitnehmen können. Das war so mein erster Kontakt und das war für mich ein großartiges Konzert. Wie haben Sie das denn empfunden?
4: Ich habe angefangen, in der DDR zu spielen, 87, einmal Leipzig, einmal Dresden, einmal Wuhlheide. Mhm. Und das kam dadurch, dass es eine Künstlerinitiative im Westen gab, Künstler in Aktion hieß das. Und wir waren mal zu einer Künstlerkonferenz, Ostkünstler treffen Westkünstler, im Herbst 86 in Weimar. Und dort wurde verabredet, und zwar maßgeblich von Hartmut König, früherer FDJ-Chef, dann am Ende stellvertretender Kulturminister der DDR, dass ich in der DDR spielen darf. Der kam auf mich zu, war Fan von mir und sagte, ich möchte, dass du bei uns spielst. Da habe ich gesagt, Hartmut, sehr gerne, aber ich glaube, das ist doch nicht so einfach, oder? Und dann lächelte er und sagte, wenn ich das will, schon. Und ja, er hat mir dann den Weg geebnet, wofür ich ihm ewig dankbar bin. Habe ich heute noch Kontakt zu ihm. Und ja, ab 87 durfte ich dann als einer der wenigen westdeutschen Künstler in der DDR auftreten und hatte dort einen überwältigenden Erfolg. Ich war völlig unvorbereitet auf diese Resonanz. 30.000 in Leipzig, 20.000 in Dresden beim ersten Mal, 15.000 in der kleinen Wuhlheide. Am Ende unserer DDR-Karriere, sage ich mal, im Sommer 89, August 89, spielte ich in Leipzig dann wieder vor 50.000 Menschen. Also das waren Springsteen-artige Verhältnisse. Mhm. Im Westen hatte ich, wenn es hochkam, 5.000 und im Osten 50.000. Also ich fühlte mich wie der Papst. Ich ging auf Wolken. Das war unfassbar, was da passierte.
0: Da hatten Sie quasi hier im Ostteil Deutschlands mehr Fans als im Westen.
4: Definitiv.
0: Unglaublich.
4: Und die müssen alle jede Menge gut ausgerüstete Omas gehabt haben, die ihnen die Platten eingeschmuggelt haben. Denn die konnten alles auswendig. Ich habe das nicht fassen können. Ich wusste ja, dass es bei Amiga nur eine Single von mir gab und sonst nichts. Aber die kannten alles. Die konnten alles mitsingen. Es war unglaublich. Vor allen Dingen ist einem natürlich gar nicht so klar, wenn man im Westen bestimmte Lieder schreibt, was die für eine Signalwirkung hatten mit bestimmten Zeilen. Also ich hatte mir nicht so gedacht, dass ich gehe meine eigenen Wege oder bald erreichen wir die offene See, eine so große Relevanz haben könnte für dieses sehnsüchtige Ostpublikum, wie es dann hatte. Das wurde mir dann klar, was die damit verbinden. Aber beim Schreiben im Westen hatte ich daran ja überhaupt keinen Moment gedacht. Und ja, der Empfang, der einem hier bereitet wurde, das war fürs Leben unvergesslich. Und das hat ja auch lange nachgewirkt, bis heute. Ich habe mir damals ein Publikum im Osten erspielen dürfen, das treu zu mir hält, bis in die heutige Zeit. Und man kann eigentlich sagen, dass der Osten Deutschlands mittlerweile meine Hochburg ist. Also früher war es der Norden, heute würde ich sagen, erst kommt der Osten, dann kommt der Norden, dann kommt der Westen, dann kommt der Süden, in dieser Reihenfolge.
0: Wenn man sich das so anschaut, was Sie in Ihrem Leben geleistet haben, Sie haben ja schon mehrmals den Preis für das Lebenswerk bekommen. Das ist eigentlich noch aus meiner Sicht ein bisschen früh.
4: Fand ich auch.
0: Weil Sie ja noch 30 Jahre hoffentlich auf der Bühne stehen. Aber wenn man mal guckt, was Sie so alles machen, Musik, Sie beschäftigen sich mit Literatur, Sie referieren vor jungen Leuten. Reicht dann eigentlich das Jahr mit den 364 Tagen aus für das, was Sie alles so machen wollen?
4: Ja, ja, das reicht aus, weil ich gut aufgestellt bin, wie man neudeutsch so schön sagt in der Wirtschaft. Ich habe also ein gutes Team, angefangen bei meiner Frau über Management und Begleitung, Assistenten, Steuerberater, Rechtsanwalt und so. Viele unangenehme Dinge, die den Alltag so lästig machen, kann ich delegieren, damit ich in meiner Seifenblase schön vor mich hin spinnen kann.
0: Das heißt,
4: auf diese Weise kommt dann auch eine Menge dabei raus.
0: Sie machen nur die Dinge, die Ihnen Spaß machen.
4: Ja, für den Rest habe ich ja wunderbare Mitarbeiter, die mir ab und zu was zum Unterschreiben vorlegen.
0: Man sagt ja mal, Sie sind so ein introvertierter Mensch, Sie lachen nie. Sie haben jetzt schon mehrfach gelacht. Also ich habe das jetzt schon komplett anders gesehen.
4: Können eigentlich keine Menschen sein, die es schon jemals versucht hätten.
0: Lassen Sie uns mal über Ihre Optik reden. Die Brille zum Beispiel, die haben Sie ja schon, eine ähnliche Brille. Schon seitdem Sie auf der Bühne stehen, haben Sie diese Brille.
4: Die Brille habe ich genau gesagt seit 1985. Das war zusammen mit Dann ist mein ganzes Herz. Und das ist auch kein Zufall, dass Sie das jetzt so erinnern. Klar, weil damals wurde ich ja zum ersten Mal wirklich bekannt und sehr, sehr viel und oft fotografiert. Vorher hatte ich auch noch andere Brillen. Danach habe ich auch immer wieder mit exotischen, exaltierten, extrovertierten, verrückten Brillen wie Elton John mal geflirtet, kurze Zeit. weil ich Spaß daran hatte, aber ich bin immer wieder zu dieser Form zurückgekehrt, mit der ich lange Zeit in der Öffentlichkeit ganz allein auf weiter Flur stand. Inzwischen habe ich mit stillem Vergnügen gemerkt, dass ich Trendsetter war, denn im Grunde hat jeder junge ZDF-Moderator heute so eine Brille auf.
0: Genau. Viele kommen auch an und sagen, ich möchte gerne die Heinz-Rudolf-Kunze-Brille. Genau die, die er hat, die er schon seit 30 Jahren trägt.
4: Damit es ist Ray-Ban, liebe Freunde.
0: Alles klar. Und diese Brille dürfen Sie auch nicht absetzen. Also wenn Nana Mouskouri zum Beispiel einmal ohne Brille auf die Bühne gegangen wäre, hätte man sie wahrscheinlich gar nicht erkannt.
4: Ja, die ist aber auch für mich speziell hergerichtet. Die gibt es eigentlich nur als Sonnenbrille. Also mit Fensterglas oder mit dunkel getöntem Glas. Ich habe natürlich mir eine richtige mit meiner Sehstärke machen lassen. Also die funktioniert schon richtig.
0: Wir kommen mal zurück auf Ihre musikalische Karriere. Also es gibt ja zwischendurch Programme, wo Sie zum Beispiel Musik mit Literatur verbinden, wo Sie eine Lesung haben und zwischendurch Musik.
4: Ja, natürlich. Ja.
0: Damit waren Sie auch so ein bisschen Trendsetter. Das machen Ihnen ja viele Leute auch nach jetzt.
4: Das ist nett gemeint, aber natürlich gab es dafür Vorbilder. Also eines meiner größten Vorbilder ist Hans-Dieter Hüsch, der König des westdeutschen Kleinkunstkabaretts, bei dem ich selber noch lernen durfte. Ich hatte das große Vergnügen und die große Ehre, jahrelang im WDR und anderswo mit ihm zusammenzuarbeiten und ihm was abzugucken. Er hat mir viel beigebracht. Das erste Mal, dass ich auf einer Musikbühne sowas hörte, war mein Freund Klaus Hoffmann aus Berlin. Den habe ich als Student gesehen in der Osnabrücker Stadthalle 1977, 78 muss das gewesen sein. Und das war der erste Musiker, den ich gesehen habe, der zwischen den Songs komische Geschichten erzählt hat. Und da saß ich da im Publikum und dachte, verdammte Hacke, das willst du auch. Also wenn du mal dazu kommst, auf einer Bühne zu sein und Lieder zu spielen, dann finde ich diese Form der Überleitung mit merkwürdigen Geschichten, Anekdoten, Bemerkungen, das finde ich einfach spannend. Und das ist nicht so blöde und so stumpfsinnig, wieder zu stehen und dazu, dann zu sagen, das nächste Lied habe ich auch selbst geschrieben, das handelt jetzt von, was weiß ich. Das kann man auch eleganter machen.
0: Kann man definitiv. Hätten Sie damit gerechnet, dass es so viele Fans von dieser Art von Unterhaltung gibt?
4: Also es ist ja nicht massentauglich. Die große Masse will sowas nicht, die hat nicht die nötige Aufmerksamkeit, glaube ich. Aber es gibt zumindest ein recht breites, aufmerksames, anspruchsvolles Publikum, ja, dass man mit so einer Art von Kunst belästigen kann, und darüber freue ich mich sehr.
0: Und zwischendurch gibt es bei Ihnen richtig harte Arbeit. Normalerweise spielen Sie ja immer mit einer Band, aber es gibt ja Konzerte, da spielen Sie alleine ein ganzes Konzert im Wechsel, Gitarre und Klavier. Jeder Song ein anderes Instrument und dann richtig 3 Stunden am Stück.
4: Das mache ich jetzt seit dem Sommer 2015. Früher bin ich, ob man es glaubt oder nicht, niemals alleine aufgetreten. Ich hatte immer mindestens einen Musiker dabei, weil ich Angst hatte, alleine aufzutreten. Ich habe mir das nicht zugetraut. Ich dachte, ich kann nicht so einen Abend alleine tragen. Das wird den Leuten langweilig, war meine Panik. Ich habe es dann mal ausprobiert und das lief sensationell. Und seitdem ist es mein Wohnzimmer geworden. Ich kann es gar nicht mehr lassen. Es ist eine Form, die ich liebe und die mich völlig lampenfieberfrei durchs Jahr begleitet.
0: Sie haben ja vor einiger Zeit mal gesagt, dass Sie den ganzen Schund, der aus dem Ausland kommt, die ganze englische Musik überhaupt nicht mögen und dass es irgendwie eine Deutschquote geben sollte bei deutscher Rock- und Popmusik. Und nun hat sich ja mittlerweile die Radiolandschaft dahingehend verändert, dass ja der Anteil an deutschsprachiger Pop- und Rockmusik in den Radiostationen wieder mehr wird.
4: Nein, das habe ich nicht gesagt. Ich habe nie bezweifelt, dass der größte Anteil deutscher Musik Schund ist. Bei der englischen halte ich es mit Eric Clapton, der gesagt hat, man soll sich nicht über die Frage Schund oder Klasse aufhalten. 90% der Popmusik war immer scheiße, zu jedem Zeitpunkt. Es lohnt sich nur für die anderen 10% überhaupt den Arsch hochzukriegen. Das andere muss ich auch dementieren. Ich denke, Wikipedia sollte man wirklich mal in die Luft jagen. Also da steht so viel Unsinn über mich drin, dass dafür könnt ihr Journalisten nichts, wenn ihr euch darauf bezieht. Müsst ihr natürlich davon ausgehen, dass das stimmt. Mein Management und ich haben schon oft versucht, die hanebüchenden Irrsinnsfehler von Wikipedia auszumerzen, um dann festzustellen, nach einer Woche steht's wieder drin. Wir kommen nicht dagegen an. Ich habe niemals eine deutsche Quote gefordert, sondern 1994 haben 650 deutsche Musiker, das ist die größte Anzahl von deutschen Musikern, die jemals etwas gemeinsam unterschrieben haben, eine Petition unterschrieben für eine Quote, für einen festgeschriebenen Anteil mehr deutschsprachiger Musik im Radio. Soweit richtig. Da ich zu dieser Zeit im Bundestag war, in einer Enquete-Kommission als Berater, haben sie mich als Klassensprecher bestimmt, das erzählen zu müssen. Ich habe mich breitschlagen lassen, das zu machen, weil ich in meinem Leben immer Klassensprecher war. Und dann habe ich gegen meine eigenen Bedenken diese Sache vorgetragen, weil ich den Kollegen gesagt habe, es ist Unfug, so etwas zu fordern. Es gibt in keiner Partei im Deutschen Bundestag dafür eine Mehrheit. Es gibt in jeder Partei dort Pro und Contra zu dieser Frage. Wir sind nicht Frankreich. Und es wird hier so nicht laufen. In Frankreich gibt es tatsächlich so eine Quote und das wurde per Federstrich vom Kulturminister einfach verfügt. Mhm. So und so viel Musik muss französisch sein, Punkt, aus, Ende. Das geht hier nicht. Mhm. Kultur ist Ländersache, das ist überhaupt nicht durchsetzbar. Nun ja, ich würde es nie wieder machen. Ich werde nie wieder Klassensprecher für irgendjemand sein, denn die meisten Kollegen haben mich schnöde im Stich gelassen, als dann die erste Prügel einsetzte und als dann gehässige Leute, es gab nicht nur gehässige, in der ARD, im ZDF, im Spiegel, konnte ich unser Anliegen, das ich dann also stellvertretend vortrug, fair darstellen. Mhm. Aber es gab einige Hyänen und Schakale aus der Musikpresse, die mich als Nazi bezeichnet haben und die gesagt haben, Kunze will englischsprachige Musik ausschließen und deutschnationale Volksmusik zum Zwang erklären. Diese Arschgeigen, hätten die jemals einen Ton von mir nur gehört oder ernsthaft wahrgenommen, dann hätten sie doch mitbekommen müssen, dass alles, was ich bin, angloamerikanisch gelernt ist. Mhm. Und ich habe nichts weiter unterstützt als mit auch inneren Bauchschmerzen die Forderung nach einer fairen Chance für deutschsprachige Musik in einer Zeit, als viele Kollegen, immerhin 650, wer bleibt denn noch übrig, Angst davor hatten, das war die Hochzeit von Techno im deutschen Medienbetrieb, dass deutsche Musik überhaupt nicht mehr vorkommt. Und diese Angst war ein paar Jahre lang sehr verständlich. Politisch hat das Ganze geendet wie das Hornberger Schießen, es hat überhaupt nichts bewirkt, natürlich nicht, wusste ich vorher. Die Lage hat sich dann einfach von selber entspannt, weil eine Generation von Hip-Hopern plötzlich da war, die so zahlreich war, dass Radio und Fernsehen nicht mehr anders konnten, als es wahrzunehmen. Insofern hat sich das Problem von selbst erledigt. Und wer mir unterstellen will, ich würde den deutschen Schlager feiern wollen, zu Ungunsten von angloamerikanischer Rockmusik, muss schon eine ziemliche Meinungsbestie sein.
0: Dann stelle ich die Frage mal anders. Sind Sie mit dem Anteil der deutschen Musik derzeit in unseren Radiostationen zufrieden? Denn das ist ja deutlich nach oben gegangen.
4: Nee, er ist zu hoch. Es wird zu viel Scheiße gespielt.
0: Ah, okay, alles klar. Also die Qualität der Musik ist zu schlecht.
4: Nicht nur in diesem Land, überall.
0: Gibt es Hoffnung für die deutsche Musik?
4: Es gibt immer Hoffnung, aber sie kann nur gedeihen, wenn die Musikindustrie sich mal einer radikalen Selbstkritik unterzieht und junge Künstler wieder hegt und pflegt wie empfindliche Pflänzchen und nicht beim zweiten Flop ihnen schon die Tür weist.
0: Und ich hoffe, dass das jetzt die Leute gehört haben, die an entsprechender Stelle sitzen. Heinz-Rudolf Kunze, vielen herzlichen Dank, dass Sie bei uns waren hier im BB-Radio Mitternachtstalk.
4: Sehr gerne.
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0: Bei mir ist Ingo Oschmann. Er ist alles in einem Paket. Man könnte sagen, er ist Comedian, Entertainer, Zauberer.
5: Und Mensch.
0: Mensch auch. Und über den Mensch weiß man sehr, sehr wenig, lieber Ingo.
5: Ja, zu Recht.
0: Schön, dass du mal eine Viertelstunde für uns Zeit hast.
5: Ja. Immer und gerne.
0: Das erste Mal, dass ich dich überhaupt wahrgenommen habe, war 2003. Da hast du Star Search gewonnen. Echt? Bei Sat.1. Ne?
5: Und ich habe so oft vor deiner Tür gelummert und habe gewunken.
0: Ja, ich wusste ja noch nicht, wer du bist zu dem Zeitpunkt, ne? Ja. Jetzt bist du bei uns im Funkhaus.
5: Ist das toll.
0: Wir sind ein paar Jahre vergangen seit 2003, ist eine Menge passiert.
5: Ja, ich bin älter, dicker und grauer geworden.
0: Aber man hört es überhaupt nicht.
5: Nee, ne?
0: Das ist der große Vorteil.
5: Stimme klingt ein bisschen versoffen, aber ansonsten alles gut.
0: Naja, guck mal auf die Uhr, Mann. Es ist auch ein Mitternachtstalk, weißt du? Da hat auch keiner die Erwartung, dass du klingst wie früh morgens um 7, wenn du gerade frisch nach dem Frühsport
5: geduscht. Naja, und Berlin ist ja das Brasilien Deutschlands. Hier ist ja immer was los, ne?
0: Naja, und Brandenburg ringsrum natürlich auch so. Profitiert davon, ne?
5: Ja,
0: das ist eine gute Geschichte.
5: Potschern.
0: So. Lass uns mal zurückkommen. Du, zwischendurch immer dieses Lachen. Das ist total witzig.
5: Ja, das ist wirklich mein Lachen. Also es gibt ja viele, die mal sagen, das wäre ein Bühnenlachen. Das ist ja Bullshit. Irgendeiner meinte mal, ich würde lachen wie Horst Schlemmer, was ja totaler Schwachsinn ist, weil das ist eine Figur, das ist eine Kunstfigur. Aber meine Frau sagt beim Sex zu mir, mach mir den Schlemmer. Das ist frustrierend, Alter.
0: Und da musst du machen zwischendurch, ja?
5: Ja, nicht nur das. Auch den Kittel schön anziehen und so.
0: Was viele von Ingo Oschmann gar nicht wissen. Neben Mensch ist er ja auch noch Zauberkünstler. Und damit ging es eigentlich damals los, das Ganze.
5: Na, ich war, nee, also ja, also ich habe gezaubert, Kindergeburtstage und all den ganzen Rotz. Und habe nebenbei dann halt studiert und Jobs und sonst was. Und irgendwann kam dann dieser Moment, dass ich gesagt habe, nee, ich kann das nicht. Irgendwas anderes machen, meine Seele ist auf der Bühne. Und dann bin ich auf die Bühne gegangen. Meine Eltern fanden das nicht so dolle. Mein Papa ist ja Architekt, weißt du, er wollte, dass irgendwas Gutes aus dem Jungen wird. Mhm. Und als ich dann da saß und gesagt, ich breche jetzt alles ab. So, Studium, also ich schmeiß die Zukunft einfach weg. So, mein Papa hat gar nichts gesagt, der ist rausgegangen Holz hacken und meine Mutter hat geheult. So, und aber das ist alles gut gegangen. Und jetzt sind sie meine größten Fans.
0: Es ging aber mit Zaubern los.
5: Ja, ja.
0: Hast du die ersten Tricks in einem Zauberladen gekauft, wie alle anderen auch? Oder mit
5: so einem Zauberkasten? Nee, über Bücher. Ich lese Bücher.
0: Nein.
5: Ich liebe Bücher, ja.
0: Hast du auch zwei?
5: Ich habe auch so das
0: Telefonbuch, Sparkassenbuch.
5: So sieht's nämlich aus.
0: Ich glaube, das ist wieder das berühmte Ingo Oschmann-Lachen. Also ist total witzig, wenn man ist in seiner Show, er macht einen Witz, der ist vielleicht gar nicht so gut.
5: Hör doch auf!
0: Das kommt bei ihm
5: das
0: nicht vor.
5: Das ist alles Gold, was genau. Ich da erzähle.
0: Er macht einen Witz, er selbst lacht auch darüber, weil er ihn toll findet und dann fängt er an zu lachen.
5: Aber du musst, also ganz ehrlich, das ist schon anders als bei Kollegen. Also es gibt Kollegen, die lachen immer an der gleichen Stelle und du merkst, das ist auch kein echtes. Mhm. Also ich lache wirklich nur, wenn es auch passt. Also das ist, ich bin ja auch extrem spontan. Also es gibt Stand-Ups von mir, die sind jedes Mal anders. Irgendwie, weil was dazukommt oder ich was vergesse oder es passt halt gerade nicht oder so. Und ich lache auch wirklich nur, wenn's passt. Also das, wenn ich es wirklich lustig fände.
0: Aber es ist schon ansteckend, deine Lache, oder?
5: Ich hoffe.
0: Du musst das schon gemerkt an dem Augenblick, wo du, was,
5: ich dass kann die Leute halt komplett durchdrehen. Ja? Die Scheiße ist, ja. Ich bin ja Bielefelder und da kennt, wenn du natürlich Lokalmatador bist, die kannten mich ja auch alle schon vor Star Search, ja. Kein Kindergeburtstag, kein Stadtfest ohne mich. So, und dann ging das ja mit Star Search richtig ab. Und dann war ich im Kino. Ich weiß nicht mehr, ich glaube Schreck oder so. Und dann, ja, Schreck. Und dann gab es diese Szene, wo sie da irgendwie durch die Gegend laufen und er nimmt so eine Schlange und macht ein Ballontier.
0: Ja.
5: So, und ich habe ja jahrelang Ballontiere gemacht. Ich fand diese Szene, mich hat da so weggeblasen und ich musste so lachen und hab natürlich wieder gegrunzt und das ganze Kino dreht sich um. Dörschmann.
0: Da ist er wieder. Das ist ja einfach
5: einer unglaublich. Einer der schlimmsten Momente meines Lebens.
0: Das ist eine tolle Sache. Wir kommen zurück aufs Zaubern.
5: Ja.
0: Ja, du hast gezaubert und dann haben irgendwelche Leute in deiner Nachbarschaft gesagt, also der ist nicht nur ein geiler Zauberer, der lacht nur so doll, der muss unbedingt mal zu dieser Castingshow gehen.
5: Nee, das war alles anders. Also,
0: wie denn?
5: Der Punkt ist, ich bin extrem vergesslich. Und dann war ich für Hochzeiten, Geburtstage gebucht und hatte aber Requisiten vergessen. War für 45 Minuten gebucht, hatte aber nur 10 Minuten Programm. Und dann habe ich angefangen, Sachen zu erzählen. So Stand-Ups. Und 2001 hatte ich eine Einladung zur Köln Comedy-Schule. Das war so eine Sache von Brainpool und RTL war da irgendwie, die wollten da irgendwie, weiß ich nicht, Nachwuchsförderung oder so. Waren viele, viele Comedians, die heute richtig, die jeder kennt, waren dabei. Und dann gab es ein Casting, dann habe ich meinen Zauberkram da ausgepackt und dann sagten sie, nee, lass das mal, erzähl mal was. Ich so, was soll ich denn erzählen? So, ja, irgendwas. Und dann habe ich so über meinen Zauberalltag erzählt. Ja, so, dass wenn du irgendwie hinkommst, sagst, Mensch, ich bin Zauberer und alle, hey, mach mal einen Trick. Wenn du einen Maurer triffst, sagst du auch nicht, ey, zieh mir mal eine Wand hoch. So, und das fanden die dann extrem witzig und hinterher kamen sie an und sagten, das war ja ein toller Stand-Up. Und ich so, ja, vielen Dank, was ist ein Stand-Up? So. dann bin ich weitergekommen und dann bin ich auf diese Schule aufgenommen worden. Das war im Wohnzimmertheater in Köln und der Georg kam dann zu mir und sagte, ich würde dich gern für die Wochenendshow buchen, aber lass das scheiß Zaubern weg, red mal was. Und so bin ich eigentlich zum Stand-Up gekommen und 2003, also 2 Jahre später, war er Star Search.
0: Und jetzt ist es eine Mischung aus allem. Also wenn man bei dir eine Show gesehen hat, dann weiß man, du machst Stand-Up und du zauberst auf jeden Fall in jeder Show.
5: Ja, ich zauber, Improvisationen, ich tanze auch in einem Programm. Bis auf Singen mache ich eigentlich alles, ja.
0: Tanzen habe ich noch nie gesehen. Du tanzt?
5: Ich tanze, ja.
0: Die Show muss ich gehen. Du hast jetzt 10 Programme hast du gemacht. Welche Show ist das?
5: Die drittletzte. Wunderbar, es ist ja so. Kommt aber jetzt auch ins Best-of. Aber mir fehlen noch die Requisiten.
0: Zum Tanzen brauchst du Requisiten?
5: Ja, ja. Und dein Leben wird danach nicht mehr das gleiche sein, ich schwör's dir.
0: Da musst du aber singen für das nächste Programm dann auch noch mit
5: singen, aufnehmen. Singen, nee, guck dir die Nummer an. Wie gesagt, es wird dein Leben verändern.
0: Wer bei Ingo Oschmann einmal im Programm war, der weiß, da geht richtig die Post ab, ja?
5: Ja, weißt du, mir ist ganz wichtig, ich will nicht nur quatschen. Ich mag auch gerne Programme, die abwechslungsreich sind. Mhm. Und das Zaubern ist halt ein geiles Mittel, weil auch Zaubern kann sehr lustig sein. Du hast immer noch diesen Verblüffungseffekt und du hast nicht nur die ganze Zeit einen, der quakt. Also auch die Stand-Ups haben bei mir an viele Ebenen. Also einige sind sehr platt, einige sind sehr lustig, gibt auch intelligente Sachen dabei, aber auch viele Emotionen. Ich rede zum Beispiel auch so ein bisschen über Platten, über den Soundtrack deines Lebens und so, wo es wirklich emotional wird, wo du wirklich auch getoucht wirst und sagst, scheiße, ja, jetzt hat er mich. So. Mhm. Das finde ich ganz wichtig, anstatt über irgendeinen Scheiß zu reden, was ich, meine Frau versteht mich nicht oder ich war in der Bahn und das hat nicht funktioniert. So.
0: Wer bei Ingo Oschmann einmal im Programm war, der weiß, dass das irgendwie so ist, als ob man Ingo Oschmann zu sich nach Hause einlädt, ins Wohnzimmer und sagt, Mensch Ingo, wenn du schon mal da bist, du bist doch so ein lustiger, mach mal was.
5: Ja, nein, das ist so. Also ich möchte immer am liebsten alle in den Arm nehmen, es ist so ein Abend, der gemeinsam stattfindet. Also ich finde es auch scheiße, wenn du jemanden auf die Bühne holst und lässt ihn da komplett durch oder suchst dir einen in der ersten Reihe aus und machst den platt. Sondern für mich ist es wirklich so, ich möchte dahin, dass die Leute sagen, komm, wir gehen zum Ingo. Wie ein bester Freund. Und das ist wirklich ein Abend, den wir gemeinsam gestalten. Und es ist völlig egal, ob ich in einer großen Halle bin oder in so einem kleinen Theater oder so. Es ist völlig egal, es ist immer gleich.
0: Wir nehmen mal das Beispiel Kokabura, also Comedy Club Kokabura in Berlin
5: Schönhauser Allee. Ich, ja.
0: Kleiner Club, ne?
5: Ganz kleiner Club an der Schönhauser Allee, macht der Sanjay, ein wundervoller Mensch, der so in sich ruht. Da ist auch die Kohle scheißegal. Ja, der freut sich, wenn die Leute kommen und haben Spaß. Das ist so klein, da wirst du auch kein Millionär. Und wenn er sein Auskommen hat, ist alles gut so. Und ja, das liebe ich sehr, weil das geht so ans Herz und du fährst auch so nach Hause und hast viel zum Nachdenken. Das Publikum ist toll, das ist einfach, ist nur Oase, gibt's auch so kein zweites Mal in Deutschland.
0: Was so keiner weiß, ist, dass die ganzen großen Comedians alle auftreten. Eckart von Hirschhausen und viele andere
5: probieren ihre
0: Programme, ne?
5: Genau.
0: Das ist eine tolle Geschichte. Und da bist du natürlich ganz dicht an dem Publikum dran und man stellt fest, wenn man da am Publikum drin sitzt, dass die Leute, die hinterherreisen aus Deutschland, die kommen von irgendwo und haben gesagt, Mensch, ich habe dich schon gesehen in Pforzheim, in Rostock, in
5: Magdeburg, aus Bayern, die sind dann extra nach Berlin gekommen, um das zu sehen irgendwie.
0: Es ist schon unglaublich.
5: Ja, weil es eben eine andere Art von Comedy ist. Es ist halt echt so eine Sache, mir hat mal jemand gesagt, mir geht's nicht gut, ich brauche das für meine Seele. Und ich finde, das sollte ein Programm sein. Es ist im Grunde auch ein bisschen wie Musik. Musik ist auch für die Seele. Und so möchte ich auch, dass Comedy ist. So, das kann man mögen oder nicht. Ich mag es. Ich mag kein abgewichster Typ sein oder Leute beleidigen oder bam bam, sondern das ist eher was Emotionales, ja.
0: Das ist erstaunlich, dass es da Leute gibt, die dein Programm stören. Es gibt also Leute, die immer so zwischendurch rufen bei irgendwelchen Comedy-Programmen, die versuchen den Protagonisten zu hackeln, genau. Und solche Leute kommen bei dir aber auch kriegen richtig auf die Fresse, oder?
5: Ja, klar.
0: Also, habe ich gesehen, live
5: also erleben. Ist ja nicht so, als ob ich das nicht kann. Ich will es halt nicht, aber wenn mir einer blöd kommt, dann kriegt der Lack, natürlich, klar.
0: Aber es ist trotzdem ein emotionaler Abend, was man da so erlebt. Also es ist, man lacht, man hat Emotionen, man kann sich verzaubern lassen, man ist immer interaktiv mit dir, man muss ständig was machen und in der Pause gibt es sogar Autogramme, man kann mit dir, sofern man Raucher ist, eine rauchen, auch einen Drink nehmen.
5: Schönen Affär, Dank.
0: Privates.
5: Jetzt hat auch jeder mitgekriegt, dass ich Hardcore-Raucher bin, ja.
0: Ja, komm, die zwei Schachteln in zwei Stunden, so finde ich das jetzt
5: nicht. Irgendeiner hat mir gesagt, ich soll mal so einen Verdampfer nehmen, ne? Und dann habe ich doppelt so viel geraucht, also zwei Schachteln und der Verdampfer irgendwie, das klappt bei mir alles gar nicht. Ich habe auch mal Hypnose probiert, so, das ist alles Käse, also ich glaube... Da wird sich bei mir nie wieder was ändern.
0: Die Stimme braucht ja auch ein bisschen Pflege. Oh. Die Stimme ist schon mal...
5: Es gibt Frauen, die stehen drauf.
0: Absolut, ja.
5: Also meine auf jeden Fall.
0: Wenn du zwischendurch den Horst
5: Schlemmer.
0: Ingo Oschmann, 10 Programme hat er mittlerweile zusammengetragen und jedes ist anders, aber das Best-of finde ich natürlich super, weil man sich immer sofort wiedererkennt und sagt, das habe ich schon mal gehört, aber was war damals anders?
5: Ja, das ist ja bei allen Sachen so. Also ich habe, wunderbar ist halt 80er Jahre und bei Hand drauf geht's ums Lügen. Wertigkeit ist für mich auch ein großes Thema oder Respekt. So. Und deswegen, jeder, der zu mir auf die Bühne kommt, wird respektvoll behandelt. Es ist wirklich ein Miteinander. Und das sind natürlich Themen, die sich auch im Stand-up widerspiegeln, logisch.
0: Apropos Stand-up, lass uns mal noch was anderes machen.
5: Ja, was denn?
0: Zaubern zum Beispiel wäre gut, weil am Ende dieser Viertelstunde ist immer ein schöner Zaubertrick dran.
5: Ja, gerne. Ja? Wenn ihr Bock habt mitzumachen, macht bitte alle mit. Es geht eigentlich nur um den Effekt. Also es geht nicht darum, dass ihr hinterher nachdenkt, wie geht denn das oder so. Also, sondern nehmt das einfach so mit, was wir jetzt machen. Also jeder von euch, der uns zuhört, denkt mal an sein Alter. Ja, du bitte auch, denk mal an dein Alter. Jeder Hörer denkt an sein Alter. Kann ich jetzt nicht wissen, weil ihr werdet alle unterschiedliche Alter haben. So, blöd, ja? So, jetzt nimmst du die Quersumme von deinem Alter. Das heißt, du addierst beide Zahlen. Ja, wer 13 ist, zählt 1 plus 3. Ich bin 47, 4 plus 7. Gibt Leute, die sind 23, 2 plus 3. Ja, du denkst an deine... Ja, jetzt ziehst du die Quersumme von deinem Alter ab. Ja, jeder zieht die Quersumme von seinem Alter ab. Ja. Wer jetzt im Auto sitzt und sagt, oh scheiße, brauche ich eine App für, der hat jetzt verkackt, aber ansonsten sag mal ein bisschen Kopf rechnen.
0: Okay, okay.
5: Hast du?
0: Ja, habe ich.
5: Gut, jetzt nimmst du die Quersumme von deinem Ergebnis.
0: Ja.
5: Hast du?
0: Ja.
5: Minus 4.
0: Ja.
5: Gut.
0: Ja.
5: Hast du eine Zahl?
0: Ja.
5: So, jeder von euch hat sein eigenes Alter, hat seine eigene Quersumme. Ihr habt die Quersumme abgezogen, dann hattet ihr ein Ergebnis, davon wieder die Quersumme. Das heißt, und dann minus 4. Jeder wird eine andere Zahl haben. Ich werde jetzt Interpreten vorlesen und du merkst dir den Interpreten, der deiner Zahl entspricht. Ja, okay. 1 sind die Toten Hosen, 2 die Beatsteaks, für die übrigens sehr geile Band, 3 Pharrell Williams, 4 Madonna, 5 Coldplay, 6 Ärzte, 7 Pink, 8 ist Rita Ora und 9 Katy Perry. Und ich würde mir jetzt Coldplay wünschen, weil daran denkst du, daran denken die Hörer und vielleicht hören wir uns ja nochmal wieder.
0: Das ist ja wohl nicht zu fassen. Das ist
5: geil, oder?
0: Tatsächlich.
5: Ja, ist Hammer. Und es ist auch scheißegal, ob man weiß, wie es geht oder so, sondern es geht um den Moment, dass du da sitzt und denkst, kann nicht sein. So, und das ist Zaubern. Zaubern ist etwas Emotionales. Geht nicht darum, jemanden zu verarschen, sondern um ein Gefühl zu generieren. So, dieses Verblüffen und so, was? Nee, geht nicht. So.
0: Aber damit bist du auch der Einzige, der also quasi ein Stand-Up-Comedy-Programm macht und während der Show zaubert. Habe ich noch nie so
5: eine Eckart, ne? Eckart zaubert ja auch ein bisschen.
0: Ja, aber ganz
5: und,
0: wenig.
5: Ja. Ja, ganz wenig. Ja, der eine mehr, der andere weniger, aber ich liebe das und das ist halt auch ein Teil von mir, ne?
0: In deiner Show zum Beispiel lässt du dich auch fesseln zwischendurch.
5: Ja.
0: Und das fand ich sehr erstaunlich. Ich habe dich als gefesselten Ingo Oschmann auf der Bühne sitzen sehen.
5: Und ich habe es genossen. Jede Sekunde.
0: Zwei Riesentypen haben ihn gefesselt.
5: Und auf einmal der eine war Polier, ne? Der sah aber aus wie ein Zuhälter. Weißt du noch? Ja, so 3 Meter hoch, 5 Meter breit irgendwie. Und super lieb. So. Mhm. Ich hatte mal letztens hatte ich einen, das war auch so eine Kante. Ich sag, was bist du denn von Beruf?
0: Kinderkerner. Ja, was soll der sonst sein?
5: Da kriegt Pädagogik einen ganz anderen Beigeschmack.
0: Absolut,
5: der Hammer.
0: Ja.
5: Hm?

0: Ja, was soll der sonst sein?
1: Da kriegt Pädagogik einen ganz anderen Beigeschmack.
0: Absolut, das war der Hammer. Ja. Also ich kann es nur wirklich empfehlen, das Best-of, das ist also quasi eine Zusammenfassung.
1: Mein Best-of. Also ich habe jetzt keinen Aufruf auf Facebook gestartet, sondern die Nummern, die mir am Herzen liegen, die ich liebe, die ich toll finde, die sind mit drin. Ja. Mhm.
0: Und regelmäßig auch in Brandenburg und Berlin zu sehen und
1: auf
0: zu hören?
1: Auf jeden Fall.
0: Termine findet man auf deiner Internetseite.
1: So sieht's aus. ingooschmann.de.
0: Heute war bei uns im Mitternachtstalk. Ich freue mich wahnsinnig, dass du da warst und ich bin auch ein bisschen traurig, dass du jetzt schon wieder gehst.
1: Ich muss wieder gehen? Das ist aber schade, hier ist so schön warm.
0: Kannst dich gerne hin, ich hole dir eine Decke und ein Kissen.
1: Legst ja, ich lege mich wie ein Hund unter den Tresen.
0: Bleibst noch ein bisschen
1: dann lecke ich dir die Schuhe.
0: Das geht jetzt in eine falsche Richtung, Herrschaften. Ingo Oschmann, bis zum nächsten Mal.
1: Vielen Dank, bis bald, ciao.
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4: Mit Alexander Kanja. Guten Morgen. Der Brandenburger Polizei ist ein Schlag gegen den Drogenhandel gelungen. In Ludwigsfelde haben sie in einer Lagerhalle ein Drogenlabor entdeckt. Mehrere Verdächtige sind vorläufig festgenommen worden. Der Fall erinnert an das riesige Labor in Nauen im Havelland. Hier waren Drogenfahnder im Oktober tagelang im Einsatz und konnten hunderte Kilogramm Drogen sicherstellen. Beim Thema Tesla-Fabrik in Grünheide machen sich viele Umweltschützer und Anwohner Sorgen um das Grundwasser. Ein neuer Bericht aus dem vergangenen Jahr kommt aber zu dem Ergebnis, dass es keine messbare Belastung dort gegeben hat. Zwar gab es auf dem Werksgelände einige Vorfälle, zum Beispiel einen Brand eines Radladers, einen Ölaustritt auf einer Baustraße und auffällige Messwerte nach starkem Regen. Ins Grundwasser seien aber keine Schadstoffe gelangt, so der Bericht. Ende des Monats endet die Abgabefrist für Einkommenssteuererklärungen des vergangenen Jahres. Brandenburgs Finanzminister Keller hat dazu aufgerufen, diese elektronisch abzugeben. Er riet dazu, sich rasch bei Elster zu registrieren, weil der Zugangscode ein paar Tage dauert. Schneller geht es mit der App Elster Secure. 4 von 5 Brandenburgern machen ihre Steuererklärung schon elektronisch. Meldungen von Wasserknappheit machen auch hier in Brandenburg die Runde. Bundesumweltminister Schneider hat jetzt ein System vorgestellt, mit dem sich jeder einen Überblick über die Wasserstände seiner Region machen kann. Das System heißt NIVIS. Hier kann man auf Karten nachsehen, wie sich Wasserstände in Flüssen entwickeln, wie trocken Böden sind und wie sich das Grundwasser verändert. Die Daten werden täglich aktualisiert.
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5: Auf einer Landstraße bei Oderauer haben Zeugen einen Motorradfahrer tot neben seinem Fahrzeug gefunden. Der 47-Jährige ist in der Linkskurve wohl von der Fahrbahn abgekommen und bei dem Unfall verstorben. Zur Unfallursache hat die Kripo die Ermittlungen übernommen. Bettina Biernheide, BB-Radio Lokalstudio Oderland in Frankfurt.
6: In Brandenburg an der Havel kommt die Grünflächenpflege wieder voran. Seit Anfang Juli sind 3 neue Firmen im gesamten Stadtgebiet im Einsatz. Der Schwerpunkt liegt derzeit auf dem Mähen der stark gewachsenen Flächen. Benedikt Maurer, BB-Radio, Brandenburg an der Havel.
7: Während viele gerade den Sommer genießen, laufen in Luckenwalde schon die Vorbereitungen für Weihnachten. Gesucht wird der Weihnachtsbaum für den Märchenweihnachtsmarkt. Eine möglichst gleichmäßig gewachsene Tanne mit 10 bis 15 Metern Höhe. Fällung und Transport übernimmt das Stadtmarketing. Patricia Woschny, BB-Radio Hauptstadtstudio in Potsdam.
6: Die neuen XXL-Straßenbahnen der BVG sind jetzt offiziell auf den Schienen unterwegs. Zunächst aber nur auf der Linie M4 zwischen Hackeschem Markt und Sulzfelder Straße. Die neue Tram mit dem Namen Urbanliner ist 50 Meter lang und kann gut 300 Fahrgäste transportieren. 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
0: Heute habe ich 2 Gäste, die beide wissen, wie es in einem Klassenzimmer wirklich läuft. Der eine hat's erlebt. Der andere hat's gespielt. Schauspieler Henrik Dorin, bekannt als der wahrscheinlich coolste Lehrer der deutschen Fernsehgeschichte, Stefan Vollmer, aus der Kultserie Der Lehrer. Herzlich willkommen.
8: Herzlichen Dank für die Einladung.
0: Und Comedian Johannes Schröder ist da, alias Herr Schröder oder alias Korrekturensohn oder was es da sonst noch so gibt. Er hat natürlich auch schon mal einen Lehrer gespielt, nämlich auf einer Bühne, aber er ist auch tatsächlich einer. Und ich finde, da

0: steckt so viel drin, dass ich euch beide einladen musste.
1: Ja, Jens, freue mich, bei dir zu sein. Der Problemschüler meiner Wahl. Danke dir, dass du mich heute interviewst.
0: Ich habe schon im Vorfeld festgestellt, dass es heute verdammt schwierig werden wird für mich, hier irgendwann mal zu Wort zu kommen. Also ab und zu muss ich dann hier mal irgendeinen Gong ertönen lassen oder mal dazwischenrufen oder sonst irgendwas.
1: Ich finde, das erste Impulsreferat von dir war ganz schön. Du hast freigesprochen.
0: Ja.
2: Schön gemacht, ja.
1: Leider keine Bilder benutzt, aber ich finde, oder?
0: Man kriegt gleich Punktabzug zu Anfang.
2: Ich weiß nicht, man kann so stehen, aber das war alles unaufgefordert. Von daher weiß ich, hättest du dich zumindest mal melden können, ne?
0: Ja.
2: Ja, wir wollen, also ein bisschen, ja, weil die anderen sollen ja auch mal zu Wort kommen. Also zumindest zwischendurch. Weiß ich auch nicht. Du redest ununterbrochen. Wirklich.
0: Jens, wirklich. Du als Lehrerkind solltest heute auch mal darüber sprechen, wie das ist, als Lehrerkind kein Lehrer geworden zu sein und dann einen gespielt zu haben.
2: Du meinst die Traumata meiner Kindheit?
0: Genau.
2: Das war wirklich schlimm. Ich hatte am Tag 48 Stunden Unterricht, ja. In Mathe trotzdem eine Eins, das musst du dir mal reinziehen.
1: Bist du doppeltes Lehrerkind?
2: Also ich bin doppelt. Das ist ja, das ist wie hart, vierfach Covid geimpft. Ich bin, ja.
0: Bei dir wissen wir es gar nicht.
1: Ich komme aus einem Zahnarzthaushalt. Also ich habe mit, ich bin nicht direkt pädagogisch, sage ich mal, betreut worden, was, so, ne, was das angeht. Und tatsächlich war das meine eigene Fehlentscheidung, Lehrer zu werden. Mir wurde das nicht vorgelebt. Ich habe mir die Korridore, die ockerfarbenen Korridore der Helene Fischer Gesamtschule selbst gewählt.
0: Die Korthosen auch. Und das Kortsakko.
1: Das Kortsakko,
2: genau. Gibt es das eigentlich wirklich schon, eine Helene Fischer Gesamtschule? Gibt es das schon?
0: Das ist die Schule, in der er gelehrt hat. Also in der er lehrt auf der Bühne quasi. Genau. Ich habe mir überlegt, über welche Themen wir heute reden könnten und mir sind so eingefallen, so Gemeinsamkeiten und Unterschiede der beiden Lehrer. Absurditäten im Lehrerberuf zum Beispiel. Allerdings wollen wir auch ein bisschen Spaß haben, ist völlig klar. Ne? Also,
1: haben wir schon.
0: Der soll nicht nur ernst sein. Und das verbindende Glied ist mir aufgefallen, bei euch beiden war eine Theatergruppe. Und die Geschichte wollen wir von euch beiden mal hören, weil ihr habt beide in einer Theatergruppe angefangen.
2: Jetzt weiß ich, warum ich mir hier, allein weil wir stehen, so ein bisschen wie bei gefragt, gejagt vorkomme. Das ist schon allein die Körperhaltung, dann kommen so gezielte Fragen, man muss spontan reagieren. Irgendwas mit Amateur-Theater.
0: Du wusstest, Theater-Gruppen. Worauf du dich einlässt.
1: Na, aber das nicht. Ist spannend. Das ist bei dir auch so gewesen, Hendrik.
2: Ich nicht. War in einer Amateur-Theater.
0: Ja, erzähl jetzt bitte einen Zugang.
2: Ach so, ich soll, schon wieder. Das ist wieder dieses Belehrende. Sprich bitte ins Mikrofon hinein. Das ist, ich kann sowas nicht. Ich bin Lehrerkind. Ich ertrage Autoritäten. Ich habe ein Autoritätsproblem. Ich war tatsächlich in einer Theatergruppe, ich war in vielen. Mhm. Ich war in einer Kindertheatergruppe und da spielten wir das kunterbunte Knatterauto.
1: Süß.
2: Süß, ja, ja. Ein Schelm, der Böses dabei denkt. Ja. Da war ich, glaube, vierte Klasse. Mhm. Konnte dann aber aus irgendeinem Grund nicht daran teilnehmen, weiß ich auch nicht. Dann wechselte ich in irgendeine andere Gruppe und dann erreichte mich irgendwann mal der Ruf einer Theatergruppe, die hieß ATL, Amateurtheater Leipzig, von einem Dozenten der Theaterhochschule Leipzig, Professor Bernd Gur hieß der Mann. Und der machte große Projekte mit jungen Menschen. Mhm. Erfolgreich, bis ich kam. Und dann durfte ich dort einsteigen, dann durfte ich dort später, als der Hauptdarsteller dann an die Theaterhochschule wechselte, durfte ich dann die Hauptrolle Melchior Garbe übernehmen. Das war lehrreich. Ich habe mir jetzt vor kurzem mal Fotos davon angeguckt. Ich zeige sie meinen Kindern nicht. Das weiß ich.
0: Das zeige ich ihnen. Grund.
2: Aber das, was Positives daraus entstand, war sehr schön. Es kam so eine DEFA-Truppe, wanderte durch Deutschland, sie suchte für einen Film, der hieß Vorspiel, auch ein Schelm, der Böses dabei denkt, noch die Hauptrolle von so einem Figur Tom. Tom hieß der, Tom aus Schönebeck. Und da hatte ich irgendwie Glück. Die fanden keinen und dann fanden sie mich dort. Also einen der schlechtesten Laiendarsteller in einem Amateurtheater. Fanden sie und dachten, das ist gut, das wirkt authentisch. Und das war dann doch der Einstieg in die Filmwelt, in die, wo du sagst, ja. Also dafür hat es sich auf jeden Fall gelohnt, muss ich sagen.
0: Und bei Johannes war es während der Schulzeit, brauchtest den Ausgleich, ne?
1: Ich war Deutschlehrer am Gymnasium in Offenburg und dann ist die Theaterpädagogin von der Schule weggegangen und ich habe plötzlich die Theatergruppe am Hals gehabt, in Anführungsstrichen. Und da war auch schon ein gut vorgeprobtes Stück und dann hatte ich die plötzlich und dann hat sich das tatsächlich zu meiner Leidenschaft entwickelt, mit den Schülern Theater zu spielen. Ne? Ich habe die dann auf die Bühne geschmissen und gesagt, so, was empfindest du? Und so weiter. Ich habe mit denen geprobt, bis bei mir so ein Funke übergesprungen ist. Also bis ich denen geglaubt habe, was die auf der Bühne, ne? Ich habe gesagt, komm, vergiss den Text. Also die haben zwar Text auswendig gelernt, aber die klammern sich dann so an den Text. Ne? Ich habe gesagt, erst das Gefühl und dann der Text. Erst wenn ich da irgendwas, wenn da so ein Funke rüberkommt, dann habe ich gesagt, ja, okay, war geil.
2: Am Anfang war es, hat der alte Hexenmeister? Ja, genau. Und am Ende war es, ey, Alter, dann ist der mal, hat er sich verpisst, diese Pimpelbirne.
1: Und dann ging die Post ab. Aber wirklich so, also bis, ne, geh lieber auf die Bühne und sag erstmal gar nichts und dann so und bis dann der Text sozusagen, der ist im Grunde letztlich sekundär so. Ne? Aber ne, das sind so Kleinigkeiten und da habe ich so gemerkt, so ich habe da richtig Spaß dran und dann habe ich 10 Jahre diese Theater-AG geleitet mit einem sehr, sehr lieben Kollegen zusammen, mit dem, der heißt auch Schröder, wir waren Schröder und Schröder. Und wenn als dann die Derniere rum war, die letzte Aufführung, dann haben wir uns sofort am nächsten Tag haben uns getroffen und gesagt, was ist unser nächstes Theaterprojekt? Also es war richtig, das ist auch die einzig wirklich sinnvolle pädagogische Arbeit, die ich an der Schule gemacht habe, war im Grunde, sage ich dir ganz ehrlich, war im Grunde die Schüler zu dieser Aufführung hin zu begleiten, durch alle Hochs und Tiefs, durch alle Krisen, ne, was sie da gelernt haben, das ist Wahnsinn. Also an Teamgeist, ne, an Körperpräsenz so auf der Bühne und so weiter, und an Textverständnis, an Artikulation und so weiter. Also die haben richtig, da habe ich auch selber das Gefühl, da kann ich komplett behaupten von mir, da habe ich denen echt was beigebracht. Ne?
0: Hast du darüber nachgedacht, eventuell auch mal den Schauspielberuf zu wählen?
1: Ja, jetzt inzwischen gerade nicht mehr so. Also ich glaube, es sind ja dann manchmal kommen so schauspielerische Aspekte bei mir auf der Bühne auch rüber. Aber wenn ich eine Einladung bekomme von einer Serie, die erfolgreich ist.
2: Würdest du das wirklich?
1: Ich traue mir dort, wenn
0: hier entstehen Dinge, Leute, ja? Ich möchte es nur ganz kurz anmerken.
1: Braucht ihr einen Deutschlehrer in einer taubenkotgrauen
0: Korthose?
1: Korthose.
2: Taubenkotgrauen.
1: Ganz wichtig, Korthose. Das Taubenkotgrau.
2: Was hätte der für ein Hemd drauf? Wäre das so blau?
1: Es wäre so ein hellblaues
2: Hemd. Blau?
1: Ich würde mit einem Overhead-Projektor.
2: Das meine ich. Den würdest du mitbringen?
1: Den bringe ich selber mit.
2: Kostenfrei.
1: Mit dem komme ich angereist.
2: Kostenfrei.
1: Und ich schiebe den durch Set durch und wieder zurück. Würde mir schon reichen. Mehr brauche ich gar nicht.
2: Wir auch nicht.
0: Und wo ist mein Text?
2: Entschuldige, aber Herr Schröder hat ja schon gerade gesagt, der Text ist nicht wichtig. Übrigens, das ist wirklich so, fängst du mit Theater wirklich an. Das, was du instinktiv gemacht hast, sag, vergiss den Text, sondern...
1: Also die sollen natürlich schon irgendwie dann den Text schon auch irgendwann bringen.
2: Das ist die Folge,
1: können,
2: genau. Ne? Das ist die Folge. Die
1: Stichworte und so weiter, ja.
2: Als erstes ist schon, veredle den Text mit dem Text, aber dann halt erstmal die Klappe und verinnerliche den.
1: Genau.
2: Weil das ist das, was Theater kann.
1: Ja.
2: Dass der, diese, ich nähere mich mir selbst von außen, ist ein Grundprinzip, was wir relativ schnell schon in der Schule gelehrt bekommen, Reflexion über die anderen, anstatt die Reflexion bei sich selbst zu suchen. Und das ist das Coole am Theater oder an der Theaterschule oder an dem, was du letztlich instinktiv da pädagogisch da tatsächlich gemacht hast. Diese Annäherung an eine Figur aus mir heraus und nicht über den Fremdtext. Und dann generiert sich der Text aus meiner eigenen Erfahrung mit mir zum Thema. Geil.
0: Ja. Ich habe eine Frage zwischendurch.
2: Ja. Schon wieder, der stellt immer Fragen. Wir sind die Lehrer.
1: Er ist heute der Oberlehrer.
0: Jens, der Oberlehrer. Ihr habt ja beide schon vor Klassenkollektiven gestanden, wenn ich es mal so nennen darf. Ja?
1: Ich fürchte schon.
0: Johannes im echten Leben und Henrik vor.
2: Das kann ich dir nachher noch erzählen.
0: Gab es peinliche Momente, wo ihr sagt, das war so schlimm, also du als Referendar wahrscheinlich damals, Johannes, kann ich mir gut vorstellen, das erste Mal vor einer Klasse, die dich fertig machen will, weil sie dich nicht kennen, weil sie nicht wissen, dass du irgendwann mal der Lieblingslehrer der Schule werden wirst.
1: Ja.
0: Und du bist gleich dran, Henrik.
1: Peinliche Situation. Ich stehe an der Tafel und weiß irgendwie die Rechtschreibung nicht mehr von Seit und Seit. Schreib's ja mal mit T, mal mit D. Falsch geschrieben. Ich hatte Momente, wo ich das Gefühl hatte, dass die Schülerinnen jetzt in dem Fall schlauer sind als ich, dass die Kafkas Verwandlung besser verstanden haben als ich. Besser gelesen haben, besser verstanden haben. Und dass die Schülerin mich, 12. Klasse, so kurz vorm Abi, dass die mich angeguckt hat, als wäre mir mein Berliner 3,0 Abitur auf die Stirn tätowiert. Und so, dieses Gefühl hatte ich. Schweißausbruch.
0: Wirklich.
1: Ja, ja. Und dass das dann die ganze Klasse mehr oder weniger spürt. Und tief in meinem Innersten wusste ich ja auch, okay, so richtig gelesen habe ich das vielleicht auch nicht.
0: Es ist so. Das Outing kommt sehr spät.
1: Ja, aber es kommt.
2: Liebe Schülerinnen der 12.1.
1: Oken-Gymnasium.
2: Ihr hattet recht.
1: 2006.
2: Ich
1: könnt jetzt euer Abi anfechten.
2: Alles verschlechter als 12 Punkte.
1: Aber dieses ist ja, nennt man das Imposter-Syndrom, ne? Dass man im Grunde in der Tiefe seiner Seele immer denkt, eigentlich habe ich ein schlechtes Gewissen für meinen, teilweise, nicht immer, aber teilweise schlecht vorbereiteten Unterricht. Ne? Das heißt, es ist immer so ein bisschen, mal gucken, wie ist die nächste Stunde und so. Im Grunde, ich habe als Lehrer auch immer zu viel geredet, letztendlich. Ne? Letztendlich gucken die Schüler sind es ja gewohnt, zuzuhören. Das ist ja letztlich eines der Grunddilemma von Schule, dass alle sind es gewöhnt, der Lehrer redet und der Schüler antwortet. So rum quasi, ne? Also mhm. so. Und jetzt hier mit KI und so weiter, merken wir ja jetzt schon, dass KI uns, KI hat ja alle Antworten parat für uns. Mhm. Und die Kunst und die Zukunft von Schule geht auch so ein bisschen in die Richtung, es geht nicht darum, die richtigen Antworten zu kriegen, sondern die richtigen Fragen zu stellen. Es ist auch viel schwieriger, eine gute Frage zu stellen.
2: Das ist der nächste Leitsatz.
1: Hier schon der Philosoph Sokrates. Oh, um den Unterricht ganz kurz gut. zu mir rüber zu sehen. der hat ja nur Fragen gestellt. Ne? Der hat nur Fragen gestellt, ja. Die ganze Zeit. Der hat nie irgendwie gesagt, so ist es, sondern einfach immer wieder eine Frage, bis die Leute verrückt geworden sind.
0: Ja, das mache ich den ganzen Tag über.
1: Ja. Aber es ist kognitiv viel, viel anstrengender, viel schwieriger, eine gute Frage zu stellen, als irgendeine nichtssagende Antwort. Und das sind ja unsere Politiker, sind es ja gewohnt, sag ich mal, auf irgendeine Frage irgendeine Antwort zu geben. Mhm. Irgendwas. Hauptsache, es wird geantwortet. Ja, und wir wissen, was war die Frage? Aber gute Fragen zu stellen, wirklich gute Fragen zu stellen, die die Zukunft unserer Gesellschaft betreffen, ist schwieriger, weil das ist eben keine Reaktion. Eine Frage ist quasi das Denken ins Leere hinein. So was wird unser Zusammensein in 10, 20, 30 Jahren bedingen? So, also Fragen stellen ist einfach, und die Schüler sind es halt immer gewohnt, sie müssen immer antworten. Jeder Test, jede Klassenarbeit, das ganze gesamte Abitur ist immer, du antwortest. Und jetzt Umgang mit KI ist wirklich so, wie prompte ich? Und prompten heißt eigentlich, wie stelle ich eine gute Fragestellung?
0: Wie sein Gehirn arbeitet, wie ist es gerade quasi, man kann es quasi von außen sehen, wie es dampft.
1: Aber das wird die Aufgabe auch sein, wenn jetzt Lehrerinnen und Lehrer mit KI umgehen, wie bringen sie den Schülern letztlich das Prompten bei, also die Formulierung von Problemsituationen. Ne? Das ist eine spannende Sache und Schule ist es natürlich gewohnt, Fragen zu stellen, damit Schule als System die Zügel in der Hand behält. Deshalb liebt das Schulsystem Frage-Antwort-Mechanismus, weil nur dann kann sie Noten geben. Eine Frage kannst du nicht benoten, eine Antwort kannst du benoten, ja, aber eine Frage kannst du schwer benoten.
0: Deshalb ist es für mich immer schön, wenn ich eine Frage stelle an meine Gäste und dann die Antwort kommt, oh, gute Frage. Das ist wie eine gute Note zwischendurch.
1: Sind wir noch auf Sendung?
0: Nee. Natürlich sind wir noch auf Sendung.
2: Jens räumt schon auf.
0: Ich bin schon ja nicht mehr da.
2: Wir sind raus.
0: Pass auf, jetzt.
1: Ja. Oh, Mensch. Oh, schrecklicher Gong, oder?
0: Weißt du, das ist so einfach, darauf habt ihr doch gewartet, oder? Dass jetzt die Schulklingel kommt und dass jetzt dieser Unterricht auch vorbei ist.
2: In der Schule meiner Tochter gibt es keine Klingel mehr.
1: Bei uns auch nicht. Wir haben sie abgeschafft.
0: Richtig geil.
1: Außerdem ruhig.
0: In diesem Interview gab es eine Klingel, was den Hörern jetzt signalisiert hat, dass dieses Gespräch an dieser Stelle jetzt erstmal beendet ist. Aber wir durchaus an anderer Stelle nochmal weiterreden, weil diese Geschichte noch lange nicht auserzählt ist, oder Johannes?
1: Nein, es ist quasi, wenn man es eine Trilogie nennt, dieses Epos, dann würde ich sagen, haben wir den ersten Teil gerade mal angefangen.
0: Ich habe dem nichts hinzuzufügen, außer diese Unterrichtsstunde war außerordentlich lehrreich und unterhaltsam und ich bedanke mich ganz herzlich bei meinen beiden Schülern des heutigen Tages, Johannes Schröder.
1: Dankeschön.
0: A.k.a. Herr Schröder, a.k.a.
1: Korrekturensohn.
0: Und ich bedanke mich ganz herzlich bei Herrn Vollmer, Stefan Vollmer, a.k.a. Henrik Durin. Es war mit euch beiden wirklich ein Fest. Es
1: ebenso,
0: war noch deutlich chaotischer, als ich gedacht habe.
2: Herzlichen Dank und Dito.
0: Komm gut nach Hause, es hat mir sehr viel Spaß gemacht.
1: Mir auch.
0: Bis zum nächsten Mal.
1: Vielen Dank euch. Tschüss.
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0: Bei uns ist Uwe Kröger. Uwe Kröger ist ein sehr bekannter Musical-Darsteller. Er ist schon ungefähr gefühlte 10-mal Deutschlands Musical-Star Nummer 1 geworden ist und deshalb ist er heute bei uns im BB-Radio Mitternachtstalk. Schön, dass du da bist.
4: Hallo.
0: Du hast so geguckt, weil ich gesagt habe, gefühlte 10-mal, es waren mindestens 13-mal.
4: Ich habe keine Ahnung, ich zähle das nicht. Also das zählen immer andere für mich ganz gut, weil ich bin schlecht im Zählen.
0: Man hört so ein bisschen den Wiener Akzent raus.
4: Ja.
0: Du bist ja eigentlich Deutscher, aber Wien ist so, glaube ich, eine deiner Städte, wo du die meiste Zeit deines Lebens verbracht hast.
4: Das ist richtig, fast 30 Jahre, obwohl immer wieder auch in anderen Städten. Die letzten Jahre seit 2006 eigentlich habe ich dann in Wien gelebt. Jetzt lebe ich schon gar nicht mehr in Wien. Aber es gibt kaum eine deutschsprachige Stadt, die so eine hohe Lebensqualität hat wie Wien. Stimmt ja auch, wenn man so diesen ganzen Bewertungen wirklich recht geben will und Glauben schenken will, dass Wien eine hohe Lebensqualität hat. Ist immer unter den Top 10 oder wenn nicht unter den ersten 3 sogar. Es stimmt auch. Es ist natürlich wenig zerstört worden im Krieg. Es ist sehr kulturell. Es lebt sich einfach dort wunderschön. Es ist optisch eine schöne Stadt. Es sind coole Leute, sehr kosmopolitisch geworden. Aber auch erst in den letzten 20 Jahren, muss man dazu sagen. Ja, ich habe sehr viele Freunde dort und bin gerne in Wien. Bin aber auch gerne in anderen Städten. Bin auch gerne in Berlin. Das ist ja auch witzig, weil nur in Berlin komme ich immer nicht zum Schlafen. Das ist so eine, also ein bisschen wie New York. Du schläfst nicht. Ja. Ne? Das ist, Berlin ist so eine Stadt, so wie jetzt auch. Ne? Eigentlich wollte ich gerade ins Bett und wo bin ich? Ich bin jetzt bei dir. So, weil wir wollten mit mir quatschen. Warum quatschen die Leute um Mitternacht und nicht zu einer Zeit, wo man Kaffee trinkt? Also ja, ist halt so.
0: Du bist ja auf dem Bauernhof in NRW aufgewachsen.
4: Das kann man nicht so sagen. Nee, Bauernhof war es nicht ganz. Das war ein umgebauter, genau. Also kein aktiver. Wobei mein Vater gerne einen Bauernhof gehabt hätte. Also der hat Gänse und Schwäne gehabt und Enten und hat ein Schwein gehabt und hat, also der hätte am liebsten den wieder belebt. Ich fand das furchtbar, ich musste die Tiere immer füttern und das immer noch vor der Schule. Aber es war ein ein altes Fachwerkhaus, ein alter Bauernhof. Und das Leben dort, wir hatten eine riesen Scheune, die wir umgebaut haben, einen riesigen Kamin.
0: Cool.
4: Das war schon cool, ja.
0: Wusstest du schon vorher, dass du mal irgendwann Künstler werden würdest und dass das mit dem Bauernhof nichts für dich wird?
4: Nee, aber angeblich meine Familie, gut, das sagen natürlich alle Eltern, die dann stolz irgendwie auf die Kinder sind, keine Ahnung. Das ist in Hameln-Westfalen auch nicht unbedingt ein Thema gewesen. Ich habe zwar immer Musik gemacht, das war bei unserer Familie aber auch immer ein Thema. Mein Vater hat immer zur Gitarre gegriffen und da wurde im Partykeller, man höre und staune, das damals nicht in dem Bauernhof natürlich, aber wir hatten mal ein Reihenhaus, wo wir einen Partykeller hatten in den 70ern und da wurde dann zu gewissen Geburtstagen runtergegangen und dann wurde da musiziert, meine Mutter hat gesungen, mein Vater hat Gitarre gespielt und ich habe als Kind dann immer unter den Tisch versteckt, bin fast eingeschlafen und habe dann gehört, wie sie musiziert haben. Also Musik gehört immer dazu. Singen war irgendwie immer ein Teil des sozialen Miteinanders und deswegen war das nie was Besonderes. Also gesungen habe ich immer.
0: Du hast ja deine in der Schulzeit im Gospelchor gesungen und dann auch eine eigene Band gegründet. So in der
4: ja, ganz sinnig. Seitensprung mit AI. Wir fanden das ganz zum Brüllen. Dreimal groß gelacht. Nein, und haben auch sozialkritische Texte geschrieben. Ich bin ein Spießer und ich, jetzt weiß ich den Text gar nicht mehr, aber auf jeden Fall ganz, ganz, ganz, ganz tolle Texte. Sinnig ohne Ende. Mehrstimmig, das war uns ganz wichtig. Wir hatten zwei Frauen, meine Wenigkeit und wir haben dreistimmig dann gesungen. Hat eine ganz witzige musikalische Besetzung eigentlich. Ein Cello, ein Schlagzeug, eine Querflöte. Mhm. So ein bisschen wie den Mamas and the Papas. Und hatten dann eine Gitarre, aber kein Klavier. Höchst interessant. Mhm. Das war unsere musikalische Besetzung.
0: Klingt spannend in der Zusammensetzung.
4: Ja.
0: Ursprünglich wolltest du aber was anderes, wie ein Kunsttherapeut oder Architekt oder sowas, ja?
4: Naja, Kunsttherapeut deswegen, weil ich meinen Zivildienst in einem Institut für Jugendpsychiatrie und Heilpädagogik geleistet habe und dann auch so ein bisschen, so typisch mit 18, 19, überlegt habe, was mache ich? Mich das auch interessiert hat, so die Arbeit mit den verhaltensauffälligen Jugendlichen und im Nachhinein war es auch mein erster Schauspielunterricht, weil ich glaube, man erfährt so viel über sich selbst und hadert dann auch und denkt, mein Gott, warum haben die jetzt Therapie und nicht ich? Weil im Prinzip war das, was die da gemacht haben, nichts anderes, als wie ich es auch tun würde. Ja. Bis dann ein Arzt mal gemeint hat, Uwe, das ist richtig, was du sagst, aber es kommt immer auf die Häufigkeit an und ich glaube nicht, dass du es in der Häufigkeit und der Konzentration tust, wie es die tun. Und das ist genau der springende Punkt. Und hab dann auch damit geliebäugelt, aber dann zur gleichen Zeit gab es dann ein Projekt, wo man Sänger suchte für eine Musical-Gala und da habe ich das erste Mal Blut geleckt. Habe dann in meiner Freizeit, die wenig war natürlich, wenn man in so sozialen Anstalten wie Krankenhäusern oder in der Jugendpsychiatrie seinen Zivildienst leistet oder arbeitet, dann arbeitet man mehr als die normalen Stundenzahl. Das ist einfach so, wenn man mit Menschen zu tun hat, da schaut man nicht auf die Uhr. Aber dennoch habe ich es noch geschafft, abends dann dorthin zu gehen, zu proben. Und da habe ich dann wirklich gedacht, wow. Und die damalige Choreografin, dann später meine Ballettlehrerin für eine kurze Zeit, hat mich dann in Berlin angemeldet an der HDK, Hochschule der Künste damals noch, zur Aufnahmeprüfung, Musical. Und da wurde ich angenommen von 600 Bewerbern.
0: Oh.
4: Und war einer der 6, die dorthin kamen.
0: Das ist ja schon mal eine gute Auswahl, oder?
4: Aber ich war null vorbereitet. Das war sehr lustig. Ich kam dorthin, hatte keine Ahnung. Da kamen die ganzen Leute, wie man sich das so in der Schule, also im Film vorstellt. Also da kommen Leute hin, haben Pianisten dabei, schauen ganz toll aus, haben ein tolles Outfit an und geht dorthin super vorbereitet. Ich kam mit meinem Kassettenrekorder an, hatte was draufgeklimpert und habe das dann dazu gesungen. Es war völlig erbärmlich, was ich da gemacht habe. Hab dann einen Monolog improvisiert und ich wurde aufgenommen. Ich hatte sehr viel Glück, glaube ich.
0: Ja, du warst authentisch, glaube ich.
4: Das weiß ich nicht. Ja. Das weißt du zu dem Zeitpunkt. Also ich wusste es nicht. Authentizität ist noch so eine Sache. Ich glaube, das erfährt man nur, weiß man erst sehr spät, ob man da Man will das immer und erstrebt das immer und möchte es auch im Schauspiel haben, möchte es auch auf der Bühne erleben und sehen. Aber wann ist man das schon? Ganz häufig ist man doch auch abgelenkt.
0: Und dann kamen gleich die großen Rollen, wenn man das so anguckt. Starlight Express ging's los, ne?
4: Ja, wobei da, ich habe erst hier an den Berliner Kammerspielen vom dicken Schwein, das dünn werden wollte, von Jérôme Savary gespielt. Regie Anna Vaughan, aber auch die Rocky Horror Show, die sehr kultig damals in Moabit war. Und dann habe ich vorgetanzt für Cats. Und dann kam die erste Enttäuschung. Also eine Woche lang habe ich wie eine Katze gefühlt, wie eine Katze gesungen, wie eine Katze wahrscheinlich auch gefuttert und mich bewegt. Und dann kam der Anruf, man sah mich nicht als Katze, man sah mich als Zug. Und da war ich sehr deprimiert und beleidigt. Und dann musste ich mir in Bochum Starlight Express anschauen und war dann aber überwältigt, weil das war schon ein Erlebnis, die Leute da alle auf ihren Rollschuhen zu erleben in den 80ern. Und das Stück läuft ja bis heute, das ist ja unglaublich.
0: Und da warst du auch dabei?
4: Da war ich dann dabei, da habe ich dann den Rusty gespielt und nicht lange, weil ich dann doch umtriebig war und habe dann vorgesungen für Les Miserables in Wien und bin dann nach Wien gezogen und dann, also da, wo es mich dann da so hingerufen hat.
0: Wenn man so anschaut, in welchen Städten du schon gewohnt hast, Bochum, Wien, Schwäbisch Hall, Amsterdam, Essen, Regensburg und Wien taucht aber immer wieder als roter Faden quasi auf. Das ist so eine Stadt, in die hat es dich immer wieder gezogen, ne?
4: Ja, es gibt keine Stadt, die so eine hohe Lebensqualität hat auf der einen Seite, aber die so auch künstlerfreundlich ist. Bestes Beispiel. Ich wollte damals ein Konto in Deutschland eröffnen und der Bankbeamte sagt zu mir, okay, was sind Sie vom Beruf? Ich sage, Musikerdarsteller. Und was machen Sie auch beruflich? Und da habe ich gesagt, okay, Musikerdarsteller, noch einmal, ich bin Schauspieler. Und in Österreich ist es so, ach, Sie machen bei mich im Theater denn? Na okay, das ist ja fantastisch. Ja, das machen wir so, ja, also, wo kann ich Sie denn sehen zurzeit? Also die Wiener, die Österreicher lieben das Theater und gehen dort gerne ins Theater und es ist einfach eine andere Kultur dort. Und man fühlt sich dort als Künstler sehr wohl.
0: Kann ich mir gut vorstellen. Und das mit der Bank kann ich nachvollziehen. Was sind Sie, Radiomoderator? Kredit? Nö.
4: Kredit? Fremdwort? Nö.
0: Vergibt's nicht. Also Wien war quasi dein Dreh- und Angelpunkt. Du hast dann auch in London eine Zeit lang gelebt und auch gespielt. Unter anderem Napoleon, ne?
4: Also hauptsächlich Napoleon, das war sehr lustig. Ich bekam damals einen Anruf und es hieß, sie suchen einen Napoleon und dann habe ich gemeint, ich bin doch viel zu groß und zu blond. Damals war ich wirklich blond, aber gefärbt, aber für eine Rolle. Und haben gesagt, das ist völlig egal, du kommst. Und dann habe ich mir die Haare dunkel gefärbt, flache Schuhe angezogen, dann habe ich die Rolle bekommen, war am West End und war auch toll, habe das mitbekommen, wie dort agiert wird. Und es hat aber auch so ein bisschen mit meinem, ja, mit meinem Eindruck oder mit dem Bild, was ich von London hatte, auch ein bisschen aufgeräumt. Die haben sehr, sehr gute Leute, keine Frage. Was toll ist, dass es dort wirklich ein West End gibt, ein Musical und ein Schauspieltheater neben dem anderen, wie der Broadway. Aber es gibt auch viele, die nur mit Wasser kochen und es gibt auch dort schlechte Leute einfach. Und die Guten sind die Guten und es gibt halt auch sehr viel Schlechte. Und ich durfte mich da beweisen. Ich habe im englischsprachigen Raum gespielt und kam ins Publikum ein Derek Jacobi, der sich die Vorstellung anschaute und ich habe völlig gestottert, weil ich Napoleon gespielt habe. Es ist unglaublich, dass der ins Theater kommt. Dann habe ich hinterher überlegt, na klar, wir spielen in englischer Sprache. Natürlich schaut er sich ein Stück an, wenn ihn das interessiert. Ja. Oder Daryl Hannah oder wer auch immer da gerade, die hat gerade Seven Years Itch gespielt, die kam auch sich einen Abend die Vorstellung anschauen. Das ist schon ein Erlebnis, auch wenn es für ein Jahr nur war. Aber das möchte ich nicht missen, weil das alles so ein bisschen relativiert hat. Das war schon eine coole Erfahrung.
0: Und es muss sehr gut gewesen sein, denn du wurdest ja gleich von der Zeitschrift Die Bühne als bester Musical-Darsteller in dem Jahr auch ausgezeichnet. Also das war die Rolle als Napoleon.
4: Das war die Rolle des Napoleons, ja. Diesen Preis habe ich dann auch gleich noch am Wiener Opernball bekommen, dann von Out of All Places, musste ich mir dann Frack noch besorgen. In Wien kommst du ja noch nicht mal mit dem Smoking zum Wiener Opernball. Mit dem Preis ist so eine Sache. Ich habe auch jetzt das Bundesverdienstkreuz, das goldene Ehrenzeichen der Republik Österreich für meine Verdienste um Kunst und Kultur in Österreich bekommen. Wahnsinn. Das sind alles tolle Auszeichnungen, aber letztendlich, ich bin so ein Theatermensch. Ich liebe einfach meinen Beruf. Ich finde einfach, bin so beschenkt worden, dass ich das tun darf, was mir Spaß macht. Und wer kann das schon sagen? Mit allen Ups und Downs, wenn es natürlich dafür Preise gibt, und das sind meistens Publikumspreise, Dankeschön, freue mich da sehr darüber. Aber eigentlich die schönste Zeit ist die Probenzeit, wo noch gar kein Publikum dabei ist, wo man an diesen Rollen arbeiten kann.
0: Ich habe dich das erste Mal gesehen 2003, Theater des Westens, Les Miserables.
4: Oh mein Gott. Oh,
0: da saß ich, wir haben das damals als Radiosender begleitet und ich habe vorne in der ersten Reihe direkt hinter dem Dirigenten gesessen. Oh je. Ich habe quasi seine Schweißtropfen abbekommen.
4: Ja, ich kann mich erinnern.
0: Und ich habe sowas von geheult, weil mir liefen die Tränen. Ich konnte es nicht erklären, warum mir permanent bei diesem Stück die Tränen liefen. Es hat mich musikalisch auch sehr getoucht, muss ja, ich sagen. War
4: ist sehr schön.
0: Großartige Nummer, hat mir viel, viel Spaß gemacht. Das hast du nochmal gespielt, ne?
4: Ich habe es, also eigentlich Les Miserables da, war, das war schon mein drittes Mal. Also ich habe Les Miserables vorher gespielt, ich habe es in Wien gespielt. Damals war ich Zweitbesetzung für alle Studenten, dann habe ich es in Holland gespielt und habe dort auch den Studentenführer auf Holländisch gespielt. Und Jahre später hat mich dann Jupp von den Ende, der das Theater des Westens ja eigens dann für diese Produktion, die dann kam, wie Les Miserables da umgebaut hatte, hat mich gefragt, ob ich nicht den Inspektor Javert spielen möchte. Und das Schöne an Les Miserables ist, dass es geht um Gemeinschaft. Und das Schöne auch für den Darsteller ist, egal ob du vom Schauspiel kommst, vom Tanz oder nur vom Gesang, du kommst durch diese Probenarbeit, das ist sehr viel Improvisation. Wie behaupten wir jetzt einfach, da steht eine Tür und da kommen Leute aus einem Club, aus einem Wirtshaus raus und schmeißen jemand raus, ohne viel Kulisse, was ja das Stück wenig hatte. Es hatte zwar, es hatte Requisiten, aber wenig Kulisse, es gab eine Barrikade, aber es ist auch alles sehr schlicht und sehr dunkel gehalten. Sehr viel mit Licht gearbeitet, sehr, sehr, sehr, sehr mystisch. Und das hat so viel Spaß gemacht. Und es geht natürlich ums Menschliche, also ums Menschlichsein und wahrhaftig sein. Und es geht um eine ganz, ganz kleine französische Revolution. Es ging gar nicht um die große französische Revolution. Das fand ich auch so toll, dass es da eigentlich um ein ganz kleines, weiß ich nicht, ein Ereignis in der Geschichte ging, exemplarisch, um zu zeigen, wie Menschen in schweren Zeiten in der Not agieren und wie sie daran zerbrechen, wie auch der Javert sich dann das Leben nimmt, weil seine Weltanschauung völlig auseinanderfällt.
0: Ja, das war ein sehr tragisches Ende. Wahrscheinlich auch deshalb die Tränen.
4: Das ist unheimlich spannend.
0: Was möchtest du dann gerne nochmal spielen?
4: Das weiß ich nicht. Das ist eine gute Frage. Kann ich nie beantworten. Dich. Radiomoderator ist auch lustig.
0: Radiomoderator?
4: Ja, warum nicht?
0: Hast du noch nicht gemacht?
4: Nee, war? Ich habe zum Beispiel früher nie gedacht, dass ich moderieren könnte. Ich habe mittlerweile sehr viel moderiert und sehr viele Moderationen auch geschrieben für andere und auch ad hoc improvisiert. Das ist so Learning by Doing. Hätte ich mir früher selbst nicht zugetraut. Aber zum Beispiel irgendwie Musik über Radiomoderator wird auch etwas. Fällt mir gerade so ein, so ad hoc, keine Ahnung.
0: Okay, alles klar. Na, dann spielst du bei Gelegenheit mal einen Radiomoderator. Also die Rolle, die du bis jetzt übernommen hast in der letzten Viertelstunde, war schon sehr, sehr ansprechend, muss ich mal sagen. Okay. Also gut gemacht. Uwe Krüger war bei uns heute im BB-Radio Mitternacht. Es war schön, dass du da warst.
4: Danke.
0: Ich wünsche dir alles Gute für die Zukunft und ich hoffe, dass wir uns bald mal wieder hier sehen.
4: Gehen wir was trinken.
0: Machen wir.
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0: Ein Mann, den viele kennen, ist jetzt bei mir im Mitternachtstalk bei BB Radio. Christian Oberfuchshuber, herzlich willkommen.
6: Guten Abend, hallo, herzlich willkommen.
0: Er ist Deutschlands bekanntester TV-Warm-Upper und fast alle, die jetzt vor dem Radio sitzen, haben ihn schon mal in irgendeiner Form erlebt, aber keiner kennt deine Geschichte. Ich freue mich erstmal, dass du da bist.
6: Ja, danke für die Einladung.
0: TV-Warm-Upper ist ja nicht so ein Beruf von der Stange, das ist etwas Besonderes. Wie bist du dazu gekommen?
6: Also ich wollte immer schon irgendwas fürs Fernsehen machen oder generell moderieren und habe in der Schule früher auch schon immer Veranstaltungen moderiert und da Quizshows zwischen den Lehrern ausgerichtet und war dann selber mal Zuschauer bei einer Fernsehshow mit Thomas Gottschalk und habe dann da das erste Mal gesehen, dass es das auch gibt. Und damals war zum Beispiel die charmante Kollegin Vera Intveen von Schwiegertochter gesucht, seine Warm-Upperin. Und das hat mich so ein bisschen inspiriert und dann dachte ich mir, das wäre doch was für dich, das kannst du auch.
0: Du hast aber einen ordentlichen Beruf, in ordentlichen Anführungszeichen gelernt, also einen richtigen Beruf hast du gelernt, ne?
6: Was? Ja, Hotel genau. Irgendwas, ne? Hotelfachmann. Also ich komme ja aus dem tiefsten Bayern ursprünglich und da ist nicht viel mit Fernsehen. Und da haben auch die Eltern gesagt, so jetzt lernst du aber erstmal was, bevor du den anderen Quatsch weiterverfolgst. Und hab dann ganz normal, ich bin gelernter Hotelfachmann und bin dann nach der Ausbildung ab nach Köln ins Fernsehmecker Deutschlands. Und hab dann da so meine Fühler ausgestreckt.
0: Christian Oberfuchshuber kommt aus Rosenheim und wohnt aber schon seit ungefähr 2000 in Berlin, ne?
6: Ganz genau so.
0: Und du hast aber auch schon in Brandenburg gelebt.
6: Ja, hier in Potsdam, ein paar Straßen weiter, in der Dianastraße, also direkt gegenüber vom Medienpark, habe ich mal, glaube ich, ein halbes, dreiviertel Jahr auch gewohnt, ja.
0: Wenn man sich das Haus mal angucken will, da steht vorne jetzt so eine Blechtafel dran. Ja. Hier wohnte der berühmte TV-Warm-Upper Christian Oberfuchshuber.
6: Ist das so? Dann muss ich da gleich mal vorbeigehen und so noch ein Foto machen.
0: Ah. Du hast bestimmt in der Zeit ganz viel erlebt. Wer sich mal deine Videos anschaut, so was es so gibt bei Facebook und bei YouTube und so.
6: Ja.
0: Du bist ja weltweit, warst du schon als Warm-Upper unterwegs. Mhm. Ne? Erzähl uns mal ein paar Geschichten, die außerhalb Deutschlands stattfanden. Wo warst du denn überall?
6: Also immer wenn ich in Amerika bin, gucke ich da bei Kollegen vorbei, bei Jimmy Fallon zum Beispiel und bei diversen anderen Late-Night-Shows und dann holen die mich auch nach vorne, dann machen wir da eine kleine Geschichte auch immer zusammen auf der Bühne, das ist immer ganz spaßig und dann in der Schweiz und da haben wir für Switzerland Next Topmodel, also für die schweizerische Version von Heidi Klum, haben wir da das große Finale aufgezeichnet. In Österreich bin ich ab und zu, also wirklich querbeet.
0: Mhm. Kannst du mit den amerikanischen Warm-Upern gemeinsam was machen? Sprichst du so gut Englisch, dass du das so gut hinkriegst, ja?
6: Das kriege ich hin. Wahnsinn. Das ist dann eher so auf der Smalltalk-Ebene.
0: Ah ja.
6: Und dann geht's auch darum, dass sie sehen wollen, ja, was machst du denn so in deinem Programm? Zeig doch mal, was du da so machst. Und dann gibt's so zwei Nummern, die kriege ich auch mit meinem Schulenglisch noch hin.
0: Wie muss man sich das vorstellen? Wie ist das klassische Abendprogramm eines Warm-Uppers? Wenn du jetzt vor so einer Show wie meinetwegen Germany's Next Topmodel oder The Voice of Germany das Publikum vorbereiten musst auf das, was da passiert.
6: Also, es geht los. Ich gehe irgendwann raus auf die Bühne und dann mache ich so ein paar lockere Sprüche und dann ist eben Teil meines Jobs, einige Reaktionen zu erzeugen und diese voraufzuzeichnen mit den Kameras. Das heißt, wir brauchen immer für die Sendungsbearbeitung, für den Schnitt dann einige Applausbilder, die über irgendwelche Sachen drüber gelegt werden können, weil wir während der Sendung auch oft nicht die Kameras haben, um das Publikum zu zeigen. Und wenn wir das dann Publikum hören während der Show und es auch zeigen möchten, dann haben wir da aus meinem Warm-up immer noch so einen Applaus. Das heißt, wir zeichnen Appläuse auf, dann stelle ich irgendwann die Moderatoren vor, hol die auf die Bühne und mach mit denen so ein paar Gags, die sagen Hallo. Dann kann es sein, auch bei Sendungen, bei Großmusikshows ist es so, dass die Leute bei bestimmten Titeln eine kleine Choreografie auch mittanzen sollen. Mhm. Und dann lasse ich da eben auch den ganzen Saal aufstehen und dann wird mit denen so eine kleine Choreografie auch immer einstudiert. Also es geht, und die Notausgänge natürlich erklären. Also ich bin so eine Mischung aus Kindergärtner und Stewardess fürs Fernsehpublikum, kann man sagen.
0: Aber du bist auch so ein bisschen Radiomoderator, weil ein bisschen Musik hast du auch immer dabei.
6: Ja.
0: Musik hilft ja manchmal auch so ein bisschen, die Leute ein bisschen weich zu kriegen, oder?
6: Ja, ganz genau. Also mein Auftritt ist immer mit ganz viel Musik unterlegt und dann zum Beispiel, wenn wir in Köln eine große Show machen, dann lasse ich da vor der Sendung immer ein Viva Colonia einspielen und dann rastet da die ganze Halle aus und singt mit und tanzt mit. Also Musik ist schon auf jeden Fall immer ein großer Bestandteil meines Programms, ja.
0: Das ist ja eigentlich ein sehr, sehr spannender Job. Und ich meine, um diesen Job ausüben zu können, muss man ja ein bestimmtes Talent mitbringen.
6: Ja.
0: Hat jemand mal bescheinigt, dass du dieses Talent besitzt oder hast du gesagt, Mensch, ich kann das?
6: Ich habe gesagt, ich kann das am Anfang und war da sehr von mir überzeugt und wurde mir das auch, ich hatte immer sehr viel Glück, so bestätigt, weil ich habe meinen ersten Job gemacht, als man mich eigentlich nicht wollte und sie mich aber trotzdem nehmen mussten, weil sie keinen anderen hatten für den Abend. Und dann habe ich das da das erste Mal gemacht und alle fanden es super und dann dachte ich mir, ja, geil, du kannst es und hab dann da meine Bestätigung bekommen und so ging das dann immer weiter.
0: Ich glaube, was kaum jemand weiß, ist ja, wenn eine Fernsehshow großen Erfolg hat und wenn die gut läuft und auch beim Publikum ankommt, dann hat der Warm-Upper einen guten Job gemacht vorneweg.
6: Also die Einschaltquote ist jetzt nicht von meinem Programm abhängig und auch die Stimmung letztendlich auch nicht, weil es gibt so oft, also was heißt oft, aber die Situation, dass wenn ich mein Publikum auf Temperatur kriege und die Leute, dann rasten die aus und wir merken alle, boah, Hammerstimmung, jetzt können wir in die Show gehen. Und dann fängt die Show an und dann geht die Stimmung auf einmal runter, weil den Leuten die Sendung nicht gefällt. Also irgendwann kann ich es auch nicht mehr retten.
0: Aber ab und zu musst du in die Bresche springen, ne?
6: Und ab und zu muss ich in die Bresche springen und dann, ich habe ja auch immer einen Knopf im Ohr und da sprechen mich die Kollegen von der Regie auch an und wenn dann eben zum fünften Mal kommt, wir brauchen mehr Applaus. Und ich sage, ja, aber Leute, die Leute wollen nicht, dann kann ich es auch nicht ändern.
0: Christian Oberfuchshuber, Deutschlands erfolgreichster TV-Warm-Upper mit dem Spitznamen Fuchsi, ne?
6: Weil ja, genau.
0: Zum 20. Jubiläum, das fand ich sehr schön, gibt's von dir ein paar Filme, die kann man sich bei YouTube anschauen.
6: Ja.
0: Und da sind ja wirklich sämtliche TV-Größen Deutschlands dabei, die dir zum 20. gratuliert haben.
6: Das ja.
0: Ist ja Wahnsinn. Die hast du alle in deiner Freundesliste zu stehen, ja?
6: Ja, genau. Da haben wir überlegt, so ich mit ein paar Kollegen, was können wir machen zum 20-Jährigen? Dann haben wir gesagt, ja, so ein Grußvideo wäre wirklich super. Und dann habe ich die alle angeschrieben über Facebook oder per SMS, per WhatsApp und haben gesagt, hier würde ich mir nicht schnell irgendwas schicken, so einen kleinen Gruß. Und haben eigentlich alle gesagt, ja klar machen wir das für dich. Klar.
0: Für den Fuchsi machen wir das.
6: Da machen wir das,
0: es ja. Gibt aber auch Leute, die machen ihr Warm-up alleine. Thomas Gottschalk zum Beispiel, glaube ich, lässt dich nicht so oft ran, ne?
6: Ja, Thomas Gottschalk und ich, das ist eine sehr schwere Geburt. der hat sein Warm-up immer selber gemacht bei Wetten, Das und bei seinen sämtlichen anderen Shows. Und ich war öfters schon, als er eine Show neben Wetten, Das gemacht hat, auch gebucht. Und er wusste aber nicht, dass die Produktion den Warm-up gebucht hat. Und dann gab es öfters schon den Fall, dass ich am Tag der Veranstaltung selber noch mittags den Anruf kriege, du musst heute doch nicht kommen, du hast frei, weil der Thomas möchte das selber machen. Und dann dachte ich mir, ja gut, da habe ich einen bezahlten freien Tag, ist ja auch nicht schlecht.
0: Aber der macht das ja auch als Entertainer gar nicht übel. Ne? Er macht das natürlich komplett anders als du.
6: Ja.
0: Er erzählt einfach aufgrund seiner Erfahrung, die er hat als Radiomann, als ehemaliger, zieht er das Ding einfach mal aus dem Hut. Ne?
6: Absolut, und das macht er auch super. Das macht einen wahnsinnigen Spaß zuzuschauen, aber dennoch bin ich froh, dass ich ihn mittlerweile geknackt habe und ab und zu bei seinen Shows dabei sein darf. Aber so sind diese alten Größen noch von früher, die alten Showhasen. Ich erinnere mich noch, als damals Jürgen von der Lippe von der ARD zu Sat.1 gewechselt ist und seine erste Sat.1-Show hatte. Das war genau der gleiche Fall. Ich wurde gebucht und dann hieß es 2 Tage vorher, der Jürgen von der Lippe wird's gern selber machen, weil er hat's bisher immer gemacht. Also du musst nicht kommen an dem Donnerstag. Er will keinen Warm-up. Hab ich gedacht, also mir auch recht. Und dann kam eben am Tag selber doch wieder der Anruf, er ist heute ein bisschen kränklich und es wäre doch ganz gut, wenn du das Warm-up machen könntest. Und dann fand der Jürgen von der Lippe das so gut, wie ich's gemacht habe und hat gesehen, dass ich da keinem die Butter vom Brot nehmen und dass er trotzdem der große Entertainer ist für den Abend, das ist ja auch immer wichtig, dass er ab da an jede Show mit mir gemacht hat. Also ab dann war ich sein Warm-Upper quasi.
0: Es gibt ja Leute, die auch hier im Mitternachtstalk waren, also Guido Kanz zum Beispiel, Alexander Herrmann, der Fernsehkoch und so, die alle wirklich alle voll des Lobes sind, weil sie gesagt haben, also meine Show wäre nicht so gut, wenn nicht Christian vorher die Leute warm gemacht hätte.
6: Ja, das ehrt mich natürlich immer und auch vor 2 Tagen hat Hella von Sinnen auch erst so einen Post bei Facebook gemacht, wo sie sich dafür das alles, was ich für sie da immer mache im Studio, wo sie sich dafür bedankt hat. Also das freut mich natürlich, dass ich bei den Kollegen da so gut ankomme und es macht natürlich auch wahnsinnig Spaß, für sie zu arbeiten.
0: Du bist schon seit über 20 Jahren als TV-Warm-Upper in Deutschland unterwegs, zählst zu den erfolgreichsten, eigentlich bist du der erfolgreichste. Was sind denn so deine Top 3 der schönsten Shows, die du in der Zeit gemacht hast?
6: Das größte Event, was ich je machen durfte, war der Eurovision Song Contest in Wien 2015. Das war natürlich ein Mega-Event.
0: Als Conchita gewonnen hat.
6: Genau, als sie den Sieg nach Österreich holte.
0: Genau.
6: Und das war eine Wahnsinnswoche mit 12 Shows in Wien und ich hatte keine Stimme mehr danach, aber es war einfach großartig, da Teil des Ganzen zu sein. Also das war eigentlich so die größte und sensationellste Nummer, die ich gemacht habe. Dann ein Highlight jedes Jahr ist natürlich das Finale von Germany's Next Topmodel. Das machen wir auch immer in einer Riesenhalle in Düsseldorf. Das machte auch wahnsinnig Spaß, mit den ganzen Leuten da zu arbeiten und mit Heidi vor allem, die super nett immer ist. Und das sind so 2 Highlights auf jeden Fall immer.
0: Was war dein größtes Publikum bisher?
6: Größtes Publikum, München Allianz Arena, 70.000 Leute.
0: Eieiei.
6: Das war vor 7, 8 Jahren. Da hatten wir eine Bewerbungsshow gemacht für die Olympischen Winterspiele, die in Sat.1 übertragen wurde. Und das war ein Erlebnis, da mitten auf diesem Spielfeld zu stehen und da 70.000 Leute anzuheizen und mit denen lustige Lieder zu singen.
0: Kannst du versuchen, das Gefühl zu beschreiben, wie das ist, wenn du weißt, da draußen sitzen 10, 20, 30.000 Menschen mit einer großen Erwartungshaltung auf eine Show und du musst als Erster raus und musst dafür sorgen, dass diese Show dann auch so beginnt, wie sie beginnen soll.
6: Ja, da geht einem ganz schön die Muffe. Also da, ich bin ja, wie du schon sagtest, 20 Jahre dabei und ein alter Hase und ich bin bei jetzt so normalen Shows nicht mehr so aufgeregt. Da gehe ich raus und ich weiß ja, was ich mache, aber wenn ich da mal bei so einem Ding draußen stehe, bei so einem Riesending und weißt, du musst jetzt raus und wenn du da verkackst und die Leute finden dich doof und 20.000 Leute buhen dich oder 70.000 buhen dich gleichzeitig aus, da geht einem schon die Pumpe. Das ist wahnsinnig aufregend.
0: Wie lange brauchst du, um rauszufinden und zu wissen, die mögen mich und ich hab sie?
6: Das weiß ich in der ersten Minute. In der ersten Minute weiß ich, muss ich mir jetzt hart erkämpfen oder muss ich es nicht? Aber meistens, zu 99% klappt es eigentlich immer.
0: Gibt es Unterschiede bei den Wochentagen, wo du sagst, also es gibt so Tage, die sind von Hause aus ganz gut, Freitag, Samstag oder so, und es gibt Tage, die funktionieren nicht so besonders?
6: Nee, also ich persönlich kann an Wochentagen keine, das ist, mein Montagspublikum ist genauso gut drauf wie ein Samstagspublikum. Ich würde es regional so ein bisschen unterschiedlich machen. Da ich in Berlin lebe, viel in Berlin mache, ich finde das Berliner Publikum sensationell. Das Kölner Publikum ist durch ihren Karneval noch immer ein bisschen leichter zu bespaßen. Die Leipziger, da muss man sich ein bisschen mehr anstrengen, um die aus der Reserve zu locken. Und die Münchner sind so anständig, die machen alles mit.
0: Und wie ist es in Brandenburg?
6: Ja, hier habe ich ja auf dem Studiogelände in Babelsberg meine ersten, die meisten Shows damals eigentlich gemacht, als ich 98, 99, 2000 angefangen habe. Mit Vera am Mittag und Ricky und die Stunde der Wahrheit für Sat.1 haben wir hier produziert. Das war auch immer ein sensationelles Publikum. Und wir hatten letztes Jahr erst wieder hier den Quiz-Champion mit Johannes B. Kerner auch gemacht in der Marlene-Dietrich-Halle. Und das hat wahnsinnig Spaß gemacht. Und ich hoffe, dass wir vielleicht demnächst auch mal wieder mehr Shows hier in Brandenburg machen.
0: Ist das so, dass dieser Beruf dich gut ernährt als TV-Warm-Upper?
6: Ja, ich glaube, es ist letztendlich so wie in jedem Job. Man könnte gerne mehr verdienen, aber ich kann mich nicht beschweren.
0: Ich meine, du bist immer dabei, ne? Du brauchst ja nie wieder zu irgendeiner Sendung zu gehen, weil du kennst sie alle. Also als Gast brauchst du dir keine Karten zu kaufen, weil du bist sowieso dabei.
6: Genau, ich muss dann nur eine SMS hinschicken und sagen, kann ich euch heute besuchen kommen?
0: Das ist natürlich toll. Ein Mann, der immer bei allen Veranstaltungen dabei ist, weil er selbst für die Stimmung sorgt. Christian Oberfuchshuber, und er ist der erfolgreichste TV-Warm-Upper in ganz Deutschland. Also man hat dir diesen Titel ja verliehen. Das heißt, es gibt ja noch neben dir noch ungefähr 10 weitere. Das heißt, es muss ja irgendwen gegeben haben, so ein Gremium, so eine Jury, die gesagt haben, der Christian ist der Beste.
6: Ja, das ist natürlich immer so eine Sache. Was ist das für ein Gremium? Also das sagen natürlich die Moderatoren, die mit dir zufrieden sind, mit denen du arbeitest, die sagen das ja immer automatisch. Oder neulich war mal wieder ein Bericht in der Bild-Zeitung und die sagen sich auch, ja, so, wir berichten euch jetzt über den besten Warm-Upper Deutschlands. Ja, das ist immer so eine Sache. Also sagen wir mal so, genauso viele Leute, wie mich gut finden, finden mich auch scheiße. Das ist ja immer so, wenn du da 100 Leute sitzen hast, finden nicht 100 Leute das gut, was du machst. Aber letztendlich, ich kann schon sagen, dass ich einer der meistgebuchtesten bin, und deshalb würde ich mal sagen, muss ich nicht so schlecht sein.
0: Also ich mag das gern, was du machst, und deshalb habe ich dich auch eingeladen, und ich hoffe, dass du bei Gelegenheit mal wieder vorbeikommst und uns noch ein paar schöne Geschichten erzählst. Christian Oberfuchshuber, Deutschlands bekanntester TV-Warm-Upper, war heute im Mitternachtstalk bei BB Radio. Sag noch schnell, wo man Bilder und Filme und sowas über dich finden kann.
6: Ja, auf Instagram, auf meinem Kanal, der heißt so wie mein Nachname, Oberfuchshuber. Wenn man meinen Namen googelt, gibt's da auf YouTube auch ganz viel, und oberfuchshuber.de auf meiner Webseite und auf Facebook. Da gibt's ganz viel Informationen, da kann man mich stalken und lustige Videos und ganz viele Fotos aus den Studios von mir sehen.
0: Also bis zum nächsten Mal. Christian, alles Gute.
6: Danke, gute Nacht.
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0: Hoher Besuch heute im Hause von BB Radio. Brandenburgs Ministerpräsident Dietmar Woidke ist bei uns. Ich freue mich sehr, dass Sie da sind. Herzlich willkommen.
7: Ja, einen schönen guten Abend. Gehen wir es an.
0: Wir wollen mal so ein bisschen die Geschichte erzählen. Privater Werdegang, politischer Werdegang und natürlich auch Dietmar Woidke abseits der Politik.
7: Nochmal gucken. Bin einverstanden.
0: Geboren am 22. Oktober 1961 in Naundorf. Das war damals noch der Bezirk Cottbus, ne?
7: Ja, es war der Bezirk Cottbus, und ich bin geboren nicht direkt in Naundorf, sondern im Krankenhaus Forst. Das ist die Stadt, in der ich bis heute lebe, und ja, und das war ein Sonntag, und ich bin ein Baby gewesen, das relativ zeitig auf die Welt kam, so 5.45 Uhr, 5.50 Uhr am frühen Morgen sonntags, und es war bei uns Kirmessonntag, und Kirmes auf dem Dorf hieß immer, es gibt den ersten Gänsebraten, und damit war natürlich mit dem Tag meiner Geburt schon klar, welches später mal mindestens um Weihnachten rum mein Lieblingsgericht werden wird.
0: Jetzt wird aber auch einiges klar, Sonntagskind halt.
7: Ja, Sonntagskind, ob das denn geholfen hat, weiß ich nicht, aber auf jeden Fall, Sonntagskind ist Sonntagskind.
0: Absolut.
7: Kann man nichts dran ändern.
0: Sie sind auf einem Bauernhof aufgewachsen. War das wahrscheinlich auch so die Grundlage für Ihren späteren Berufswunsch?
7: Ja, Bauernhof groß geworden hieß erstmal, dass man mit einer Großfamilie groß geworden ist. Also meine Uroma hat damals noch gelebt. Bis ich 11 Jahre alt war, hatten wir 4 Generationen auf dem Hof. Mein Uropa war schon gestorben, aber Oma, Opa, Uroma, meine Mutter, mein Vater und dann später kam mein Bruder dazu. Also 4 Generationen unter einem Dach, und ich glaube auch, das ist was prägt, dass man so groß geworden ist, dass in der Familie jeder dann natürlich auch zu Hause auf dem Bauernhof das gemacht hat, was er noch machen konnte. Dass auch die Älteren dann ihre Aufgaben hatten und sich beschäftigt haben. Und Bauernhof, um das auch mal zu erklären, war damals, die Älteren werden es wissen, was das ist, zumindest die, die auf dem Dorf wohnen, LPG Typ 1 hieß, dass du wirklich das ganze Programm zu Hause hattest. Wir hatten so 10, 12 Milchkühe, da musste früh und abends gemolken werden. Wir hatten 10, 15 Schweinchen im Stall stehen mit dann dem Schlachtefest, das jedes Jahr stattgefunden hat. Wir hatten 2 Pferde, Kaltblüter, richtig große, schwere Kaltblüterpferde. Dann kommen noch dazu das ganze Geflügel. Also wir hatten zwischen 50 und 100 Hühner, Gänse, Enten. Und ja, da war richtig Leben auf dem Bauernhof, Hunde, ein Hund und Katzen und also alles, was dazugehört. Und es ist eine wunderbare Kindheit gewesen. Und wenn ich sage, denn Dorf, Nauendorf ist ein relativ überschaubar großes Dorf heute noch, Nauendorf bei Forst, das ist mein Heimatdorf. Da wohnen so um die 100 Menschen. Das ist damals nicht anders gewesen als heute, so 30, 40 Bauernhöfe. Und das heißt, jeder kennt jeden und man wird in einer großen Gemeinschaft groß. Und selbst wenn man, wenn wir als Kinder 6, 7, 8 Jahre alt mal nicht zu Hause waren, sondern du warst 500 Meter weiter, hat der Nachbar auf die aufgepasst und jeder wusste, genau, wohin die Strategen gehören. Und so war es denn auch so, wenn du irgendwo mal über die Stränge geschlagen hast, hat sich lange gedauert und Mutter wusste Bescheid. Das war, und meine Mutter, die hatte zu Hause auch die Fäden in der Hand. Das kann man, glaube ich, ohne Übertreibung so sagen, ohne meinem Vater zu nahe treten zu wollen.
0: Sie war ja auch Hauptbuchhalterin in der LPG. Dementsprechend hatte sie auch immer, war die Herrscherin über die Zahlen sozusagen auch, ja, und auch über den Haushaltsetat, vermute ich mal.
7: Naja, es war aber auch ein hartes Leben. Man muss ja sehen, also den Bauernhof sozusagen, der lief nebenher und dann, also im Nebenberuf, früh ist sie um sieben ist sie losgefahren, als Hauptbuchhalterin dann ihrer Arbeit nachgehen ins Büro. LPG Frohe Zukunft war das zuerst, in Naundorf, so hieß die, und dann später war es die LPG Forst. Aber vorher war eben schon die Schicht Kühe melken, Milch, alles versorgen, alles so organisieren, dass das Ganze dann auch vernünftig läuft. Und so war das abends wieder. 17 Uhr kam sie normalerweise nach Hause. Mein Vater war dann auch um die Zeit wieder da und dann ging es wieder los. Und dann bis abends 19, 20 Uhr. Und im Sommer hat es dann noch länger gedauert. Da musste Heu gemacht werden, da musste dieses gemacht werden. Also ich glaube, wenn man auf so einem Hof groß wird, das prägt schon. Das prägt, was Zusammenhalt betrifft. Das prägt aber auch, um den Wert der Arbeit zu erkennen und um zu sehen, dass viele Menschen für das, was bei uns heute auf dem Tisch steht, sehr, sehr hart arbeiten müssen.
0: Wenn man auf einem Bauernhof aufwächst, dann muss man natürlich auch die ganzen handwerklichen Dinge beherrschen. Unter anderem vielleicht auch Kühe zu melken und vielleicht auch zu reiten. Wie sieht's da bei Ihnen aus?
7: Ja, also wir haben als Kinder natürlich dann geholfen und später war es dann so, da wolltest du nicht mehr unbedingt freiwillig helfen, sondern du musstest da aber mit 12, 13, 14 Jahren, wenn andere Baden gefahren sind, dann sind wir halt ins Heu gefahren, dann mussten wir Heu machen. Mhm. Aber das war halt so. Und dann ist man erst, wenn das Heu dann drin war, dann war eben die Zeit dann auch mal loszufahren, baden zu fahren oder anderes zu machen. Aber das gehörte dazu und alle haben alle unterstützt und das gilt nicht nur für die Familie, sondern das gilt auch für das ganze Dorf. Das hat da zusammengehalten und das ist bis heute so. Und das sind schon Dinge, wenn man sich an die so erinnert, dann würde ich nicht sagen, dass es eine schwierige Kindheit war oder eine Kindheit, wo man nur arbeiten musste, sondern Quatsch, es war eine wunderschöne Kindheit und schöner geht es gar nicht, als auf dem Dorf groß zu werden.
0: War es denn klar, dass Sie irgendwas mit Landwirtschaft machen müssen, später beruflich? Ich meine, wenn man auf dem Bauernhof groß wird?
7: Eigentlich ja, es war, glaube ich, ein bisschen in den Genen angelegt, aber obwohl in der Zeit mit 15, 16, wenn mich da jemand gefragt hätte, hätte ich alles Mögliche gesagt als Berufswunsch. Ich wollte damals am liebsten Antennen bauen, weil wir haben immer, für Westfernsehen musste man bei uns schon gute Antennen haben. Das war in der Nähe von Cottbus, war das so. Und ich habe damals Lichtorgeln gebaut, wir haben ja ein bisschen Disco gemacht und so eine Sachen. Und da wollte ich in diesen Bereich gehen fast, aber dann später wollte ich Tiermedizin studieren, Veterinärmedizin. Und das ging dann nicht, weil ich in der Schule wohl als politisch nicht allzu zuverlässig eingestuft worden bin. Ich hatte da eine 11. Klasse. Das war das Zeugnis, mit dem man sich bewerben musste. Stand so ein schöner Satz drin in der Beurteilung. Dietmar muss seine Einstellung zur Rolle eines sozialistischen Kaders überdenken. Und wenn man das so heute liest, dann denkst du, naja, das war hier der große Widerstandskämpfer, das war totaler Quatsch. Eigentlich war der Hintergrund der, dass wir damals eine relativ junge Staatsbürgerkundelehrerin hatten und wir, sag ich, das waren ja mehrere, versucht haben, mit unserem Halbwissen aus westlichen Massenmedien zu protzen. Und das war eine angespannte Zeit damals. Und das hat man bis in die Schule gemerkt. Und so hat man dann sicherlich erwartet, dass da bestimmte Dinge eben nicht gesagt werden. Aber ich bin damals mit diesem Zeugnis 11. Klasse, das war für mich eigentlich der Punkt, wo ich gesagt habe, jetzt bist du ein freier Mensch, du wirst in der DDR, selbst wenn ich es gewollt hätte, das wusste ich damals schon, keine Karriere machen können. Und das war genau so, dass die Studienrichtung, die ich gerne machen wollte, das war damals in Veterinärmedizin, also schon als ich 17 war, die war mir verwehrt, weil da hätte ich länger zur Armee gehen gemusst und ich hätte vor allen Dingen politisch korrekt mich verhalten müssen und das war damals in der Art und Weise nicht gegeben.
0: Aber es hat geklappt mit Abitur?
7: Es hat geklappt mit Abitur. Ohne Abitur kann man nicht studieren. Das ist heute in Teilen immer noch so. Aber es hat auch geklappt mit der Armee. Mir wurde gedroht, auch das kennen viele aus der damaligen Zeit, dass man erst mit 25, 26 zur Armee gezogen wird, also einberufen wird. Und das hätte bedeutet, man kann nicht mehr studieren. Das war so die Drohung. Also wenn du jetzt nicht mindestens 3 Jahre zur Armee gehst, dann ziehen wir dich erst mit 25, kannst du dein Studium vergessen. Das waren Aussagen, die wurden mir gegenüber auch direkt getätigt, damals im Wehrkreiskommando. Aber naja, dann kam vielleicht das Sonntagskind, ich weiß es nicht. Jedenfalls damals wurde ich dann doch einberufen. 18 Monate habe ich meinen Grundwehrdienst gemacht. In Cottbus direkt, übrigens interessanterweise da, wo heute der Lausitz Science Park entsteht, also wo heute Wirtschaft und Wissenschaft miteinander investieren in die Zukunft der gesamten Region. Und das ist für mich immer noch eine Reise in die Vergangenheit. Und wenn ich da unterwegs bin, denke ich an den Wehrdienst zurück, 1980 bis 82. Und auch der hat mich geprägt, weil das können sich junge Menschen heute kaum mehr vorstellen. Ich habe hin und wieder mal in Gesprächsrunden, wenn man das anspricht, kriegt man so verständnislose Blicke. Aber wir waren damals 10 junge Männer in einer Stube. Mhm. Und man musste da klarkommen miteinander. Man musste 24 Stunden am Tag von früh bis abends und die Wochenenden in Teilen auch noch durch, weil man auch nicht rauskam. Das war schon eine Schule fürs Leben für mich. Das ist, ich sage das bis heute, das hat mich geprägt. Das hat, auch wenn es um soziale Kompetenz geht, sicherlich dazu beigetragen, dass ich auch im Umgang mit anderen Menschen anders geworden bin.
0: Tja, das kann ich mir gut vorstellen. Aber es ging ja zumindest nach der Armee in die richtige Richtung. Obwohl es am Ende ja dann doch nicht der Tierarzt wurde, sondern ein Studium in Landwirtschaft und Tierproduktion.
7: Es war auf jeden Fall in die richtige Richtung und es war ein Studium, das hat mir unwahrscheinlich Spaß gemacht. Ich habe in Berlin studiert, an der Humboldt-Uni und es lag mir auch vielen Sachen, Biochemie und andere Sachen mehr. Und dann später der Weg dann Richtung Tierernährung, Ernährungsphysiologie der Nutztiere hieß es genau. Ja, und dann war es wieder so, ich hatte einen Professor getroffen, Professor Bergner, der fand mich gut, ich fand ihn gut und dann hat er mich gefragt, ob ich Assistent werden will und so bin ich Assistent geworden und mein Glück war, dass er eben nicht in der SED war, sondern evangelischer Christ und sich auch nicht beeindrucken ließ, weil das so ein bisschen, was ich vorher erlebt hatte, das habe ich dann auch während dieser Zeit noch erlebt, dass da schon ein bisschen geguckt wurde, ist er denn politisch zuverlässig und in dieser Zeit war die Fragezeichen sicherlich bei einigen noch ein bisschen größer, weil ich mich immer stärker auch für die Kirche engagiert habe. Mhm. Und habe in der Studentengemeinde da mich mit anderen jungen Menschen getroffen und habe damals übrigens, das hat nochmal einen Schub gegeben in die Richtung, 1983 im Lutherjahr für die evangelische Kirche ehrenamtlich gearbeitet. Da gab es so einen Aushang bei uns in der Studentengemeinde, das war eine Elisabethkirche in Berlin, Invalidenstraße. Da wurden Führer gesucht fürs Lutherjahr, für Delegationen und die sollten möglichst Englisch sprechen. Und mein Englisch war da damals noch eher rudimentär. Ich habe mich ja trotzdem beworben. Also ich war da schon sehr mutig. Wurde dann auch genommen. Bin so in die Andreaskirche zu Eisleben gekommen. Habe 1983 im November dann zum Luthergeburtstag, 500. Geburtstag von Martin Luther, da Führung gemacht. Und nicht nur das. Ich habe damals auch in diesem Jahr Manfred Stolpe kennengelernt. Und das war ein Kontakt, der dann nie abgerissen ist. Und der dann dazu geführt hat, dass ich mich später, dann nachdem ich aus Bayern zurück war, 93, viele Jahre später, auch in der Brandenburger SPD engagiert habe.
0: Viele fragen sich jetzt, wieso war denn Dietmar Woidke überhaupt in Bayern? Er war ja hier in trockenen Tüchern, 1987 bis 90 wissenschaftlicher Assistent am Institut für Ernährungsphysiologie in Berlin. Das war ja ein guter Job, da hätte er doch hier bleiben können. Wieso ging es nach Bayern?
7: Na, es war eine Arbeit damals an der Humboldt-Uni, die hat nicht nur Spaß gemacht, das war ja, ich habe damals ja auch für die Doktorarbeit alle möglichen Versuche gemacht und die Doktorarbeit ist dann viel später,
0: 3 Jahre später
7: dazugekommen, ne? 93 habe ich verteidigt. Aber ich hatte was anderes, das hat mir fast noch mehr Spaß gemacht und das war, ich hab Vorlesungen gehalten, Ernährungsphysiologie der Nutztiere. Das heißt, ich habe zukünftigen Veterinärmedizinern und Landwirten erzählt, was sie in der Kuh füttern können und einem Schwein und einem Huhn und was sie besser nicht füttern sollten. Mhm. Das hat mir richtig Spaß gemacht und das war einer der Punkte, warum ich gesagt habe, ich will in die Wirtschaft und so bin ich dann nach Bayern gekommen, habe in einem damals überschaubar großen Familienbetrieb angefangen. Sano Mineralfutter GmbH war in der Sano Mineralfutter GmbH Leiter der wissenschaftlichen Abteilung. meine Sozialkompetenz hat diese Leitungsfunktion nicht auf die Probe gestellt, weil ich der einzige Mitarbeiter in dieser Abteilung war. Also ich habe heute, sagt man, Mineralstoff, Mineralfutter, also das, was eine Kuh dazu kriegt, damit die Leistung gut ist, in Schwein oder in einer Geflügelfütterung eingesetzt wird. Diese Sachen habe ich konzipiert, war natürlich als Ernährungsphysiologe aus diesem Bereich gut dafür ausgebildet. Das war ja ein großer Vorteil auch der damaligen jungen Generation in der DDR. Und habe dann schon März, April 1990 in Bayern angefangen. Und das war für mich eine Zeit, wo ich unglaublich viel gelernt habe. Also Familienbetrieb, man hat zwar seine Funktion, aber jeder macht dann